0: Es gibt neue Details zum mutmaßlichen Stromsaboteur. Ermittler haben laut NRW-Innenminister Reul im Wohnwagen des 48-Jährigen ein Notizbuch gefunden. Darin hatte der Mann handschriftlich mehr als 160 weitere Anschlagsziele vermerkt. Mehr dazu von Tanja Wagner.
1: Es seien durch die Festnahme des Verdächtigen womöglich immer weitere Anschläge auf die Stromnetze verhindert worden, gibt sich der NRW-Innenminister überzeugt. Inzwischen wissen die Fahnder auch von 7 Lagern des Mannes. Über 40 Abschussvorrichtungen für Raketen wurden in NRW, Brandenburg und Sachsen sichergestellt. In einem seiner Bekennerschreiben gibt der Mann den Kampf gegen die Stromerzeugung aus fossilen Brennstoffen als Motiv an.
0: Nach dem tödlichen Busunglück im Schweizer Kanton Graubünden hat sich die niederländische Reiseorganisation OAT, für die der Bus unterwegs war, erschüttert gezeigt. Man sei zutiefst schockiert und bestürzt, heißt es in einer Stellungnahme. Auch Stunden nach dem Unglück ist noch immer keine genaue Opferzahl bekannt. Die Bergung der Leichen war zuletzt noch im Gange. Fehlt noch der Blick zum Fußball? In der Champions League hat der FC Bayern sein Auftaktspiel der Ligaphase gewonnen. Der Rekordmeister besiegte den norwegischen Club Bodø Glimt zu Hause mit 5:0. Leipzig hat dagegen eine Niederlage einstecken müssen. Die Sachsen verloren in Italien beim AC Como mit 1:4.
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0: Hallo auf die Straßen und Vorsicht bitte auf der A8 Stuttgart Richtung München. Zwischen Eichelberg und Raststätte Grübingen Süd ist ein Unfall passiert. Da steht ein defektes Fahrzeug auf der rechten Spur und dem Standstreifen. Außerdem ist die Polizei schon vor Ort. Allen unterwegs eine gute und vor allem sichere Fahrt.
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1: Also in der Früh ist schon echt ordentlich frisch mittlerweile, ne? 7 bis 11 Grad messen wir aktuell. Das Thermometer schafft aber heute noch ein bisschen was. Auf bis zu 23 Grad geht's hoch, also schön angenehm. Sonne und Wolken teilen sich den Himmel heute ganz fair, zumindest den Großteil vom Tag. Ganz vereinzelt auch mal nass, ganz kurz. Das Wochenende schaut dann freundlich aus und wird einen Ticken wärmer.
0: Es ist 2:30. 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
2: Ich bin Gregor Jose Moser. Weltweit und besonders in den USA wird heute an die Terroranschläge vom 11. September 2001 erinnert. Vor genau 25 Jahren hatten Islamisten des Terrornetzwerks Al-Qaida Passagierflugzeuge gekapert und sie in das World Trade Center und das Pentagon gesteuert. Die zentrale Gedenkfeier findet am New Yorker Mahnmal statt, wo früher die Zwillingstürme des World Trade Centers standen. Am 20. September wird in Berlin und in Mecklenburg-Vorpommern gewählt. Wenn in Mecklenburg-Vorpommern schon diesen Sonntag gewählt würde, käme die AfD auf 38% der Stimmen. Die SPD liegt in der Umfrage von Infratest DIMAP bei 33%, die Linke bei 9, die CDU bei 7, die Grünen bei 5 und das BSW bei 4%. Das waren die Nachrichten um 12:30.
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2: Hallo auf die Straßen und Vorsicht bitte auf der A8 Stuttgart Richtung München. Zwischen Eichelberg und Raststätte Grübingen Süd ist ein Unfall passiert. Da steht ein defektes Fahrzeug auf der rechten Spur und dem Standstreifen. Außerdem ist die Polizei schon vor Ort. Allen unterwegs eine gute und vor allem sichere Fahrt.
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1: Freundliches Freitagswetter heute. Sonne und Wolken im Mix. Mehr als 23 Grad schafft das Thermometer nicht. Schön angenehm. Und Tropfen sind hier und da auch mal möglich. Morgen dann bisschen wärmer und stabil.
0: Es ist 3 Uhr. 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
2: Ich bin Gregor Jose Moser. Die islamistischen Terroranschläge vom 11. September 2001 in den USA sind genau 25 Jahre her. Heute wird daran erinnert. Anne Pollmann berichtet aus New York.
3: In New York und an anderen Orten der USA wird heute den tausenden Opfern der Anschläge gedacht. Am Ground Zero, dort wo die Zwillingstürme einmal standen, sollen die Namen der Opfer verlesen werden. Am 11. September 2001 entführten Terroristen insgesamt 4 Flugzeuge. 2 davon flogen in die Türme des World Trade Centers in New York.
2: In der Schweiz sind bei einem schweren Unfall eines niederländischen Reisebusses mehrere Menschen getötet und verletzt worden. Die Polizei hat bislang noch keine konkreten Zahlen nennen können. Der Unfall ereignete sich im Kanton Graubünden im Osten des Landes. Nach ersten Ermittlungen stieß der Bus gegen eine Leitplanke und stürzte von der Straße. Nach einer ganzen Serie von Sabotageangriffen auf das deutsche Stromnetz hat die Bundesanwaltschaft die Ermittlungen übernommen. Der Fall habe besondere Bedeutung, so eine Sprecherin der Behörde. Es gehe um den Verdacht verfassungsfeindlicher Sabotage. Ein 48-jähriger Tatverdächtiger sitzt bereits in Untersuchungshaft. Er soll in mehreren Bundesländern versucht haben, einen Kurzschluss an Hochspannungsleitungen auszulösen, aus Protest gegen die Kohleverstromung. Gut eine Woche vor dem Start des Oktoberfestes verhandelt heute das Bayerische Oberste Landesgericht über die Zukunft der Wiesenzelte. Wirt Alexander Egger klagt gegen die jahrhundertealte Praxis, dass die Stadt München auswärtige Bewerber vom Bierzeltgeschäft ausschließt. Er fordert, dass die Vergabe der großen Festzelte europaweit ausgeschrieben wird. Bekommt Egger recht, hätte das Folgen für alle Zeltvergaben auf der Wiesen ab kommendem Jahr. Fehlt noch der Blick zum Fußball. In der Champions League hat der FC Bayern sein Auftaktspiel der Ligaphase gewonnen. Der Rekordmeister besiegte den norwegischen Club Bodø Glimt zu Hause mit 5:0. Leipzig hat dagegen eine Niederlage einstecken müssen. Die Sachsen verloren in Italien beim AC Como mit 1:4.
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2: Hallo auf die Straßen und Vorsicht bitte auf der A6 Heilbronn Richtung Nürnberg zwischen Gronachtalbrücke und Crailsheim. Da steht ein defekter PKW auf dem Standstreifen. Allen unterwegs eine gute und vor allem sichere Fahrt.
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1: Also in der Früh ist schon echt ordentlich frisch mittlerweile, ne? 7 bis 11 Grad messen wir aktuell. Das Thermometer schafft aber heute noch ein bisschen was. Auf bis zu 23 Grad geht's hoch, also schön angenehm. Sonne und Wolken teilen sich den Himmel heute ganz fair, zumindest den Großteil vom Tag. Ganz vereinzelt auch mal nass, ganz kurz. Das Wochenende schaut dann freundlich aus und wird einen Ticken wärmer.
0: Es ist 3:30. 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
2: Ich bin Gregor Jose Moser. Die islamistischen Terroranschläge vom 11. September 2001 in den USA sind genau 25 Jahre her. Heute wird daran erinnert. Anne Pollmann berichtet aus New York.
3: In New York und an anderen Orten der USA wird heute den tausenden Opfern der Anschläge gedacht. Am Ground Zero, dort wo die Zwillingstürme einmal standen, sollen die Namen der Opfer verlesen werden. Am 11. September 2001 entführten Terroristen insgesamt 4 Flugzeuge. 2 davon flogen in die Türme des World Trade Centers in New York.
2: In der Schweiz sind bei einem schweren Unfall eines niederländischen Reisebusses mehrere Menschen getötet und verletzt worden. Die Polizei hat bislang noch keine konkreten Zahlen nennen können. Der Unfall ereignete sich im Kanton Graubünden im Osten des Landes. Nach ersten Ermittlungen stieß der Bus gegen eine Leitplanke und stürzte von der Straße. Das waren die Nachrichten um 3:30.
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2: Hallo auf die Straßen und Vorsicht bitte auf der A6 Heilbronn Richtung Nürnberg zwischen Gronachtalbrücke und Crailsheim. Da steht ein defekter PKW auf dem Standstreifen. Allen unterwegs eine gute und vor allem sichere Fahrt.
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1: Freundliches Freitagswetter heute. Sonne und Wolken im Mix. Mehr als 23 Grad schafft das Thermometer nicht. Schön angenehm. Und Tropfen sind hier und da auch mal möglich. Morgen dann bisschen wärmer und stabil.
0: Es ist 4 Uhr. 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
2: Ich bin Gregor Jose Moser. Weltweit und besonders in den USA wird heute an die Terroranschläge vom 11. September 2001 erinnert. Vor genau 25 Jahren hatten Islamisten des Terrornetzwerks Al-Qaida Passagierflugzeuge gekapert und sie in das World Trade Center und das Pentagon gesteuert. Die zentrale Gedenkfeier findet am New Yorker Mahnmal statt, wo früher die Zwillingstürme des World Trade Centers standen. Nach dem schlechten Abschneiden deutscher Schüler bei der neuen PISA-Studie wird weiter über Konsequenzen diskutiert. Grünen-Chefin Brandner hat in der Rheinischen Post gefordert, das sogenannte Kooperationsverbot in der Bildungspolitik abzuschaffen. Das besagt, dass der Bund auf die Bildungspolitik der Länder keinen Einfluss ausüben darf. Gute Ideen dürften nicht an übermäßiger Bürokratie und komplizierten Zuständigkeiten scheitern, so Brandner. Ex-Unionsfraktionschef Spahn hat sich bei den CDU-Mitgliedern seines Wahlkreises für seinen Umgang mit der Leihmutterschaft seines Sohnes entschuldigt. Ende Juli war Spahn deshalb als Fraktionsvorsitzender zurückgetreten. Mehr von Thomas Bleskin.
3: Spahn schreibt, er sei zu feige gewesen, bei dem sensiblen Thema offen Farbe zu bekennen. Mit seinem Mann habe er über Jahre verschiedene Wege zur Familiengründung abgewogen, dabei habe sich seine Haltung zur Leihmutterschaft verändert. Diesen Prozess habe er aber nicht erklärt. Er habe eine schwierige Debatte vermeiden wollen und dadurch am Ende eine noch schwierigere ausgelöst. Das bedauere er zutiefst.
2: In der Schweiz hat es einen tödlichen Unfall mit einem Reisebus gegeben. Die Zahl der Opfer ist noch nicht bekannt. Die Polizei spricht von mehreren Toten und Verletzten. Die genauen Zahlen sollen erst am Vormittag bekannt gegeben werden. Davor müssten nämlich noch die Angehörigen informiert werden. Der Reisebus aus den Niederlanden mit knapp 50 Personen an Bord war im Schweizer Kanton Graubünden gegen eine Leitplanke gestoßen und von der Straße abgekommen. In der Fußball-Champions League ist der FC Bayern erfolgreich in die Ligaphase gestartet. Gegen den norwegischen Verein Bodø/Glimt gewannen die Münchner in der heimischen Allianz Arena mit 5:0. RB Leipzig dagegen hat sein Auswärtsspiel gegen Como 1907 mit 1:4 verloren.
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2: Hallo auf die Straßen und Vorsicht bitte auf der A99 Ostumfahrung München Richtung Salzburg-West zwischen München-Lochhausen und Germering-Nord. Da ist die rechte Spur blockiert. Und dann noch die A6 Heilbronn Richtung Nürnberg zwischen Gronachtalbrücke und Crailsheim steht möglicherweise noch ein defekter PKW auf dem Standstreifen. Allen unterwegs eine gute und vor allem sichere Fahrt.
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1: Also in der Früh ist schon echt ordentlich frisch mittlerweile, ne? 7 bis 11 Grad messen wir aktuell. Das Thermometer schafft aber heute noch ein bisschen was. Auf bis zu 23 Grad geht's hoch, also schön angenehm. Sonne und Wolken teilen sich den Himmel heute ganz fair, zumindest den Großteil vom Tag. Ganz vereinzelt auch mal nass, ganz kurz. Das Wochenende schaut dann freundlich aus und wird einen Ticken wärmer.
0: Es ist 4:30. 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
2: Ich bin Gregor Jose Moser. Weltweit und besonders in den USA wird heute an die Terroranschläge vom 11. September 2001 erinnert. Vor genau 25 Jahren hatten Islamisten des Terrornetzwerks Al-Qaida Passagierflugzeuge gekapert und sie in das World Trade Center und das Pentagon gesteuert. Die zentrale Gedenkfeier findet am New Yorker Mahnmal statt, wo früher die Zwillingstürme des World Trade Centers standen. Nach dem schlechten Abschneiden deutscher Schüler bei der neuen PISA-Studie wird weiter über Konsequenzen diskutiert. Grünen-Chefin Brandner hat in der Rheinischen Post gefordert, das sogenannte Kooperationsverbot in der Bildungspolitik abzuschaffen. Das besagt, dass der Bund auf die Bildungspolitik der Länder keinen Einfluss ausüben darf. Gute Ideen dürften nicht an übermäßiger Bürokratie und komplizierten Zuständigkeiten scheitern, so Brandner. Das waren die Nachrichten um 5:30.
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2: Hallo auf die Straßen und Vorsicht bitte auf der A99 Ostumfahrung München Richtung Salzburg-West zwischen München-Lochhausen und Germering-Nord. Da ist die rechte Spur blockiert. Und dann noch die A6 Heilbronn Richtung Nürnberg zwischen Gronachtalbrücke und Crailsheim steht möglicherweise noch ein defekter PKW auf dem Standstreifen. Allen unterwegs eine gute und vor allem sichere Fahrt.
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1: Frei werden, was bedeutet das? Das Wochenende für die meisten Menschen bedeutet das freie Zeit, Unterbrechung, Zeit für sich, Hobbys pflegen, sich der Familie widmen und vieles mehr. Frei werden bedeutet aber auch Bestandaufnahme meiner aktuellen Situation, in mich hineinhören, hören, hinschauen, was ansteht. Frei werden, vielleicht auch die Hand zur Versöhnung ausstrecken, ein schon seit längerem ausstehendes Gespräch zu führen. Frei werden, innerlich und äußerlich Ordnung zu schaffen. Frei werden, am Sonntag vielleicht auch einen Gottesdienst besuchen. Jede und jeder von uns kennt Belastungen in der kleinen und großen Welt. Wenn ich frei bin, dann habe ich Ängste und Zwänge hinter mir gelassen. Dann bin ich gelöst oder sogar erlöst. Dann habe ich einen entscheidenden Schritt in die Freiheit gewagt. Jesus sagt, die Wahrheit macht euch frei. Ihre Schwester Johanna, Krankenhausseelsorgerin, Mallersdorf.

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1: Freundliches Freitagswetter heute. Sonne und Wolken im Mix. Mehr als 23 Grad schafft das Thermometer nicht. Schön angenehm. Und Tropfen sind hier und da auch mal möglich. Morgen dann bisschen wärmer und stabil.
0: Es ist 5 Uhr. 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
2: Ich bin Gregor Jose Moser. Guten Morgen. Wer am 11. September 2001 schon alt genug war, weiß wahrscheinlich heute noch, wo er oder sie gerade war, als es passierte. Die Anschläge der Terrororganisation Al-Qaida mit knapp 3000 Toten, die sich heute zum 25. Mal jähren. Zu diesem Anlass findet in New York eine große Gedenkfeier statt, zu der neben allen lebenden Ex-US-Präsidenten auch der aktuelle Vize Vance erwartet wird. Präsident Trump nimmt dagegen an einer Zeremonie im Pentagon in Washington teil. Die Voraussetzungen für ein mögliches AfD-Verbotsverfahren prüfen. Darum sollte sich eine Bund-Länder-Arbeitsgruppe kümmern, wie ja NRW-Ministerpräsident Wüst von der CDU vorgeschlagen hatte. Der Vorsitzende der Innenministerkonferenz und Innensenator Hamburgs Grote unterstützt den Vorstoß. Eine solche Arbeitsgruppe wäre der nächste logische Schritt, um alle relevanten Erkenntnisse zusammenzuführen, wie der SPD-Politiker dem Kölner Stadtanzeiger gesagt hat. Beim Unfall eines niederländischen Reisebusses in der Schweiz sind mehrere Menschen ums Leben gekommen. Die genauen Opferzahlen wird die Polizei erst am Vormittag mitteilen. Katrin Müller berichtet.
3: Rund 50 Menschen saßen wohl im Bus, als es zu dem folgenschweren Unfall kam. Sie waren Berichten zufolge auf dem Weg nach Österreich und zu einem Tagesausflug in der Schweiz. Der endete in einer Katastrophe. Laut Polizei krachte der Reisebus gegen eine Leitplanke, kippte um und blieb auf der Seite liegen. Die niederländische Reiseorganisation, für die der Bus unterwegs war, ist erschüttert.
2: Gut eine Woche vor dem Start des Oktoberfestes verhandelt heute das Bayerische Oberste Landesgericht über die Zukunft der Wiesnzelte. Wirt Alexander Egger klagt gegen die jahrhundertealte Praxis, dass die Stadt München auswärtige Bewerber vom Bierzeltgeschäft ausschließt. Er fordert, dass die Vergabe der großen Festzelte europaweit ausgeschrieben wird. Bekommt Egger recht, hätte das Folgen für alle Zeltvergaben auf dem Oktoberfest ab kommendem Jahr. In der Fußball Champions League hat der FC Bayern sein Auftaktspiel der Ligaphase gewonnen. Der Rekordmeister besiegte den norwegischen Club Bodø Glimt zu Hause mit 5:0. Leipzig hat dagegen eine Niederlage einstecken müssen. Die Sachsen verloren in Italien beim AC Como mit 1:4.
4: Vielen Dank, Emma. Jetzt noch unser Verkehrscheck. Es läuft, keine größeren Behinderungen. Blitzer, heute Morgen noch Fehlanzeige. Ihr habt einen für uns, dann klingelt durch oder schickt uns eine WhatsApp ins Studio 0800 14 15 800. Danke und gute Fahrt.
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4: Guten Morgen am Freitag, es geht ins letzte Ferienwochenende. Macht ihr nochmal was? Ausflug Sonntag vielleicht, Tag des offenen Denkmals? Oder können wir viele Denkmäler in der Region besichtigen? Orte, an die man sonst nicht kommt? Coole Sachen sind da dabei. Die komplette Liste, die findet ihr bei uns auf der Homepage. Und den Musik deines, und den Musikmix deines Lebens, den bekommt ihr jetzt bei uns. One Hit Wonder von Naomi, Cheerleader. Und es geht in die 90er mit Nick Kamen. I promise myself. Schönen guten Morgen.

0: mit einem One-Hit-Wonder in den hoffentlich letzten Arbeitstag der Woche. Omi und Cheerleader, Musikmix deines Lebens. Guten Morgen am Freitag, der 11. September. Ja, da zucken wir alle so ein bisschen bei dem Datum. Heute ganz besonders. Genau vor 25 Jahren, da ist der Anschlag aufs World Trade Center passiert. Ja, ich glaube, jeder weiß noch, wie er das damals mitbekommen hat. Stundenlange Sondersendungen. Die Welt ist geschockt. Es gibt aber auch Schönes an dem Datum heute, vor 78 Jahren zum Beispiel. Da geht zum ersten Mal nach dem Krieg wieder das Oktoberfest los. 1,20 Mark hat damals die Maske gekostet. Oktoberfest hat es übrigens auch nicht geheißen, sondern Herbstfest. Grund für die Namensänderung damals wegen der Nachkriegsjahre war es nur eine abgespeckte kleinere Version. Vor 64 Jahren, da legen die Beatles den Grundstein für ihren Weltruhm. Die erste Platte wird aufgenommen. Drauf ist unter anderem die Single Love Me Do. Seit 43 Jahren gibt's jetzt auch die CD. Am 11. September 1983, da wird die als Tonträger erfunden. Geburtstagskinder haben wir heute auch. Musikproduzent und Songwriter Kygo, der wird 35. Und Singer-Songwriter Richard Ashcroft wird 55. Unser Tageshit heute, der kommt von den Ärzten. Heute vor 11 Jahren auf Platz 1 der Charts. Schrei nach Liebe.
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0: Die 90er gehen einfach immer. Kaum ein Jahrzehnt war musikalisch so vielfältig. Und er war mit dabei, Nick Kamen, I Promised Myself bei den Muntermachern. Guten Morgen, wir sind auf dem Weg Richtung Wochenende, letztes Ferienwochenende. Was macht ihr so? Erzählt es uns und schickt Niederbayern gemeinsam ins Wochenende. Haut mit uns zusammen auf den Wochenendgong und läutet die schönste Zeit der Woche ein. Meldet euch gerne bei uns im Studio 0800 14 15 800.
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0: und schon wieder Freitag. Guten Morgen, es wird 5:30. Emma Schmieder hat im News-Update gleich die Meldung. Den E-Scooter tunen? Keine gute Idee. Das und mehr gleich. Unser Wetter heute? Ein buntes Potpourri. Sonne und Wolken, zwischendurch kann es mal regnen. Die Temperaturen so bei 18 bis 21 Grad. Morgen dann trocken und wärmer. Bei 21 bis 25 Grad bekommen wir Sonne und harmlose Wolken.
1: Es ist 5:30. 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
2: Mit Emma Schmieder. Mit 50 km/h durch die Fußgängerzone. Die Polizei stößt immer öfter auf getunte E-Scooter. Die Fahrer motzen ihre Roller auf und düsen durch die Region. Das kann schnell gefährlich werden. Wer mit einem getunten Scooter unterwegs ist, muss außerdem mit einer Anzeige rechnen. Jasmin Lippert von der Polizei Niederbayern kennt die Konsequenzen.
3: Beispielsweise das Erlöschen der Betriebserlaubnis. Es kann des Weiteren natürlich zu einem Vergehen des Pflichtversicherungsgesetzes kommen. Und natürlich, wenn die richtige Fahrerlaubnis nicht vorhanden ist, zur Straftat namens Fahren ohne Fahrerlaubnis.
2: Für Scooter, die mehr als 20 km/h drauf haben, braucht man mindestens einen Mofa-Führerschein. Bei über 45 km/h ist ein Motorradführerschein nötig.
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4: Sie sind der Albtraum für jeden Hundebesitzer. Herumliegende Giftköder. Davon sind vor kurzem welche nahe dem Spielplatz Moosmühle gefunden worden. Dort entdeckt eine Hundebesitzerin ein Stück Wurst mit einer Rasierklinge. Unklar ist, ob der Köder zusätzlich vergiftet gewesen ist. Die Polizei warnt davor, verdächtige Köder mit bloßem Hemden anzufassen. Hundebesitzer sollten ihre Tiere deshalb im Stadtpark gut im Blick behalten und verdächtige Funde der Polizei melden. Aus Straubing, Holger Bier.
1: Der Sport in der Region.
5: Die Jungs vom FSV VfB Straubing empfangen heute den Tabellennachbarn SV Falkenberg. Während Falkenberg mitten in einer Siegesserie ist, muss der FSV VfB mit 10 Ausfällen kämpfen. Anstoß ist um 19 Uhr in Straubing. Aus dem Stadion am Peterswörth, Daniel Falkiewicz.
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2: In gut einer Woche startet das Oktoberfest. Aktuell kommen alle Festwirte aus München. Ob Wiesnzelte in Zukunft auch für auswärtige Bewerber ausgeschrieben werden, darüber verhandelt heute das Bayerische Oberste Landesgericht. Ex-Unionsfraktionschef Jens Spahn bittet um Verzeihung. Bei den CDU-Mitgliedern in seinem Wahlkreis entschuldigt er sich für seinen Umgang mit der Leihmutterschaft seines Sohnes. Ende Juli ist Spahn deswegen von seinem Posten zurückgetreten. 9/11. Heute vor genau 25 Jahren kapern Terroristen 2 Passagierflugzeuge und fliegen damit in das World Trade Center in New York. Deswegen findet heute eine Gedenkfeier mit allen noch lebenden Ex-Präsidenten der USA statt. Soweit unser News-Update. Mehr findet ihr auf unserer Homepage und in der App.
0: Vielen Dank und zack geht's zum Verkehrsservice. Schaut gut aus, es ist ruhig. Ja, wo stehen Sie denn, die Blitzer? Wir haben noch keine, ihr vielleicht? Dann klingelt kurz durch oder schickt uns eine WhatsApp 0800 14 15 800. Kommt gut an.
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0: Guten Morgen, es geht ins letzte Ferienwochenende. Stark sein, liebe Schüler, und freuen, liebe Eltern. Dienstag geht's wieder in die Schule. Unsere Klärzwergerl, die üben gleich schon mal eine Runde Klugscheißen. Vorher noch im Musikmix deines Lebens, J-Lo. Four on the floor. Und los geht's mit einem 80er-Kult-Hit. Status Quo, what you're proposing. Schönen guten Morgen.
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0: Klingt nach Sommer. J-Lo bei den Mundmachern on the floor. Guten Morgen zusammen. Ja, es herbstelt heute wieder in Niederbayern. Die Sommerferien gehen auch schon langsam zu Ende. Dienstag heißt es wieder antreten. Erster Schultag auch für unsere Erklärzwergerl.
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1: Könnte unser Motto für den letzten Arbeitstag der Woche sein. Die Chemical Brothers mit Go.

0: Das ist doch mal der Soundtrack für den Freitag. Die Chemical Brothers, go rein in den letzten Arbeitstag der Woche und dann ganz schnell ins Wochenende. Gleich geht's in die 90er. Meat Love. Rock'n'Roll Dream. Jetzt wird 6, Zeit fürs nächste News-Update. Da geht's zum Beispiel darum. Der Tag des offenen Denkmals steht an. Also mehr hat Emma Schmiede aus der Nachrichtenredaktion für uns. Ah, beim Wetter, da ist heute irgendwie alles mit dabei. Viele Wolken, ein bisschen Sonne, vereinzelt noch Regen. Wir bekommen 18 bis 21 Grad. Morgen dann wieder freundlicher. Sonne und harmlose Wolken bei 21 bis 25 Grad. Bleibt's trocken.
1: Es ist 6 Uhr. 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
2: Ich bin Dominik Schweiger. Guten Morgen. Die islamistischen Terroranschläge vom 11. September 2001 in den USA sind genau 25 Jahre her. Heute wird daran erinnert. Anne Pollmann berichtet aus New York.
3: In New York und an anderen Orten der USA wird heute den tausenden Opfern der Anschläge gedacht. Am Ground Zero, dort wo die Zwillingstürme einmal standen, sollen die Namen der Opfer verlesen werden. Am 11. September 2001 entführten Terroristen insgesamt 4 Flugzeuge. 2 davon flogen in die Türme des World Trade Centers in New York.
2: Nach dem schlechten Abschneiden deutscher Schüler bei der neuen PISA-Studie wird weiter über Konsequenzen diskutiert. Grünen-Chefin Brandner hat in der Rheinischen Post gefordert, das sogenannte Kooperationsverbot in der Bildungspolitik abzuschaffen. Das besagt, dass der Bund auf die Bildungspolitik der Länder keinen Einfluss ausüben darf. Gute Ideen dürfen nicht an übermäßiger Bürokratie und komplizierten Zuständigkeiten scheitern, meint Brandner. In der Schweiz hat es einen tödlichen Unfall mit einem Reisebus gegeben. Die Zahl der Opfer ist noch nicht bekannt. Die Polizei spricht von mehreren Toten und Verletzten. Die genauen Zahlen sollen erst am Vormittag bekannt gegeben werden. Davor müssten nämlich noch die Angehörigen informiert werden, heißt es. Der Reisebus aus den Niederlanden mit knapp 50 Personen an Bord war im Schweizer Kanton Graubünden gegen eine Leitplanke gestoßen und von der Straße abgekommen. In 8 Tagen ist es soweit, dann beginnt in München wieder die Wiesn. Aber wer darf beim größten Volksfest der Welt künftig sein Festzelt aufstellen? Darum geht's heute beim Bayerischen Obersten Landesgericht. Ein klagender Wirt will erreichen, dass die großen Festzelte beim Oktoberfest EU-weit ausgeschrieben werden müssen. Seit jeher bekommen in der Regel einheimische Wirte den Zuschlag. Zum Fußball, da ist ja seit dieser Woche die Champions League zurück. Der FC Bayern ist am Abend erfolgreich in die Ligaphase gestartet. In der heimischen Allianz Arena gewannen die Münchner mit 5:0 gegen die Norweger von Bodø/Glimt. RB Leipzig dagegen hat sein Auswärtsspiel gegen den AC Como mit 1:4 verloren.
0: Danke Emma, wir schauen auf die Straßen und sehen, dass es ruhig ist. Keine größeren Behinderungen. Blitzer habt ihr uns heute Morgen noch keine gemeldet. Wenn ihr irgendwo einen entdeckt, gerne durchklingeln oder eine WhatsApp schicken. Geht beides unter der 0800 14 15 800. Gute Fahrt!
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0: Freitag, 11. September. Ja, ein Datum, bei dem jeder von uns zuckt und sofort Bilder im Kopf hat. Genau 25 Jahre ist der Terroranschlag aufs World Trade Center jetzt her. Vor 25 Jahren ist die Welt stillgestanden. Ja, mit einer Mischung aus Schock und Unsicherheit, was da passiert, sind wir damals vorm Fernseher gesessen und haben das Ganze mitverfolgt. Wir sprechen gleich drüber.
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0: Verehrte Zuschauer, guten Tag. Wir unterbrechen an dieser Stelle die Sendung Der Schwächste fliegt für eine wichtige Nachricht, die uns im Moment hier aus New York erreicht.
1: Ja, genau 25 Jahre ist das jetzt her, der Terroranschlag auf das World Trade Center. Terroristen entführen zwei Passagierflugzeuge und steuern in die Twin Towers. Tausende von Menschen sterben. Den Moment, in dem wir vom Anschlag erfahren haben, den hat bis heute keiner vergessen. Sonja aus Minkhofen, wie war es bei dir?
2: Ich kann mich erinnern, ich habe damals bei Siemens gearbeitet und da hat es geheißen, es ist ganz was Schlimmes passiert. Sofort in der Kantine ist eine Leinwand aufgebaut worden und da haben wir das dann den ganzen Nachmittag beobachtet, wie da die Häuser geraucht haben und das war, also wir waren da tatsächlich geschockt. Persönlich habe ich das überhaupt nicht kapiert, was da passiert ist, dass da wirklich Leute gestorben sind und was das da in Amerika und was das für Hintergründe, das war mir nicht klar. Aber jetzt im Nachhinein, also ich kann mich da an den Tag ganz genau erinnern.
1: Na, wie wir alle wahrscheinlich. Der Heinz aus Dingolfing, der hat sich auch schon gemeldet heute Morgen bei uns.
3: Ich glaube, ich bin gerade von der Arbeit heimgefahren und habe da alle möglichen Meldungen auf alle Radiosender gehört und bin dann heimgefahren und habe einen Fernseher aufgetragen. Was ist da jetzt los?
1: Ja, so ist es uns allen ergangen. Die Dimensionen unvorstellbar damals, die Bilder völlig unwirklich. Heute jährt sich der Terroranschlag aufs World Trade Center zum 25. Mal. Wie habt ihr denn den 11. September erlebt? Schickt uns gerne eure Erinnerungen per WhatsApp-Sprachnachricht an die 0800 14 15 800.
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0: Oh, the Golden Man bei den Muntermachern, Feel It Still. Guten Morgen am Freitag. 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In ein paar Minuten wird's 6:30. Dann gibt's wieder alles Wichtige aus Niederbayern, Deutschland und der Welt. Emma Schmieder, die hat die Übersicht für uns. Vorher noch der Musikmix deines Lebens, die 80er. Mit Billy Joe. Tell her about it.
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0: Freitag, der 11. September. Guten Morgen. Im News-Update um 6:30 hat Emma Schmieder gleich die Meldung für uns. Steht uns etwa eine Mückeninvasion bevor? Alle Infos dazu gleich. Jetzt noch zum Wetter. Viele Wolken, wenig Sonne und stellenweise noch Regen. Wir bekommen heute 18 bis 21 Grad. Morgen zieht es dann wieder ein bisschen an. Bis zu 25 Grad sind drin. Sonne, harmlose Wolken und es bleibt trocken.
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2: Mit Emma Schmieder. Sie sind furchtbar nervig und stechen, wo es ihnen gerade passt. Den ganzen Sommer verfolgen uns die Mücken. Im Juni ist es warm und feucht. Perfekte Bedingungen für die Fortpflanzung. Deswegen rechnen Experten mit einer extrem starken Mückensaison. Der trockene August bremst die aber zum Glück aus. Doch die warmen Monate bringen auch andere Arten zu uns, weiß Alexander Schumilas vom Bayerischen Landesamt für Gesundheit und Lebensmittelsicherheit.
3: Mit fortschreitendem Klimawandel findet die Tigermücke auch in Deutschland zunehmend geeignete Lebensräume und sie ist auch zum Teil überwinterungsfähig. Das heißt auch, dass diese Art sich mancherorts auch schon etablieren konnte. Von daher muss man mit einer zunehmenden Verbreitung auch in Bayern künftig rechnen.
2: Die Tigermücke ist eine invasive Art aus den süd- und südostasiatischen Tropen. Dort überträgt sie unter anderem Zika und Dengue-Viren.
4: Der Blick in die Regionen mit unseren Niederbayern-Reportern. Landkreis Dingolfing-Landau, aktuell.
5: Wie geht nochmal die stabile Seitenlage? Zufällige Beobachter sind oft noch vor den Rettungskräften vor Ort. Deshalb sollten wir wissen, wie wir in Notfällen helfen können. Morgen ist der internationale Tag der Ersten Hilfe. Zu diesem Anlass bietet der BRK-Kreisverband Dingolfing-Landau kostenlose Erste-Hilfe-Kurse an. Bei Edeka Leb in Landau und Edeka Zocker in Eichendorf. Interessierte können einfach vorbeikommen. Aus dem Landratsamt Dingolfing-Landau, Michaela Gröber.
4: Der Sport in der Region.
6: Zuletzt hat die Spielvereinigung Hankhofen-Heiding vor 14 Jahren gegen Scheiding gespielt. Heute treffen die Mannschaften im Niederbayern-Derby wieder aufeinander. Der SV Scheiding-Heiding ist aktuell Tabellenletzter, die Dorfburm auf dem zweiten Platz. Anpfiff beim Heimspiel in Hankhofen ist um 18.30 Uhr. Aus dem Meierhofer Baustadion, Daniel Falkiewicz.
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2: Nach mehreren Angriffen auf das deutsche Stromnetz hat die Polizei einen Verdächtigen verhaftet. Jetzt übernimmt die Bundesanwaltschaft die Ermittlungen. Unter anderem wegen des Verdachts verfassungsfeindlicher Sabotage. In der Schweiz ist ein Reisebus mit 50 Passagieren von der Straße abgekommen. Die Polizei spricht von mehreren Toten und Verletzten. Die genaue Zahl der Opfer ist noch nicht bekannt. Und noch zur Champions League. Der FC Bayern ist gestern erfolgreich in die Ligaphase gestartet. Zu Hause gewinnt das Team mit 5:0 gegen den Verein aus dem norwegischen Bodø. Soweit unser News Update. Mehr erfahrt ihr auf unserer Homepage und in der App.
0: Vielen Dank, Emma. Jetzt noch unser Verkehrscheck. Es läuft, keine größeren Behinderungen. Blitzer, heute Morgen noch Fehlanzeige. Ihr habt einen für uns, dann klingelt durch oder schickt uns eine WhatsApp ins Studio 0800 14 15 800. Danke und gute Fahrt.
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0: Guten Morgen am Freitag auf dem Weg Richtung Wochenende. Letztes Ferienwochenende. Die letzten kommen jetzt aus dem Urlaub zurück. Sonntag dann, Tag des offenen Denkmals. Einiges los die kommenden Tage. Wir haben es wieder für euch zusammengefasst. Gleich unsere Wochenendvorschau nach dem Musikmix deines Lebens. Haha, das gibt Power. Hammer Neuauflage eines Klassikers. New Religion. Da hat sich Bebe Rexha den 90er-Kult-Hit Insomnia von Faithless geschnappt und ein Mega-Ding draus gemacht. Gleich für euch nach Faith No More. Die machen jetzt den Anfang. Am Easy. Schönen guten Morgen.
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0: Sound für den Start in den hoffentlich letzten Arbeitstag der Woche für euch. Bibi Rexha mit ihrer Version von Insomnia, heißt dann New Religion.
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0: Straubing ist im Krimi-Fieber. Heute gibt's die spannende Krimi-Stadtführung. Wir schlüpfen da in die Rolle von Mordermittlern und lösen ein Verbrechen. Gleichzeitig lernen wir noch viel über unsere Stadt kennen. Ab 16.30 Uhr geht's los. Alle ab 16 und mit vorheriger Anmeldung bei Erlebnis und Genuss können da mit dabei sein. Der letzte Rest Sommerferien steht an. Nochmal raus und Ausflüge machen, zum Beispiel in den Wilden Westen, nach Pullman City bei Eging am See, in der Westernstadt. Da ist am Wochenende Herbstrendezvous. Was das genau heißt, das weiß Daniela Riedl.
2: Da freuen wir uns, dass wieder ganz viele Authentiker kommen. Da wird es am Samstag im Authentikbereich auch den Deckenmarkt geben. Das kann man sich vorstellen, ist so wie ein kleiner Flohmarkt, nur eben mit richtig tollen handwerklich hergestellten Sachen aus der Zeit von damals.
0: Außerdem am Wochenende das große Finale bei den Karl-May-Festspielen. Das Straubinger Entenrennen steht an. Morgen, da startet der offizielle Losverkauf am Straubinger Stadtplatz. Ein Los kostet 6 Euro und das große Entenrennen steigt dann am 11. Oktober.
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1: Kleider machen Leute auch in der Musik und im Bonussong. Vertont haben das 1988 Roxette, Dressed for Success.

0: gut gekleidet in den Freitag mit dem Bonussong der Stunde Roxette, Dressed for Success. Gleich, da geht's in die 80er im Musikmix deines Lebens. Mit Michael Zambello. Maniac. 7 Uhr wird's, wir ziehen uns wieder ein News-Update, unter anderem mit der Meldung. Den E-Scooter tunen? Keine gute Idee. Das und mehr gleich von Emma Schmieder.
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0: Jetzt noch schnell zum Wetter. Es herbstelt heute nochmal. Wolken, vereinzelt Regen und ein bisschen Sonne bei 18 bis 21 Grad. Morgen wird es dann wieder besser. Sonne und 25 Grad. Die Wolken harmlos. Es bleibt trocken.
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6: Mit Emma Schmieder. Mit 50 km/h durch die Fußgängerzone. Die Polizei stößt immer öfter auf getunte E-Scooter. Die Fahrer motzen ihre Roller auf und düsen durch die Region. Das kann schnell gefährlich werden. Wer mit einem getunten Scooter unterwegs ist, muss außerdem mit einer Anzeige rechnen. Jasmin Lippert von der Polizei Niederbayern kennt die Konsequenzen.
7: Beispielsweise das Erlöschen der Betriebserlaubnis. Es kann des Weiteren natürlich zu einem Vergehen des Pflichtversicherungsgesetzes kommen. Und natürlich, wenn die richtige Fahrerlaubnis nicht vorhanden ist, zur Straftat namens Fahren ohne Fahrerlaubnis.
6: Für Scooter, die mehr als 20 km/h drauf haben, braucht man mindestens einen Mofa-Führerschein. Bei über 45 km/h ist ein Motorradführerschein nötig.
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8: Dieses Thema hat im Geisel-Höringer Stadtrat viel Wind aufgenommen. Bei der letzten Sitzung diskutieren die Räte wieder über den geplanten Windpark Haiforst. Dabei geht es um 9 Windräder in Geisel-Höring, Menkhofen und Laber-Weinting. Kritisiert werden unter anderem Lärm, Schattenwurf, Eingriffe in den Wald und die große Zahl der Anlagen. Am Ende der Sitzung stimmen die Stadträte einstimmig gegen den Windpark. Der könnte aber trotzdem gebaut werden, da der Investor grundsätzlich über Baurecht verfügt. Aus Geiselhöring, Tabea Mann.
5: Der Sport in der Region.
9: Die Jungs vom FSV VfB Straubing empfangen heute den Tabellennachbarn SV Falkenberg. Während Falkenberg mitten in einer Siegesserie ist, muss der FSV VfB mit 10 Ausfällen kämpfen. Anstoß ist um 19 Uhr in Straubing. Aus dem Stadion am Peterswörth, Daniel Falkiewicz.
5: Und jetzt maximal informiert über Deutschland und die Welt.
6: Nach mehreren Angriffen auf das deutsche Stromnetz hat die Polizei einen Verdächtigen verhaftet. Jetzt übernimmt die Bundesanwaltschaft die Ermittlungen. Unter anderem wegen des Verdachts verfassungsfeindlicher Sabotage. In der Schweiz ist ein Reisebus mit 50 Passagieren von der Straße abgekommen. Die Polizei spricht von mehreren Toten und Verletzten. Die genaue Zahl der Opfer ist noch nicht bekannt. Und noch zur Champions League. Der FC Bayern ist gestern erfolgreich in die Ligaphase gestartet. Zu Hause gewinnt das Team mit 5:0 gegen den Verein aus dem norwegischen Bodø. Soweit unser News Update. Mehr erfahrt ihr auf unserer Homepage und in der App.
0: Vielen Dank und zack geht's zum Verkehrsservice. Schaut gut aus, es ist ruhig. Ja, wo stehen Sie denn, die Blitzer? Wir haben noch keine, ihr vielleicht? Dann klingelt kurz durch oder schickt uns eine WhatsApp 0800 14 15 800. Kommt gut an.
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0: Heute vor 25 Jahren, da ist die Welt stillgestanden und nichts war mehr so, wie es war. Um 2:45 unserer Zeit, da fliegt das erste Passagierflugzeug ins World Trade Center. Alle Fernsehsender und Radiosender weltweit unterbrechen ihr Programm für Sondersendungen. Die Welt sieht live, wie das zweite Flugzeug einschlägt und wie die beiden Türme einstürzen. Die Katja aus Essenbach, die hat uns auch schon ihre Geschichte erzählt heute Morgen.
11: Ich kann mich da auch noch sehr gut dran erinnern. Ich war damals im Herbst. Ich bin jetzt 61 im Urlaub mit einer Gruppe von Freunden in der Toskana und ich war mit dem Motorrad dort mit ein paar Kumpels, mit meiner Enduro und dann kam diese Meldung am Vormittag rein und dann haben wir alle den Fernseher sofort angemacht und sind dann den ganzen Tag vorm Fernseher mehr oder weniger gesessen. Also das war schon heftig.
0: Ja, das war alles sehr surreal damals. Wie habt ihr das Ganze damals erlebt? Eure Erinnerungen gerne per WhatsApp-Sprachnachricht an die 0800 14 15 800.
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0: hat die gute Rihanna den Regenschirm ausgepackt. Können wir heute teilweise noch brauchen. Umbrella im Musikmix deines Lebens. Guten Morgen am Freitag. Es geht ins letzte Ferienwochenende. Mach dir nochmal was. Ausflug am Sonntag vielleicht. Es ist Tag des offenen Denkmals. Da können wir dann wieder viele Denkmäler in der Region besichtigen. Die komplette Liste, die findet ihr bei uns auf der Homepage. Mehr Interessantes jetzt wieder auf Niederbayerisch.
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2: Ich bin der Nickel Andi. Grüß euch. Im Bundestag geht eine Woche mit einem Haufen Streiterei vorbei. Heute ist der letzte Tag von der Haushaltswoche. Zum Schluss gingen die Haushaltspläne von der Bundesregierung fürs nächste Jahr in die erste Lesung. Außerdem redet heute noch die Basbärbel, die Arbeitsministerin. In gut einer Woche geht Münchner Wiesen an. Da passt's ganz gut, was das bayerische oberste Landesgericht heute so verhandelt. Es geht darum, ob große Oktoberfestzelte nicht europaweit ausgeschrieben werden müssen. Gelockt hat der Ecker Alex, er ist selber Wirt. Der Zverev Alex spielt heute auf die Nacht um einen Einzug ins Finale von den US Open. Im Halbfinale kriegt er's mit dem Russen Khachanov zum Tor. So, jetzt kennt's euch aus. Servus, macht's es gut.
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1: 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In ein paar Minuten wird es 7:30 vor unserem News-Update ist noch Platz für die beiden Herren.

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3: Ah, schon wieder Freitag. Guten Morgen, es wird 7:30. Emma Schmieder hat im News-Update gleich die Meldung für uns. Der Tag des offenen Denkmals steht an. Das und mehr gleich. Unser Wetter heute, buntes Potpourri, Sonne und Wolken, zwischendurch kann es mal regnen, die Temperaturen bei 18 bis 21 Grad. Morgen dann trocken und wärmer bei 21 bis 25 Grad, Sonne und harmlose Wolken.
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4: Mit Emma Schmieder. Diesen Sonntag öffnen alte Gemäuer und historische Schätze ihre Türen. Beim bundesweiten Aktionstag Tag des offenen Denkmals. Hier können wir Kirchen und alte Gemäuer betrachten und dabei ganz nebenbei in die Geschichte des jeweiligen Ortes eintauchen. In Landshut öffnen unter anderem die Dominikanerkirche St. Blasius und der Weiße Turm von St. Nikola ihre Tore. Die Schutzengelkirche und die Krönungskapelle können wir im Herzen der Straubinger Altstadt von innen bewundern. Und in Dingolfing öffnet das historische Ensemble des Wiergarten seine Türen. Auch Bezirkstagspräsident Olaf Heinrich besucht gemeinsam mit Bezirksheimatpfleger Clemens Knobling an diesem Tag Denkmäler in ganz Niederbayern.
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5: In Straubing Stadt und Landkreis geht der musikalische Herbst los. Das Blue Wall Festival startet traditionell mit dem Auftakt morgen bei Möbel Wanninger. Stefan Mutz ist der erste Vorsitzende des Blue Wall Vereins.
6: Das Gesamtprogramm ist eigentlich das, was das Highlight ist. Was natürlich für manche vielleicht auch wichtig ist, dass immer wieder Musiker kommen, die sonst Straubing nicht betreten würden, weil sie keinen Zugang haben, keinen Grund. Da haben wir zum Beispiel Federspieler aus Österreich. Die sind in Österreich wirkliche Stars. Komischerweise bei uns nicht so sehr bekannt, aber das wird sich jetzt ab heuer ändern.
5: Das große Highlight ist Anfang Oktober das Konzert von Annette Lausanne aus Straubing Stadt und Land, Leonie Hagen.
1: Neues aus der Region.
7: Noch mehr lila Busse in der Region. Bahnfahrer zwischen Plattling und Zwiesel müssen auf Ersatzverkehr umsteigen, ab kommendem Montag. Grund ist die Erneuerung der Nagalbrücke im Landkreis Regen. Außerdem ist der Bahnhof Plattling Ende September nachts für den Zugverkehr gesperrt. Die Züge Richtung Passau werden dann abends durch Busse bis Wallersdorf oder Deckendorf ersetzt. Die Einschränkungen dauern bis zum 16. November. Aus Plattling, Emil Schmidt.
1: Und jetzt maximal informiert über Deutschland und die Welt.
4: Social Media ab 13 Jahren? Das ist einer der Vorschläge einer Expertenkommission. Die übergibt ihren Abschlussbericht heute an Bundesfamilienministerin Prien. Darin stehen 56 Vorschläge für besseren Schutz von Kindern und Jugendlichen im Netz. Die vom Iran unterstützten Houthi-Rebellen übernehmen die Hafenstadt Mokka im Jemen. Mokka liegt nahe an einer wichtigen Wasserstraße zwischen dem Roten Meer und dem Golf von Aden. Etwa 12% des weltweiten Warenverkehrs passieren diese Straße. Und zum Sport. Der FC Bayern startet mit einem Sieg in die Champions League. Der RB Leipzig muss eine Niederlage einstecken. Gegen Como aus Italien verlieren sie mit 1:4. Soweit unser News-Update. Mehr gibt's auf unserer Homepage und in der App.
3: Danke, Emma. Wie schaut's auf den Straßen aus? Ja, Berufsverkehr ganz normal so um die Zeit. An den gewohnten Kreuzungen und Ampeln, dort dauert's ein bisschen länger. Blitzer habt ihr uns heute Morgen noch keine gemeldet. Wenn ihr irgendwo einen entdeckt, gerne durchklingeln oder eine WhatsApp schicken. Geht beides unter der 0800 14 15 800. Gute Fahrt!
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3: Es ist Freitag, wir haben einen schönen Kaffee vor uns. Was fehlt jetzt noch zum Glück?
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3: Genau, ihr habt wieder das Sagen und der Tim sagt jetzt als erster an.
9: Ja, ist klar, weil das nicht deine Lieblingskategorie ist, ne?
3: Genau so ist es.
9: Na gut, wie wär's denn mit Jam and Spoon, Kaleidoscope?
3: Großes Kino, mein Lieber, nicht schlecht. Also dann versuche ich mein Glück heute mal mit Radiohead und Queen.
9: Wer welchen Gänsehaut 90er wollt ihr hören zum Start in den Freitag? Jam & Spoon mit Kaleidoscope
3: oder Radiohead mit Creep. Zwei Songs habt ihr wieder Zeit, um abzustimmen, per WhatsApp an die 0800 14 15 800 oder auf unseren Social Media Kanälen.
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0: Das war ein Mega-Hit damals. Daft Punk im Musikmix deines Lebens. Get lucky.
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0: Unsere zwei Songs sind rum. Jetzt geht's um die Wurst. Auf welchen Gänsehaut 90er habt ihr Bock? Auf Radiohead mit Creep.
2: Oder auf Jam and Spoon mit Kaleidoscope. Ihr wart wieder fleißig unterwegs. Hannes hat uns eine WhatsApp geschickt zum Beispiel. Er schreibt ganz klar Kaleidoscope. Die Nummer ist sowas von genial.
0: Ja, da hat er recht, Hannes. Würde ich auch nehmen, aber hast du ihn mir ja weggenommen.
2: Tja, du hast mich ja anfangen lassen.
0: Reißen's Radiohead raus?
2: Nein, keine Chance. Aber sowas von keine Chance. Start, Ziel, Sieg und zwar mit Abstand heute, Jörg. Ihr habt echt guten Geschmack. Ihr wollt Jam and Spoon.
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1: Gut Ding braucht Weile. Ja, diese alte Weisheit, die trifft ab und zu auch auf Popstars zu. Bei der Nummer auf alle Fälle, Katy Perry, die hat 2013 ihren Song Legendary Lovers veröffentlicht. Schlappe 13 Jahre später ist sie damit zum ersten Mal in die Charts eingestiegen. Warum erst jetzt? Weil sie nämlich Anfang April auf Instagram eine Textzeile aus dem Song gepostet hat. Die Macht von Social Media. Im Musikmix deines Lebens, da hat sie schon lange ihren Platz. Und warum? Weil die Nummer einfach gut ist. Katy Perry mit Legendary Lovers.

0: Katy Perry erinnert sich an Legendary Lovers. Unser Bonussong. Wir erinnern uns gleich an 9/11. Heute vor 25 Jahren, da steht die Welt still. Gleich sprechen wir drüber und wir haben frischen Sound am Start. Baby, won't you stay? Callum Scott und Leonie. Stay. Gleiche Musikmix deines Lebens. Jetzt wird's 8, Zeit fürs nächste News-Update. Da geht's zum Beispiel darum. Steht uns eine Mückeninvasion bevor? Das und mehr hat Emma Schmid aus der Nachrichtenredaktion für uns. Beim Wetter, da ist heute irgendwie alles mit dabei. Viele Wolken, bisschen Sonne, vereinzelt noch Regen. Wir bekommen 18 bis 21 Grad. Morgen dann wieder freundlicher, Sonne und harmlose Wolken. Bei 21 bis 25 Grad bleibt's trocken.
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3: Mit Emma Schmieder. Sie sind furchtbar nervig und stechen, wo es ihnen gerade passt. Den ganzen Sommer verfolgen uns die Mücken. Im Juni ist es warm und feucht. Perfekte Bedingungen für die Fortpflanzung. Deswegen rechnen Experten mit einer extrem starken Mückensaison. Der trockene August bremst die aber zum Glück aus. Doch die warmen Monate bringen auch andere Arten zu uns, weiß Alexander Schumilas vom Bayerischen Landesamt für Gesundheit und Lebensmittelsicherheit.
4: Mit fortschreitendem Klimawandel findet die Tigermücke auch in Deutschland zunehmend geeignete Lebensräume und sie ist auch zum Teil überwinterungsfähig. Das heißt auch, dass diese Art sich mancherorts auch schon etablieren konnte. Von daher muss man mit einer zunehmenden Verbreitung auch in Bayern künftig rechnen.
3: Die Tigermücke ist eine invasive Art aus den süd- und südostasiatischen Tropen. Dort überträgt sie unter anderem Zika und Dengue-Viren.
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6: Sie sind der Albtraum für jeden Hundebesitzer. Herumliegende Giftköder. Davon sind vor kurzem welche nahe dem Spielplatz Moosmühle gefunden worden. Dort entdeckt eine Hundebesitzerin ein Stück Wurst mit einer Rasierklinge. Unklar ist, ob der Köder zusätzlich vergiftet gewesen ist. Die Polizei warnt davor, verdächtige Köder mit bloßem Hemden anzufassen. Hundebesitzer sollten ihre Tiere deshalb im Stadtpark gut im Blick behalten und verdächtige Funde der Polizei melden. Aus Straubing, Holger Bier.
5: Der Sport in der Region.
7: Zuletzt hat die Spielvereinigung Hankofen-Heiding vor 14 Jahren gegen Scheiding gespielt. Heute treffen die Mannschaften im Niederbayern-Derby wieder aufeinander. Der SV Scheiding-Heiding ist aktuell Tabellenletzter, die Dorfburm auf dem zweiten Platz. Anpfiff beim Heimspiel in Hankofen ist um 18.30 Uhr. Aus dem Meierhofer Baustadion, Daniel Falkiewicz.
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3: Social Media ab 13 Jahren? Das ist einer der Vorschläge einer Expertenkommission. Die übergibt ihren Abschlussbericht heute an Bundesfamilienministerin Prien. Darin stehen 56 Vorschläge für besseren Schutz von Kindern und Jugendlichen im Netz. Die vom Iran unterstützten Houthi-Rebellen übernehmen die Hafenstadt Mokka im Jemen. Mokka liegt nahe an einer wichtigen Wasserstraße zwischen dem Roten Meer und dem Golf von Aden. Etwa 12% des weltweiten Warenverkehrs passieren diese Straße. Und zum Sport. Der FC Bayern startet mit einem Sieg in die Champions League. Der RB Leipzig muss eine Niederlage einstecken. Gegen Como aus Italien verlieren sie mit 1:4. Soweit unser News-Update. 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
0: Vielen Dank und weiter zum Verkehrsservice. Ja, wie immer um die Zeit Berufsverkehr. An den üblichen Stellen dauert es ein bisschen länger. Geblitzt wird heute Morgen schon in der Rabenstraße in Straubing. Danke Christina fürs Melden. Wenn ihr auch noch irgendwo einen habt, dann klingelt jederzeit gerne durch oder schickt uns eine WhatsApp 0800 14 15 800. Danke und gute Fahrt.
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8: Guten Morgen am Freitag. Es geht ins letzte Ferienwochenende. Stark sein, liebe Schüler, freuen, liebe Eltern. Dienstag geht's wieder in die Schule. Vielleicht heute mal so einen Blick in die Schultasche wagen. Ja, nicht, dass noch das Pausenbrot vom letzten Schultag drin ist. Soll ja schon passiert sein. Hat auch schon ein paar Tage auf dem Buckel, ist aber noch gut. Die Spice Girls mit Stop. Die 90er Musikmix deines Lebens. Und dazu packen wir noch einen Millennium-Hit von Mando Diao. Los geht's mit ganz frischem Sound von Leonie und Callum Scott. Stay. Schönen guten Morgen.

0: wunderschöner 90er von Annie Lennox im Musikmix deines Lebens. Walking on Broken Glass. Guten Morgen am Freitag. Es geht ins letzte Ferienwochenende. Macht ihr noch mal was? Ausflug am Sonntag vielleicht? Tag des offenen Denkmals ist. Da können wir wieder viele Denkmäler in der Region besichtigen. Die komplette Liste, die findet ihr bei uns auf der Homepage. Niederbayern hat einfach viel zu bieten. Auch Sprache.
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2: A Gratler. Oh, jetzt sind wir beim Endgegner der bayerischen Gesellschaftsschublade angekommen. Ein Grattler ist ein verwahrloster Mensch. Also leicht verranzt, aber manchmal auch mit einem gewissen Charme. Ja, wenn man nicht nah zu ihm hingeht. Ein Grattler ist einer, der einen Jogginganzug zum Essen, Schuften und Hochzeit trägt. Bei dem die Kaffeetassen und das Bierglasel festklebt sind am Wohnzimmertisch. Weißt du, so kriegst nicht weg, weil es so festklebt.
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0: Schönen guten Morgen am Freitag, 11. September, ja, ein Datum, bei dem jeder von uns zuckt und sofort Bilder im Kopf hat. Genau 25 Jahre ist der Terroranschlag aufs World Trade Center heute her. Vor 25 Jahren, da ist die Welt stillgestanden. Ja, mit so einer Mischung aus Schock und Unsicherheit, was da überhaupt passiert, sind wir damals vorm Fernseher gesessen und haben die schlimmen Bilder gesehen. Wie habt ihr den 11. September erlebt? Die Claudia aus Sandelshausen, die hat es uns gerade verraten.
1: Ich bin ambulante Krankenpflege gefahren und dann haben wir schon gedacht, was machen jetzt die, was schauen jetzt die heute für einen Film? Ja, und hab mir nichts gedacht dabei, hab meine Arbeit verrichtet. Und immer wieder, wenn ich bei einem Patienten eingegangen bin, war wieder das Bild da, mit den zwei Türmen. Und dann haben wir gedacht, Mensch, Meier, was ist jetzt da irgendwas passiert? Und dann bin ich heimgekommen auf die Nacht, dann komme ich ins Wohnzimmer rein, dann sitzt meine Mutter auf der Couch und sagt, hast du das mitgekriegt? Sag ich, ja, ich weiß selber nicht, ich weiß nicht, was ist heute da heute für einen Film, Schatz? Nein, sagt er, schau dir das einmal an. Ich war so erschüttert, ich war fix und fertig.
0: Danke, Claudia. Ja, 25 Jahre ist das jetzt her, der Terroranschlag auf das World Trade Center. Wie habt ihr das damals erlebt? Schickt uns gerne eure

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1: Freitag, der 11. September. Guten Morgen. Im News-Update um 8:30 hat Emma Schmieder die Meldung für uns. Den E-Scooter tunen? Keine gute Idee. Alle Infos dazu gleich. Jetzt noch zum Wetter. Viele Wolken, wenig Sonne und stellenweise noch Regen. Wir bekommen heute 18 bis 21 Grad. Morgen zieht's dann wieder ein bisschen an. Bis zu 25 Grad sind drin. Sonne, harmlose Wolken und es bleibt trocken.
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3: Mit Emma Schmieder. Mit 50 km/h durch die Fußgängerzone. Die Polizei stößt immer öfter auf getunte E-Scooter. Die Fahrer motzen ihre Roller auf und düsen durch die Region. Das kann schnell gefährlich werden. Wer mit einem getunten Scooter unterwegs ist, muss außerdem mit einer Anzeige rechnen. Jasmin Lippert von der Polizei Niederbayern kennt die Konsequenzen.
4: Beispielsweise das Erlöschen der Betriebserlaubnis. Es kann des Weiteren natürlich zu einem Vergehen des Pflichtversicherungsgesetzes kommen. Und natürlich, wenn die richtige Fahrerlaubnis nicht vorhanden ist, zur Straftat namens Fahren ohne Fahrerlaubnis.
3: Für Scooter, die mehr als 20 km/h drauf haben, braucht man mindestens einen Mofa-Führerschein. Bei über 45 km/h ist ein Motorradführerschein nötig.
2: Der Blick in die Regionen mit unseren Niederbayern-Reportern. 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
5: Wertstoffhof oder Vorgarten? Einem Einbrecher hier in der Stadt scheint das nicht so ganz klar zu sein. Heute Nacht steigt er auf ein Grundstück im Gemeindeteil Höfen ein. Er nimmt aber nichts mit, sondern lässt etwas da. Und zwar Müll. Den entsorgt er einfach auf dem Grundstück. Zeugen, die heute Nacht etwas auf der Hauptstraße in Dingolfing-Höfen beobachtet haben, sollen sich bei der Polizei melden. Aus Dingolfing, Nadine Zell.
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6: Dieses Thema hat im Geisel-Höringer Stadtrat viel Wind aufgenommen. Bei der letzten Sitzung diskutieren die Räte wieder über den geplanten Windpark Haiforst. Dabei geht es um 9 Windräder in Geisel-Höring, Menkhofen und Laber-Weinting. Kritisiert werden unter anderem Lärm, Schattenwurf, Eingriffe in den Wald und die große Zahl der Anlagen. Am Ende der Sitzung stimmen die Stadträte einstimmig gegen den Windpark. Der könnte aber trotzdem gebaut werden, da der Investor grundsätzlich über Baurecht verfügt. Aus Geiselhöring, Tabea Mann.
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3: Kommenden Dienstag startet das neue Schuljahr. Deswegen erwartet der ADAC an diesem Wochenende noch einmal Rückreiseverkehr. Mit vollen Autobahnen in ganz Bayern. Kino für 5 Euro, das geht an diesem Wochenende in über 700 Kinos in ganz Deutschland. Samstag und Sonntag findet nämlich das Kinofest statt. Claude, zeig mir, wie man eine Waffe baut. Das KI-Unternehmen Anthropic hat mehrere Fälle von Missbrauchs bei seinem Chatbot Claude verhindert. Unter anderem gab es russische Cyberangriffe und Nutzer, die die KI für den Bau von Waffen nutzen wollten. Soweit unser News-Update. 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
1: Danke, Emma. Wie schaut's auf den Straßen aus? Ja, Berufsverkehr, ganz normal so um die Zeit, an den gewohnten Kreuzungen und Ampeln, dort dauert's ein bisschen länger. Ein Blitzer steht in der Rabenstraße in Straubing. Danke, Christina, fürs Melden. Ihr habt auch noch einen? Dann klingelt durch oder schickt uns eine WhatsApp 0800 14 15 800. Danke und kommt gut ans Ziel.
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1: Freitagmorgen, kurz nach 8:30. Die Karin übersetzt gleich für uns einen Megakult-Hit. Michael Jackson mit Black or White und vorher noch die neue von Alex Warren. Fever Dream. Schönen guten Morgen.
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0: Kleiner Fiebertraum am Freitagmorgen mit Alex Warren. Schönen guten Morgen. Es geht Richtung letztes Ferienwochenende. Die Karin ist bei mir.
1: Guten Morgen. Seid ihr bereit für einen neuen Hit?
0: Na, logisch. Also, bitteschön.
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1: Auf gut Niederbayerisch. Der Michael Jackson macht uns heute mit Black or White eine richtig wichtige musikalische Ansage. Hört's einfach auf mit eurem depperten Schublondinger. Er singt, ich hab mein Spatzl am Samstag mitgenommen, wir sind eins. Und ganz ehrlich, es ist komplett wurscht, ob schwarz oder weiß. Der Michi meint damit, es ist einfach sowas von egal, woher einer kommt oder wie er ausschaut. Das Wichtigste bei einem Menschen ist nicht Hautfarbe, Herkunft oder sonst irgendein oberflächlicher Schmarrn, sondern ob er beim Ausräumen vom Geschirrspüler mit anpackt. Das ist für mich inzwischen der wahre Charaktertest. Nein, Schmarrn. Aber die Leute, die immer noch so denken wie im 18. Jahrhundert, die ewig Gestrigen, die regen mich sowas von auf. Diese Gasmask-Grobmotoriker. Am Ende sind wir doch alle gleich, egal was für eine Hautfarbe das wir haben. Ein bisschen deppert, ein bisschen narrisch, aber die Hauptsache ist, wir haben keine Vorurteile und sind nett zueinander. Und ich bin jetzt auch nett zu euch und trau laut auf. Hier ist der King of Pop mit Black or White.

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2: Ja, die Ferien gehen zu Ende. Am Wochenende kommt der letzte Schwung zurück aus dem Urlaub. Wir erinnern uns nochmal an schöne Wochen an der Adria. Dolce Vita in der Sonne, am Meer, am Strand. Ah, oh, da sind wir an der Nummer nicht vorbeigekommen. Sara, perché ti amo, ricchi e poveri.

0: Dolce Vita um kurz vor neun, am besten mit einem schönen Espresso oder Cappuccino und dazu Ricky e Poveri im Bonussong. Also kann es in den letzten Arbeitstag der Woche gehen. Sarah Perché, Ti Amo und gleich die Herren für euch. One Republic, Love Runs Out, guten Morgen. 9 Uhr wird's. Wir ziehen uns wieder ein News-Update, unter anderem mit der Meldung. Der Tag des offenen Denkmals steht an. Das und mehr gleich von Emma Schmieder. Jetzt noch schnell zum Wetter. Es herbstelt heute nochmal. Wolken, vereinzelt Regen und ein bisschen Sonne bei 18 bis 21 Grad. Aber morgen wird's besser. Sonne und 25 Grad. Die Wolken harmlos. Es bleibt trocken.
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2: Mit Emma Schmieder. Diesen Sonntag öffnen alte Gemäuer und historische Schätze ihre Türen. Beim bundesweiten Aktionstag Tag des offenen Denkmals. Hier können wir Kirchen und alte Gemäuer betrachten und dabei ganz nebenbei in die Geschichte des jeweiligen Ortes eintauchen. In Landshut öffnen unter anderem die Dominikanerkirche St. Blasius und der Weiße Turm von St. Nikola ihre Tore. Die Schutzengelkirche und die Krönungskapelle können wir im Herzen der Straubinger Altstadt von innen bewundern. Und in Dingolfing öffnet das historische Ensemble des Wiergarten seine Türen. Auch Bezirkstagspräsident Olaf Heinrich besucht gemeinsam mit Bezirksheimatpfleger Clemens Knobling an diesem Tag Denkmäler in ganz Niederbayern.
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3: Dieses Thema hat im Geisel-Höringer Stadtrat viel Wind aufgenommen. Bei der letzten Sitzung diskutieren die Räte wieder über den geplanten Windpark Haiforst. Dabei geht es um 9 Windräder in Geisel-Höring, Menkhofen und Laber-Weinting. Kritisiert werden unter anderem Lärm, Schattenwurf, Eingriffe in den Wald und die große Zahl der Anlagen. Am Ende der Sitzung stimmen die Stadträte einstimmig gegen den Windpark. Der könnte aber trotzdem gebaut werden, da der Investor grundsätzlich über Baurecht verfügt. Aus Geisel-Höring, Tabea Mann.
1: Landkreis Dingolfing-Landau, aktuell.
4: Wie geht nochmal die stabile Seitenlage? Zufällige Beobachter sind oft noch vor den Rettungskräften vor Ort. Deshalb sollten wir wissen, wie wir in Notfällen helfen können. Morgen ist der internationale Tag der Ersten Hilfe. Zu diesem Anlass bietet der BRK-Kreisverband Dingolfing-Landau kostenlose Erste-Hilfe-Kurse an. Bei Edeka Leb in Landau und Edeka Zocker in Eichendorf. Interessierte können einfach vorbeikommen. Aus dem Landratsamt Dingolfing-Landau, Michaela Gröber.
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2: Kommenden Dienstag startet das neue Schuljahr. Deswegen erwartet der ADAC an diesem Wochenende noch einmal Rückreiseverkehr. Mit vollen Autobahnen in ganz Bayern. Kino für 5 Euro, das geht an diesem Wochenende in über 700 Kinos in ganz Deutschland. Samstag und Sonntag findet nämlich das Kinofest statt. Claude, zeig mir, wie man eine Waffe baut. Das KI-Unternehmen Anthropic hat mehrere Fälle von Missbrauchs bei seinem Chatbot Claude verhindert. Unter anderem gab es russische Cyberangriffe und Nutzer, die die KI für den Bau von Waffen nutzen wollten. Soweit unser News-Update. 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
0: Vielen Dank, Emma. Jetzt noch unser Verkehrscheck. Es läuft, keine größeren Behinderungen. Geblitzt wird heute Morgen schon in der Rabenstraße in Straubing. Danke Christina fürs Melden. Wenn ihr auch noch irgendwo einen habt, dann klingelt jederzeit gerne durch oder schickt uns eine WhatsApp 0800 14 15 800. Danke und gute Fahrt.
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0: Freitag, 11. September, ja, ein Datum, bei dem jeder von uns zuckt und sofort Bilder im Kopf hat. Genau 25 Jahre ist der Terroranschlag aufs World Trade Center heute her. Vor 25 Jahren ist die Welt stillgestanden. Ja, mit so einer Mischung aus Schock und Unsicherheit, was da passiert, sind wir damals vorm Fernseher gesessen und haben die schlimmen Bilder gesehen. Wir sprechen gleich drüber.

0: Schönen guten Morgen bei den Muntermachern. Gleich wird's 8:45. Es ist der 11. September. Ja, bei dem Datum zucken wir alle und haben sofort Bilder im Kopf. Genau 25 Jahre ist es jetzt her, dass zwei Flugzeuge in das World Trade Center fliegen. Der Terror ist in den USA angekommen. Als Reaktion kündigt Präsident Bush damals Krieg gegen den Terrorismus an. Die Welt ist erschüttert. Christa aus Landshut, die hat da eine ganz besondere Geschichte.
1: Also ich war da krank geschrieben, hab Grippe gehabt und meine Mama war mit einer Freundin in New York. Was man halt so macht, wenn man krank ist, hab ich Fernsehen geschaut und habe mir gedacht, komisch, egal wo ich hinschalte, sieht man immer dieses World Trade Center, diese Türme. Und ich habe zuerst gedacht, das ist ein Film. Und dann habe ich wieder ausgemacht und irgendwie haben wir das keine Ruhe lassen. Beziehungsweise dann hat meine Schwester schon angerufen und gesagt, hast du das mitgekriegt, was da passiert ist? Dann haben wir uns natürlich Sorgen gemacht, damals ohne Handy natürlich und allem. Und dann habe ich so dieses Programm so rausgeholt, was die anschauen wollten. Und habe gedacht, ja, die wollten tatsächlich World Trade Center anschauen.
0: Boah, Horror pur. Und dann?
1: Und dann haben wir auch wirklich 2-3 Tage nichts gehört von meiner Mama. Und irgendwann hat sie dann angerufen, also ich glaube, sie haben ein Handy von irgendjemandem geliehen gekriegt oder Telefonzelle oder was. Und sie sind tatsächlich da an dem Tag gerade an der U-Bahn-Station gestanden und wollten ins World Trade Center und sehen auf dieser Videoleinwand. Und dann haben sie mitgekriegt, das ist tatsächlich wirklich passiert. Und das ist so meine Erinnerung und darum werde ich da auch immer dran denken.
0: Boah, das ist Gänsehaut. Krass, wie ging es dir denn dabei?
1: Natürlich die Angst dann auch, weil meine Mutter da dort war und weil man halt auch keine Verbindung mehr gehabt hat irgendwie. Und das ist schon immer tief verankert. Also wir denken in der ganzen Familie am 11.9. immer an meine Mama und ich rufe sie auch immer an und gratuliere ihr.
0: Ja, Glück im Unglück. Heute jährt sich der Terroranschlag auf das World Trade Center zum 25. Mal. Wie habt ihr das Ganze damals erlebt? Schickt uns gerne eine WhatsApp-Sprachnachricht an die 0800 14 15 800.
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0: Die Nummer ist immer noch grenzgenial. Ganz entspannt Richtung Vormittag mit Sting aus den 80ern. Englishman in New York, der Musikmix deines Lebens. Guten Morgen, wir sind auf dem Weg Richtung Wochenende, letztes Ferienwochenende. Was macht ihr noch so? Erzählt uns gerne eure Geschichte und schickt Niederbayern zusammen mit uns ins Wochenende. Haut auf unseren Wochenendgong und läutet die schönste Zeit der Woche ein. Meldet euch gerne bei uns im Studio 0800 14 15 800. Ja, die 5 Tage Arbeit sind fast rum. Einen haben wir noch, so einen halben irgendwie. Patrick Nu, 5 Days, gleich in der Playlist für deinen Sommer.
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0: Schon wieder Freitag. Guten Morgen. Es wird 9:30. Emma Schmieder hat im News Update gleich die Meldung. Steht uns eine Mückeninvasion bevor? Das und mehr gleich. Unser Wetter heute ist irgendwie ein buntes Potpourri, Sonne und Wolken, zwischendurch kann es mal regnen, die Temperaturen so bei 18 bis 21 Grad. Morgen dann trocken und wärmer bei 21 bis 25 Grad, Sonne und harmlose Wolken.
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2: Mit Emma Schmieder. Sie sind furchtbar nervig und stechen, wo es ihnen gerade passt. Den ganzen Sommer verfolgen uns die Mücken. Im Juni ist es warm und feucht. Perfekte Bedingungen für die Fortpflanzung. Deswegen rechnen Experten mit einer extrem starken Mückensaison. Der trockene August bremst die aber zum Glück aus. Doch die warmen Monate bringen auch andere Arten zu uns, weiß Alexander Schumilas vom Bayerischen Landesamt für Gesundheit und Lebensmittelsicherheit.
3: Mit fortschreitendem Klimawandel findet die Tigermücke auch in Deutschland zunehmend geeignete Lebensräume und sie ist auch zum Teil überwinterungsfähig. Das heißt auch, dass diese Art sich mancherorts auch schon etablieren konnte. Von daher muss man mit einer zunehmenden Verbreitung auch in Bayern künftig rechnen.
2: Die Tigermücke ist eine invasive Art aus den süd- und südostasiatischen Tropen. Dort überträgt sie unter anderem Zika und Dengue-Viren.
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4: In Straubing Stadt und Landkreis geht der musikalische Herbst los. Das Blue Wall Festival startet traditionell mit dem Auftaktmorgen bei Möbel Wanninger. Stefan Mutz ist der erste Vorsitzende des Blue Wall Vereins.
5: Das Gesamtprogramm ist eigentlich das, was das Highlight ist. Was natürlich für manche vielleicht auch wichtig ist, dass immer wieder Musiker kommen, die sonst Straubing nicht betreten würden, weil sie keinen Zugang haben, keinen Grund. Da haben wir zum Beispiel Federspieler aus Österreich. Die sind in Österreich wirkliche Stars. Komischerweise bei uns nicht so sehr bekannt, aber das wird es jetzt ab heuer ändern.
4: Das große Highlight ist Anfang Oktober das Konzert von Annette Lausanne. Aus Straubing Stadt und Land, Leonie Hagen.
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6: Die Jungs vom FSV VfB Straubing empfangen heute den Tabellennachbarn SV Falkenberg. Während Falkenberg mitten in einer Siegesserie ist, muss der FSV VfB mit 10 Ausfällen kämpfen. Anstoß ist um 19 Uhr in Straubing. Aus dem Stadion am Peterswörth, Daniel Falkiewicz.
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2: In gut einer Woche startet das Oktoberfest. Aktuell kommen alle Festwirte aus München. Ob Wiesenzelte in Zukunft auch für auswärtige Bewerber ausgeschrieben werden, darüber verhandelt heute das Bayerische Oberste Landesgericht. Social Media ab 13 Jahren, das ist einer der Vorschläge einer Expertenkommission. Die übergibt ihren Bericht heute an Bundesfamilienministerin Prien. Darin stehen 56 Vorschläge für den besseren Schutz von Kindern und Jugendlichen im Netz. 9/11. Heute vor genau 25 Jahren kapern Terroristen 2 Passagierflugzeuge und fliegen damit in das World Trade Center in New York. Deswegen findet heute in den USA eine Gedenkfeier mit allen noch lebenden Ex-Präsidenten statt. Soweit unser News-Update. Mehr gibt's in der App und auf der Website.
0: Vielen Dank und zack geht's zum Verkehrsservice. Schaut gut aus, es ist ruhig. Ein Blitzer steht in der Rabenstraße in Straubing. Danke Christina fürs Melden. Ihr habt auch noch einen, dann klingelt durch oder schickt uns eine WhatsApp 0800 14 15 800. Danke und kommt gut ans Ziel.
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0: Guten Morgen am Freitag. Auf dem Weg Richtung Wochenende. Letztes Ferienwochenende. Die letzten kommen aus dem Urlaub. Sonntag ist Tag des offenen Denkmals. Es ist einiges los die kommenden Tage. Wir haben es wieder für euch zusammengefasst. Gleich unsere Wochenendvorschau nach dem Musikmix deines Lebens. Cult Hit von U2, Angel of Harlem. Und wir starten mit Shania Twain. Guten Morgen.
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0: Cool-Tipp von U2, Angel of Harlem. Guten Morgen zusammen.
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0: Musikfans, aufgepasst. In Straubing ist wieder Blue-Wahlzeit. Das große internationale Musikfestival bringt wieder richtig Stimmung in die Stadt. Heute um 19.30 Uhr das erste Blue-Wahl-Act, die Schubertiade im Rittersaal. Morgen dann um 11 Uhr der große Auftakt im Möbel Wanninger. Alle Infos und das komplette Programm, das findet ihr auf bluewahl.de. Großes Jubiläumswochenende, 100 Jahre FSV VfB Straubing und ihr könnt mitfahren und Fußball schauen. Was da heute los ist auf dem Platz, das verrät uns der Jürgen.
2: Die Herren spielen am Freitagabend im Stadion in Osten gegen SC Falkenberg. Freuen wir uns schon. Samstagabend Ehrenabend. Kleines Zelt, überschaubar, nichts Großes. Also jetzt nicht so ein Bierzelt mit 1000 Leuten, sondern klein, überschaubar im Süden. Und am Sonntagmorgen in der Gaststätte vom FTSV Weißwurst Frühstück.
0: Morgen könnt ihr shoppen, was das Zeug hält. Beim Kinderbazar in der Dingolfinger Stadthalle, inklusive Zwillings- und Mehrlingsbazar. Da kriegen wir dann alles rund ums Babykind und Teenie. Aufmachen tut der Bazar um 10 Uhr, für alle Schwangeren und Eltern von Zwillingen sogar schon um 9. Alle Infos, die findet ihr auf kinderbazar-dingolfingen.de.
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1: Mit der aktuellen von Austis, nicht powergeladen wie sonst, sondern ganz gemütlich. Im Musikvideo, da zeigt Austis auch ganz stolz ihren Schwangerschaftsbauch. Bald dürft's soweit sein bei ihr. Austis wird Mama. The Art of Letting Go. Neu im Musikmix deines Lebens.

0: sanfte Töne von Ostis im Bonussong The Art of Letting Go, neue Musikmix deines Lebens. Und die nächste Lady, die steht schon in den Startlöchern. Olivia Dean, Man I Need, gleich für euch. Jetzt wird's 10, Zeit fürs nächste News-Update. Da geht's zum Beispiel darum, Niederbayern wird zum KI-Standort. Das und mehr hat Emma Schmieder aus der Nachrichtenredaktion für uns. Beim Wetter, ja, da ist heute irgendwie alles dabei. Viele Wolken, ein bisschen Sonne, vereinzelt noch Regen. Wir bekommen so 18 bis 21 Grad. Morgen dann wieder freundlicher, Sonne und harmlose Wolken. Bei 21 bis 25 Grad bleibt's trocken.
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2: Mit Emma Schmieder. Von Atomkraft zu erneuerbarer Energie. In Niedereichbach im Kreis Landshut soll ein riesiger Batteriespeicher entstehen. Einer der größten in ganz Deutschland. Und das direkt am ehemaligen Atomkraftwerk Isar 1 und Isar 2. Außerdem ist hier ein Rechenzentrum für künstliche Intelligenz geplant. Welche Bedeutung das für die Region hat, erklärt uns Niedereichbachs Bürgermeister Matthias Oberhofer.
3: Also ich bin der Meinung, das ist ein absolut zukunftsweisendes Projekt. Wir würden sicherlich dann auch profitieren durch Gewerbesteuer, durch Arbeitsplätze. Ich denke aber vielmehr auch an die ganze Region, an die wirtschaftlichen Betriebe, die von dieser Rechenleistung auf alle Fälle profitieren würden. Und der Batteriespeicher hat die Funktion, einerseits das Ganze zu unterstützen, andererseits auch unser Netz zu stabilisieren und damit auch die Versorgungssicherheit zu verbessern.
2: Rechenzentrum und Batteriespeicher werden frühestens in 3 bis 4 Jahren fertig gebaut sein. Sobald der Netzanschlussvertrag abgeschlossen ist, kann der Bau beginnen.
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4: Noch mehr lila Busse in der Region. Bahnfahrer zwischen Plattling und Zwiesel müssen auf Ersatzverkehr umsteigen, ab kommendem Montag. Grund ist die Erneuerung der Nagalbrücke im Landkreis Regen. Außerdem ist der Bahnhof Plattling Ende September nachts für den Zugverkehr gesperrt. Die Züge Richtung Passau werden dann abends durch Busse bis Wallersdorf oder Deggendorf ersetzt. Die Einschränkungen dauern bis zum 16. November. Aus Plattling, Emil Schmidt.
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5: Zuletzt hat die Spielvereinigung Hankhofen-Heiling vor 14 Jahren gegen Scheiding gespielt. Heute treffen die Mannschaften im Niederbayern-Derby wieder aufeinander. Der SV Scheiding-Heiling ist aktuell Tabellenletzter, die Dorfburm auf dem 2. Platz. Anpfiff beim Heimspiel in Hankhofen ist um 18.30 Uhr. Aus dem Meierhofer Baustadion, Daniel Falkiewicz.
1: Und jetzt maximal informiert über Deutschland und die Welt.
2: In gut einer Woche startet das Oktoberfest. Aktuell kommen alle Festwirte aus München. Ob Wiesenzelte in Zukunft auch für auswärtige Bewerber ausgeschrieben werden, darüber verhandelt heute das Bayerische Oberste Landesgericht. Social Media ab 13 Jahren, das ist einer der Vorschläge einer Expertenkommission. Die übergibt ihren Bericht heute an Bundesfamilienministerin Prien. Darin stehen 56 Vorschläge für den besseren Schutz von Kindern und Jugendlichen im Netz. 9/11. Heute vor genau 25 Jahren kapern Terroristen 2 Passagierflugzeuge und fliegen damit in das World Trade Center in New York. Deswegen findet heute in den USA eine Gedenkfeier mit allen noch lebenden Ex-Präsidenten statt. Soweit unser News-Update. Mehr gibt's in der App und auf der Website.
6: Dankeschön, Emma. Wir schauen noch auf die Straßen. Momentan normaler Verkehr. Blitzer, gerade Fehlanzeige. Wenn ihr an einem vorbeikommt, dann rührt euch gern mit einer WhatsApp-Sprachnachricht an die 0800 14 15 800. Gute Fahrt.
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6: Jetzt kommt dann wieder der Ernst des Lebens, liebe Schüler. Letztes Ferienwochenende, dann geht's in die Schule. Aber wisst ihr schon, wie ihr hinkommt? Lieber nochmal mit den Eltern drüber reden. Warum? Checken wir gleich. Erst ganz entspannt in den Vormittag mit Louis Capaldi. Und Kim Carnes nimmt uns mit in die 80er. Den Anfang macht Olivia Dean, Man I Need.

0: Kim Carnes um kurz nach 10, Bette Davis Eyes. Ja, einmal blinzeln und schon sind die Sommerferien rum. Gefühlt wieder viel zu kurz für die Schüler. Und nicht nur das, auch ein zweiter Gedanke macht sich gerade breit. Vor allem die Erst- und Fünftklässler, die werden langsam nervös. Wie komme ich jetzt nochmal zur Schule? Welcher Bus oder wo abbiegen? Liebe Eltern, Omas, Opas, wir sollten einmal den Schulweg durchgehen. Frederik Sperber vom ADAC, was ist denn wichtig beim Üben?
1: Wichtig ist vor allem, den Schulweg schon vor dem ersten Schultag mehrfach zu den tatsächlichen Schulzeiten zu üben. Dabei sollten Eltern auf jeden Fall nicht nur die Regeln erklären, sondern ihr Kind auch selbst Entscheidungen treffen lassen. Also zum Beispiel, wo überquere ich die Straße, wann warte ich? So zeigt sich dann am besten, ob das Kind die Gefahren erkennt und sich sicher im Straßenverkehr bewegen kann.
0: Und wie können wir herausfinden, ob unsere Kinder dann auch alleine fit sind für den Schulweg?
1: Ob das eigene Kind bereit für den Schulweg alleine ist, das hängt nicht nur vom Alter ab, sondern zeigt sich am besten im Alltag. Ein guter Test ist zum Beispiel, einfach mal die Rollen zu tauschen. Also lassen Sie sich von Ihrem Kind zur Schule führen und erklären, worauf es im Straßenverkehr so achtet. Und wenn das sicher und souverän klappt, dann spricht viel dafür, dass es auch alleine gut und sicher zur Schule gehen kann.
0: Früh aufstehen, Geduld mitnehmen, Schulweg erklären lassen. Wichtig ist, dass wir es überhaupt machen. Und dann sollte alles klappen.
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0: Entspannter 90er-Hit von All for One, I swear. 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

0: halb elf, Zeit für unsere Nachrichten. Die hat Emma Schmieder dabei, auch mit diesem Thema gefährliche Wurst in Straubing gefunden. Und das Wetter, Sonne und Wolken im Mix, 18 bis 20 Grad, regnen wird's nicht. Morgen lockert's ein bisschen auf bei 23 Grad, am Sonntag Regen und Wind.
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2: Mit Emma Schmieder. Im Notfall muss jeder mit anpacken. Morgen ist der internationale Tag der Ersten Hilfe. Zufällige Beobachter sind oft als erstes am Unfallort. Deswegen ist es wichtig, dass jeder die Basics drauf hat, sagt Martin Schmauser vom BRK-Kreisverband Straubing.
3: Das ist auch mal bürgerliche Pflicht und auch per Gesetz so geregelt. Im Vordergrund steht aber der moralische Anspruch, den ich und auch jeder andere hat, wenn es jemand nicht gut geht, dass man sofort reagiert und einfach hinlangt und so gut wie es geht den Menschen helfen soll, kann, nein, muss.
2: Ruhe bewahren, Menschen in Not nicht alleine lassen und auf die eigene Sicherheit achten. Das sind wichtige Aspekte in der Ersten Hilfe. Im Straßenverkehr ist der erste Schritt im Notfall immer die Unfallstelle absichern. Erst dann leisten wir Hilfe und rufen die 112.
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4: Sie sind der Albtraum für jeden Hundebesitzer. Herumliegende Giftköder. Davon sind vor kurzem welche nahe dem Spielplatz Moosmühle gefunden worden. Dort entdeckt eine Hundebesitzerin ein Stück Wurst mit einer Rasierklinge. Unklar ist, ob der Köder zusätzlich vergiftet gewesen ist. Die Polizei warnt davor, verdächtige Köder mit bloßem Hemden anzufassen. Hundebesitzer sollten ihre Tiere deshalb im Stadtpark gut im Blick behalten und verdächtige Funde der Polizei melden. Aus Straubing, Holger Bier.
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5: Generalprobe für die Straubing Tigers. Heute geht's ins letzte Testspiel. Auswärts beim tschechischen Erstligisten Mountfield HK. Das ist der letzte Test unter Wettkampfbedingungen für das Team von Craig Woodcroft. In 6 Tagen geht die DEL-Saison los. Am Donnerstag sind die Straubing Tigers in Berlin zu Gast. Aus dem Eisstadion am Pulverturm, Daniel Falkiewicz.
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2: Heute Morgen ist der Schock an der Tankstelle groß. Über Nacht erreichen die Ölpreise den höchsten Stand seit Mai. Auf fast 110 Dollar pro Barrel. Grund sind die neuen Angriffe in der Straße von Hormuz. Rente und Raumfahrt. Der Bundestag schließt heute die Beratung über Etats für Arbeit, Soziales, Forschung und Technologie. Rund 145 Milliarden Euro fließen in die Rentenversicherung und Grundsicherung im Alter. Bei einem Busunfall in der Schweiz sind laut Polizei 5 Menschen ums Leben gekommen. 3 weitere Personen werden schwer verletzt. Der Reisebus war gegen eine Leitplanke gestoßen und von der Straße abgekommen. Soweit unser News-Update. Mehr findet ihr auf unserer Homepage und in der App.
0: Danke Emma, wir schauen noch zu den Straßen. Da ist uns nichts Größeres gemeldet worden. Und wo stehen sie denn, die Blitzer? Könnt ihr uns gern verraten. Mit einer WhatsApp oder per Anruf geht beides über die 0800 14 15 800. Vielen Dank euch und eine gute Fahrt.
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0: Farringer, cold as ice. Ja, schon frisch momentan. In der Nacht mit Decke, in der Früh brauchen wir die Jacke. Kurze Hose ist auch kein solches Thema mehr. Schön langsam dürfen wir unseren Kleiderschrank auf Herbst umrüsten.
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3: 2014. Die Band Revolverheld landet mit ihrer Ballade Ich lass für dich das Licht an einen Riesenhit. Es ist ihre erfolgreichste Single und eine traumhaft schöne Liebeserklärung. Hier kommt die Hymne für alle frisch Verliebten in Niederbayern. Hier ist Revolverheld mit Ich lass für dich das Licht an.

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1: Das sind zwei Songs in einem. Aerosmith mit Dream On aus den 70ern noch und knapp 30 Jahre später, 2003, nimmt Eminem genau die Melodie und packt da seinen Rap drüber. So entsteht Sing for the Moment. Rock meets Hip-Hop.

0: Rap- und Hip-Hop-Mix von Eminem, Sing for the Moment. Die 2000er bei Maximal Radio. Gleich was von Ellie Goulding. Lights heißt die Nummer. Kurz nach 11 für euch. Davor noch die News, auch mit dieser Meldung. Musik geht los in Straubing. Und jetzt noch zum Wetter. Bisschen Sonne, sonst Wolken. Eher was für ein langes T-Shirt und eine Jeans. 17 bis 20 Grad. Morgen ein bisschen sonniger, am Sonntag dann windig und nass.
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2: Mit Emma Schmieder. Kino geht immer. Für 5 Euro erst recht. Morgen und am Sonntag findet in ganz Deutschland das Kinofest statt. Hier können wir jeden Film für nur 5 Euro besuchen. Allerdings nur in den Kinos, die bei der Aktion mitmachen. Bei uns sind das unter anderem das Kinopolis in Landshut, das Cineplex in Vilsbiburg und das Hollywood in Mühldorf am Inn. Die komplette Übersicht findet ihr auf unserer Website.
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3: In Straubing Stadt und Landkreis geht der musikalische Herbst los. Das Blue Wall Festival startet traditionell mit dem Auftaktmorgen bei Möbel Wanninger. Stefan Mutz ist der erste Vorsitzende des Blue Wall Vereins.
4: Das Gesamtprogramm ist eigentlich das, was das Highlight ist. Was natürlich für manche vielleicht auch wichtig ist, dass immer wieder Musiker kommen, die sonst Straubing nicht betreten würden, weil sie keinen Zugang haben, keinen Grund. Da haben wir zum Beispiel Federspiele aus Österreich. Die sind in Österreich wirkliche Stars. Komischerweise bei uns nicht so sehr bekannt, aber das wird sich jetzt ab heuer ändern.
3: Das große Highlight ist Anfang Oktober das Konzert von Annette Lausanne. Aus Straubing Stadt und Land, Leonie Hagen.
1: 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Aktuell.
5: Zeit, dass die Schule wieder losgeht. Gestern Nachmittag chillen zwei Jugendliche in der Deggendorfer Altstadt. Auf dem Dach eines Hauses. Von dort werfen sie mit Wasser gesüllte Plastiktüten nach unten und treffen damit sogar eine Passantin. Die Polizei sucht jetzt nach den beiden ca. 15-Jährigen. Wer etwas auf dem Stadtplatz und dem Übergang zur Rosengasse gesehen hat, kann sich bei der Polizei melden. Aus Deggendorf, Erich Schimmer.
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2: Heute Morgen ist der Schock an der Tankstelle groß. Über Nacht erreichen die Ölpreise den höchsten Stand seit Mai. Auf fast 110 Dollar pro Barrel. Grund sind die neuen Angriffe in der Straße von Hormuz. Rente und Raumfahrt. Der Bundestag schließt heute die Beratung über Etats für Arbeit, Soziales, Forschung und Technologie. Rund 145 Milliarden Euro fließen in die Rentenversicherung und Grundsicherung im Alter. Bei einem Busunfall in der Schweiz sind laut Polizei 5 Menschen ums Leben gekommen. 3 weitere Personen werden schwer verletzt. Der Reisebus war gegen eine Leitplanke gestoßen und von der Straße abgekommen. Soweit unser News-Update. Mehr findet ihr auf unserer Homepage und in der App.
0: Dankeschön, Emma. Wir schauen noch auf die Straßen. Momentan normaler Verkehr. Blitzer, gerade Fehlanzeige. Wenn ihr an einem vorbeikommt, dann rührt euch gern mit einer WhatsApp-Sprachnachricht an die 0800 14 15 800. Gute Fahrt.
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0: Heute um die 20 Grad. Im Backofen ist das Essen vorprogrammiert auf 180 Grad und der Kreis hat 360 Grad. Warum das und was erzähle ich euch eigentlich? Gleich die Antwort nach der Playlist für deinen Spätsommer. Cat's Eye mit Animal. Und Toto sind dabei. Hold the Line. Jetzt ist Ellie Goulding dran. Sie versüßt uns den Vormittag mit Lights.
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0: Das ist mein Vormittag mit Toto, Hold the Line. Ja, alles drin im Musikmix deines Lebens. Der volle Rundumschlag, die vollen 360 Grad. 360 Grad? Das ist doch irgendwie komisch, oder?
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0: Warum hat der Kreis 360 Grad, nicht 100 oder was auch immer? Das will der Tommy aus Menkhofen wissen. Leonie Hagen aus der Redaktion hat sich mal um 360 Grad umgeschaut.
2: Da hüpfen wir einmal ganz weit zurück in die Vergangenheit. Irgendwann so zwischen 4000 und 700 vor Christus zu den Babyloniern. Wir heute, wir arbeiten ja mit dem Dezimalsystem, also 10, 20, 30 und so weiter. Die Babylonier damals, die hatten das 60er-Zahlensystem. Finden wir heute tatsächlich auch noch. Eine Stunde hat 60 Minuten, eine Minute 60 Sekunden und so weiter. Jetzt aber zurück zum Kreis. Was genau der Grund für die Einteilung in genau 360 Teile ist, ist wirklich nicht ganz klar. Eine Vermutung geht da in die Geometrie zum gleichseitigen Dreieck. Wir können uns alle noch erinnern, das waren drei gleiche Seiten und drei gleich große Winkel. Die Babylonier, die waren ja mega begeistert von der Zahl 60 und drum haben sie den Winkel in den Dreiecken einfach in 60 Teile geteilt. Ein Teil davon ist dann die Basiseinheit für Winkel, also ein Grad. Ja, und wenn man jetzt 6 von diesen Dreieckswinkeln aneinander legt, gibt das einen Kreis. 6 mal 60 ist 360. Was sich die Babylonier am Ende aber wirklich gedacht haben, keine Ahnung.
0: Das hätte ich gern mal in der Schule gelernt, ne? Danke, Tommy, für deine Frage und Leonie fürs Erklären. Nicht ganz unkompliziert. Wenn euch auch noch eine Frage unter den Nägeln brennt, dann schickt sie gern durch per WhatsApp an die 0800 14 15 800.
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0: Avril Lavigne mit Nobody's Home. Geschichte hautnah erleben, das geht am Sonntag, Tag des offenen Denkmals. Auch bei uns in Niederbayern. Denkmäler gibt es zum Beispiel in Landau, Landshut, Straubing, Eggenfelden, Kelheim und Regen. Klickt euch mal auf unsere Homepage maximalradio.de, da gibt es nochmal alle Infos zum Nachlesen. Und wir machen weiter mit Lena. Looking for Love. Gleich für euch.
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0: halb zwölf, bald Mittag. Wir updaten euch noch. Auch die Meldung gibt's in den Nachrichten. Von AKW zu KI. Mehr Infos dazu hat Emma Schmieder. Das Wetter, Sonne und Wolken bei eher kühlen 17 bis 20 Grad. Morgen um die 23 Grad und freundlich. Am Sonntag Regen und Wind.
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2: Mit Emma Schmieder. Von Atomkraft zu erneuerbarer Energie. In Niedereichbach im Kreis Landshut soll ein riesiger Batteriespeicher entstehen. Einer der größten in ganz Deutschland. Und das direkt am ehemaligen Atomkraftwerk Isar 1 und Isar 2. Außerdem ist hier ein Rechenzentrum für künstliche Intelligenz geplant. Welche Bedeutung das für die Region hat, erklärt uns Niedereichbachs Bürgermeister Matthias Oberhofer.
3: Also ich bin der Meinung, das ist ein absolut zukunftsweisendes Projekt. Wir würden sicherlich dann auch profitieren durch Gewerbesteuer, durch Arbeitsplätze. Ich denke aber vielmehr auch an die ganze Region, an die wirtschaftlichen Betriebe, die von dieser Rechenleistung auf alle Fälle profitieren würden. Und der Batteriespeicher hat die Funktion, einerseits das Ganze zu unterstützen, andererseits auch unser Netz zu stabilisieren und damit auch die Versorgungssicherheit zu verbessern.
2: Rechenzentrum und Batteriespeicher werden frühestens in 3 bis 4 Jahren fertig gebaut sein. Sobald der Netzanschlussvertrag abgeschlossen ist, kann der Bau beginnen.
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4: Tierisch wird's heute im Tiergarten Straubing. Heute ist Patenschaftstag. Alle Menschen, die eine Patenschaft für eins der Zootiere übernommen haben, sind eingeladen. Bei einer speziellen Führung können Sie Ihr Patentier besser kennenlernen. Von Zwergziege bis Löwe. Hier im Tiergarten kann jedes Tier einen Paten bekommen. Nur der Preis unterscheidet sich. Aus Straubing, Holger Beer.
1: Stadt Bogen aktuell.
5: Einmal absteigen und Radl herzeigen. Dieser Satz fällt hier in Bogen sehr oft. Die Polizei führt gestern eine Schwerpunktkontrolle durch und zieht Radler und E-Scooter-Fahrer raus. Die Bilanz ist nicht schön. In 29 Fällen werden Verstöße festgestellt. 2 E-Scooter müssen sogar stehen bleiben. Aus Bogen, Tabea Mann.
1: Und jetzt maximal informiert über Deutschland und die Welt.
2: Bar oder mit Karte? Finanzminister Klingbeil plant, dass es in Zukunft in allen Geschäften auch eine digitale Bezahlmöglichkeit geben muss. Ist die EU out? Immer weniger Menschen versuchen, ohne Kontrolle oder Papiere in die Europäische Union einzureisen. Von Januar bis August werden nur 75.000 Fälle registriert. Das ist gut ein Drittel weniger als im Vorjahreszeitraum. Die vom Iran unterstützten Houthi-Rebellen übernehmen die Hafenstadt Mokka im Jemen. Mokka liegt nahe an einer wichtigen Wasserstraße zwischen dem Roten Meer und dem Golf von Aden. Etwa 12% des weltweiten Warenverkehrs passieren diese Straße. Soweit unser News-Update. Mehr erfahrt ihr auf unserer Homepage und in der App.
0: Danke Emma, wir schauen noch zu den Straßen. Da ist uns nichts Größeres gemeldet worden. Und wo stehen sie denn, die Blitzer? Könnt ihr uns gern verraten. Mit einer WhatsApp oder per Anruf geht beides über die 0800 14 15 800. Vielen Dank euch und eine gute Fahrt.
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0: Gleich 11:45, Michael Patrick Kelly mit The One bei Maximal Radio. Alles hat ein Ende, auch 6 Wochen Sommerferien. Da haben wir viel erlebt zusammen, zum Beispiel auch Max aus Straubing. Hi Max, was hast denn du in den Sommerferien gemacht?
1: Also Fußball gespielt mit meinen Freunden und bin halt oft rausgegangen, weil es war auch schönes Wetter. Im Urlaub waren wir in der Türkei, da war es auch sehr schön. Dann war ich im Freibad mit meinem besten Freund, mit dem bin ich jetzt schon seit der ersten Klasse befreundet, wir kennen uns schon so gut.
0: Wow, nicht schlecht, cool. Also jede Menge Abenteuer und auch viel Sport in den Ferien bei dir. Was machst du jetzt noch so die letzten Tage?
1: Noch ein bisschen für die Schule vorbereiten, dass man direkt wieder halt drin ist, so Vokabeln lernen und alles. Dann noch ein bisschen ausschlafen, wenn man die Zeit noch hat, bevor man wieder so früh aufstehen muss.
0: Sehr fleißig, schon Vokabeln lernen. Freust dich schon ein bisschen auf die Schule?
1: Es geht ja schon, also dass man halt wieder jeden Tag seine Freunde sieht. Ja, und ja, jetzt in die 7. Klasse kommen, neue Lehrer, alles, ja.
0: Genieß noch die letzten Ferientage und nächste Woche einen guten Start euch allen.
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1: Shape of My Heart klingt nach Liebessong, ist es aber nicht. Sting singt von einem Kartenspieler. Einer, der nicht zockt, um zu gewinnen, sondern um zu verstehen. Jede Karte steht dabei für Entscheidungen und das, was am Ende dann wirklich zählt. Nicht das Geld und nicht der Gewinn, sondern das, was man draus macht. Eine richtig coole Message. Deshalb unser Bonussong Shape of My Heart.

0: Sting mit seinem Kartenspieler in Shape of My Heart. So, und wo ist er jetzt? Ah, so viele Wolken. Na. Ja, irgendwie suche ich noch nach dem goldenen Sommer. Dann liefert ihn halt Loy. Golden Summer, gleich für euch. Und vorher machen wir noch einen Abstecher zu den News. Da geht's auch um Basics, die wirklich jeder drauf haben müsste.
1: Sonne, Wolken oder Regen? 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
0: Und das Wetter? Sonne und Wolken im Mix, 18 bis 20 Grad. Regnen wird's nicht. Morgen lockert's ein bisschen auf bei 23 Grad. Am Sonntag Regen und Wind.
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3: Mit Emma Schmieder. Im Notfall muss jeder mit anpacken. Morgen ist der internationale Tag der Ersten Hilfe. Zufällige Beobachter sind oft als erstes am Unfallort. Deswegen ist es wichtig, dass jeder die Basics drauf hat, sagt Martin Schmauser vom BRK-Kreisverband Straubing.
4: Das ist auch mal bürgerliche Pflicht und auch per Gesetz so geregelt. Im Vordergrund steht aber der moralische Anspruch, den ich und auch jeder andere hat, wenn es jemand nicht gut geht, dass man sofort reagiert und einfach hinlangt und so gut wie es geht den Menschen helfen soll, kann, nein, muss.
3: Ruhe bewahren, Menschen in Not nicht alleine lassen und auf die eigene Sicherheit achten. Das sind wichtige Aspekte in der Ersten Hilfe. Im Straßenverkehr ist der erste Schritt im Notfall immer die Unfallstelle absichern. Erst dann leisten wir Hilfe und rufen die 112.
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5: Den Mut haben, neue Wege zu gehen. Dafür sind zwei Unternehmen aus dem Landkreis Straubing-Bogen ausgezeichnet worden mit dem Umwelt- und Klimapakt Bayern. Landrat Tobias Beck überreicht die Urkunden an Martin Heider aus Leibelfing und GH Holzhauser Electronic aus Aholfing. Beide Betriebe setzen unter anderem Photovoltaik, recyclingfähige Verpackungen und Elektrofahrzeuge in ihren Betrieben ein. Aus der Niederbayern-Redaktion, Daria Felser.
2: Der Sport in der Region.
6: Generalprobe für die Straubing Tigers. Heute geht's ins letzte Testspiel. Auswärts beim tschechischen Erstligisten Mountfield HK. Das ist der letzte Test unter Wettkampfbedingungen für das Team von Craig Woodcroft. In 6 Tagen geht die DEL-Saison los. Am Donnerstag sind die Straubing Tigers in Berlin zu Gast. Aus dem Eisstadion am Pulverturm, Daniel Falkiewicz.
2: Und jetzt maximal informiert über Deutschland und die Welt.
3: Bar oder mit Karte? Finanzminister Klingbeil plant, dass es in Zukunft in allen Geschäften auch eine digitale Bezahlmöglichkeit geben muss. Ist die EU out? Immer weniger Menschen versuchen, ohne Kontrolle oder Papiere in die Europäische Union einzureisen. Von Januar bis August werden nur 75.000 Fälle registriert. Das ist gut ein Drittel weniger als im Vorjahreszeitraum. Die vom Iran unterstützten Houthi-Rebellen übernehmen die Hafenstadt Mokka im Jemen. Mokka liegt nahe an einer wichtigen Wasserstraße zwischen dem Roten Meer und dem Golf von Aden. Etwa 12% des weltweiten Warenverkehrs passieren diese Straße. Soweit unser News-Update. Mehr erfahrt ihr auf unserer Homepage und in der App.
0: Dankeschön, Emma. Wir schauen noch auf die Straßen. Momentan normaler Verkehr. Blitzer, gerade Fehlanzeige. Wenn ihr an einem vorbeikommt, dann rührt euch gern mit einer WhatsApp-Sprachnachricht an die 0800 14 15 800. Gute Fahrt.
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0: Schon eine Schultüte gebastelt oder gekauft? Gibt's ja mittlerweile überall. Aber warum gibt's die? Die Antwort drauf und ein bisschen mehr klugscheißer Wissen haben wir gleich nach 2 Songs. Milky Chance mit Colorado. Hall & Oates mit 80er Sounds sind auch am Start. Out of Touch. Und jetzt eine aktuelle von Loy. Golden Summer.
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0: Mittag in Niederbayern mit Hall & Oates. Out of touch. Es gibt die Zeit im Leben, da ist Schule mega toll. Die, wenn wir noch nie drin waren. Ja, die Erstklässler kriegen die Schultüte und dann geht's ab in den Unterricht für die nächsten 9 bis 13 Jahre.
1: Woher kommt die Schultüte?
2: Gute Frage. 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
3: Das erste Trostpflaster für den Ernst des Lebens gab es schon im Mittelalter. Da haben Kinder zum Beispiel Schulbrezen bekommen. Die sind aus süßem Hefeteig bestreut mit Hagelzucker. Oder es gab Lineale und Stifte für den Schulalltag. Die Tütenform kommt ursprünglich aus Ostdeutschland. Dort haben einige Kinder schon im 18. Jahrhundert eine Zuckertüte aus braunem Backpapier zur Einschulung bekommen. Die war meistens mit Marzipan und Konfekt gefüllt. Im 19. Jahrhundert durften dann alle Kinder zur Schule und so wurde die Schultüte eine Tradition für alle Erstklässler.
0: Guten Start nächste Woche in die Schule oder wieder zurück ins Arbeitsleben. Wir sind natürlich mit dabei.
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0: eine schöne Nummer. So, jetzt ist Freitag. Morgen fahren viele Urlauber wieder heim. Dann ist eh auspacken, bisschen was wieder einräumen, den Abend noch mit Freunden verbringen. Und dann geht der Alltag wieder los am Dienstag. Ja, keine Sorge, wir sind natürlich mit dabei und versuchen es euch so leicht wie möglich zu machen.
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3: Es wird Zeit für unsere Nachrichten. Da geht's um einen richtigen Saubär. Und jetzt noch zum Wetter. Bisschen Sonne, sonst Wolken. Eher was für ein langes T-Shirt und eine Jeans. 17 bis 20 Grad. Morgen bisschen sonniger, am Sonntag dann windig und nass.
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5: Mit Adrian Heimerl. Kino geht immer. Für 5 Euro erst recht. Morgen und am Sonntag findet in ganz Deutschland das Kinofest statt. Hier können wir jeden Film für nur 5 Euro besuchen. Allerdings nur in den Kinos, die bei der Aktion mitmachen. Bei uns sind das unter anderem der City-Dom Straubing, das Lichtspielhaus Deckendorf und das Cinemax in Regensburg. Die komplette Übersicht findet ihr auf unserer Website.
4: 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Stadt Dingolfing, aktuell.
6: Wertstoffhof oder Vorgarten? Einem Einbrecher hier in der Stadt scheint das nicht so ganz klar zu sein. Heute Nacht steigt er auf ein Grundstück im Gemeindeteil Höfen ein. Er nimmt aber nichts mit, sondern lässt etwas da. Und zwar Müll. Den entsorgt er einfach auf dem Grundstück. Zeugen, die heute Nacht etwas auf der Hauptstraße in Dingolfing-Höfen beobachtet haben, sollen sich bei der Polizei melden. Aus Dingolfing, Nadine Zell.
4: Stadt Deckendorf, aktuell.
7: Zeit, dass die Schule wieder losgeht. Gestern Nachmittag chillen zwei Jugendliche in der Deckendorfer Altstadt. Auf dem Dach eines Hauses. Von dort werfen sie mit Wasser gesüllte Plastiktüten nach unten und treffen damit sogar eine Passantin. Die Polizei sucht jetzt nach den beiden ca. 15-Jährigen. Wer etwas auf dem Stadtplatz und dem Übergang zur Rosengasse gesehen hat, kann sich bei der Polizei melden. Aus Deckendorf, Erich Schimmer.
4: Und jetzt maximal informiert über Deutschland und die Welt.
3: Bei Forstarbeiten in Neuenburg vorm Wald im Landkreis Spandorf ist eine 51-Jährige schwer verletzt worden. Die Frau sitzt vorne an der Baggerschaufel eines Bulldogs, als der von ihrem Ehemann gesteuerte Traktor gegen einen Baum prallt. Dabei wird das Bein der Frau eingeklemmt. Trotz einer Notoperation kann ein Teil ihres Beines nicht gerettet werden. Mehr Verlässlichkeit, das verspricht Bundesarbeitsministerin Bärbel Baas im Streit um die Rentenreform. Wer nach 45 Versicherungsjahren abschlagsfrei in Rente gehen kann, soll durch einen Vertrauensschutz abgesichert werden. Die mit dem Iran verbündeten Houthi-Rebellen haben eine wichtige Insel zwischen der arabischen Halbinsel und dem Horn von Afrika erobert. Damit kontrollieren sie nun die gesamte jemenitische Küste am Roten Meer. Die wichtige Schifffahrtsroute für den Welthandel ist dadurch noch stärker gefährdet. Soweit unser News-Update. Mehr gibt's in der App und auf unserer Website. Danke dir, Adrian. Wir schauen noch kurz zu den Straßen. Momentan normaler Verkehr. Und wo stehen sie denn, die Blitzer? Könnt ihr uns gern verraten, mit einer WhatsApp oder per Anruf geht beides über die 0800 14 15 800. Vielen Dank euch und eine gute Fahrt.
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0: kurz nach 12:30 Bon Jovi, Living on a Prayer. Bock auf Gesprächsstoff für die Mittagspause? Ihr kennt es ja bestimmt, wenn ihr ein Wort immer und immer wieder sagt und euch dann irgendwann denkt, hä, das habe ich ja noch nie so gehört. Zum Beispiel Tasse, Tasse, Tasse, Tasse, Tasse, Tasse und irgendwann ist es nur noch komisch. Das Ganze nennt sich semantische Sättigung. Also unser Gehirn verbindet Wörter automatisch mit ihrer Bedeutung. Wenn wir es zu oft sagen, verschwindet dieser Zusammenhang und wir hören nur noch die einzelnen Laute. Darum klingt ein ganz normales Wort irgendwann komplett bescheuert. Immer das Gleiche bekommt ihr bei uns natürlich nicht. Wir haben Abwechslung.
1: Dieses Jahr wird dieser Hit 25 Jahre. 25 Jahre. Immer noch Kult. Und jetzt in voller Länge. Train mit Drops of Jupiter.

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1: Bei Simple Minds denken die meisten sofort an Don't You. Ja, ist kein schlechter Song. Aber wir haben noch mehr. 1991 kommt Let There Be Love. Ein bisschen ruhiger, ein bisschen wärmer und mal eine ganz andere Seite von Simple Minds.

0: Die Simple Minds, Let There Be Love. Gleich gute Laune Sounds. Bruno Mars, Altest Might. Vorher noch unsere News mit Adrian Heimal und auch dieser Meldung. Niederbayern wird KI-Standort. Das Wetter, Sonne und Wolken bei eher kühlen 17 bis 20 Grad. Morgen um die 23 Grad und freundlich, am Sonntag Regen und Wind.
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2: Mit Adrian Heimal. Von Atomkraftwerk zur erneuerbaren Energie. In Niedereichbach im Kreis Landshut soll ein riesiger Batteriespeicher entstehen, einer der größten in ganz Deutschland. Und das direkt am ehemaligen Atomkraftwerk Isar 1 und Isar 2. Außerdem ist hier ein Rechenzentrum für künstliche Intelligenz geplant. Welche Bedeutung das für die Region hat, erklärt uns Niedereichbachs Bürgermeister Matthias Oberhofer.
3: Also ich bin der Meinung, das ist ein absolut zukunftsweisendes Projekt. Wir würden sicherlich dann auch profitieren durch Gewerbesteuer, durch Arbeitsplätze. Ich denke aber vielmehr auch an die ganze Region, an die wirtschaftlichen Betriebe, die von dieser Rechenleistung auf alle Fälle profitieren würden. Und der Batteriespeicher hat die Funktion, einerseits das Ganze zu unterstützen, andererseits auch unser Netz zu stabilisieren und damit auch die Versorgungssicherheit zu verbessern.
2: Rechenzentrum und Batteriespeicher werden frühestens in 3 bis 4 Jahren fertig gebaut sein. Sobald der Netzanschlussvertrag abgeschlossen ist, kann der Bau beginnen.
1: 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Stadt Bogen aktuell.
4: Einmal absteigen und Radl herzeigen. Dieser Satz fällt hier in Bogen sehr oft. Die Polizei führt gestern eine Schwerpunktkontrolle durch und zieht Radler und E-Scooterfahrer raus. Die Bilanz ist nicht schön. In 29 Fällen werden Verstöße festgestellt. 2 E-Scooter müssen sogar stehen bleiben. Aus Bogen, Tabea Mann.
1: Landkreis Straubing-Bogen aktuell.
5: Kein Anschluss unter dieser Nummer, hören heute einige Heibacher am Telefon. Ein Traktor hat bei Waldarbeiten Telefonleitungen abgerissen, dadurch stürzen 3 Telefonmasten um. Eine Firma ist an der Reparatur dran. Aus Heibach, Daria Felsner.
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2: Bei Forstarbeiten in Neuenburg vorm Wald im Landkreis Spandorf ist eine 51-Jährige schwer verletzt worden. Die Frau sitzt vorne an der Baggerschaufel eines Bulldogs, als der von ihrem Ehemann gesteuerte Traktor gegen einen Baum prallt. Dabei wird das Bein der Frau eingeklemmt. Trotz einer Notoperation kann ein Teil ihres Beines nicht gerettet werden. Mehr Verlässlichkeit, das verspricht Bundesarbeitsministerin Bärbel Baas im Streit um die Rentenreform. Wer nach 45 Versicherungsjahren abschlagsfrei in Rente gehen kann, soll durch einen Vertrauensschutz abgesichert werden. Die mit dem Iran verbündeten Houthi-Rebellen haben eine wichtige Insel zwischen der arabischen Halbinsel und dem Horn von Afrika erobert. Damit kontrollieren sie nun die gesamte jemenitische Küste am Roten Meer. Die wichtige Schifffahrtsroute für den Welthandel ist dadurch noch stärker gefährdet. Soweit unser News-Update. 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
0: Danke Adrian, wir schauen noch auf die Straßen. Eine Meldung von der B8 Regensburg Richtung Plattling. In der Ausfahrt Alterhofen auf die B20 Richtung Burghausen ist ein Unfall passiert, bitte passt auf. Blitzer, gerade Fehlanzeige. Wenn ihr an einem vorbeikommt, dann rührt euch gern mit einer WhatsApp-Sprachnachricht an die 0800 14 15 800. Gute Fahrt.
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0: Gleich Zeit für unsere Niederbayern-News. Vorher Musik. Justin Timberlake mit guter Laune. Can't Stop the Feeling. Und es geht in die 90er mit Mike and the Mechanics. Whenever I Stop. Jetzt Bruno Mars. I Just Might.

0: Mike and the Mechanics, Whenever I Stop bei Maximalradio. Ja, wir stoppen nie, auch die Nachrichten immer aktuell. Der Nickel-Andi jetzt auf Niederbayerisch.
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2: Ich bin der Nickel-Andi, grüß euch. Da schaust du erst einmal blöd. Ein fremdes Weiberleid steht auf einmal bei einem 89-jährigen Mo in Kielheim im Wohnzimmer. O hat's gerade am BH und der Unterhosen mit einem Pfefferspray und einem Stecker ist er auf den alten Mo losgegangen, dann ist er vor. Draußen hat sie sich eine kurze Hosen überzogen und ist mit einem anderen Mo weggerannt. Wer was weiß, soll's der Polizei sagen. Instagram, TikTok und wie es alle heißen, soll man erst ab 13 haben dürfen. Das meint der Expertenkommission, die das Bildungsministerium danach gefragt hat. Die Fachleute haben einen Bericht heute an die Ministerin, an Brern übergeben. 56 Vorschläge haben sie zusammentragen, wie man im Netz besser auf Kinder und junge Leute Obacht geben kann, heißt es. Nächste Woche soll es dann auch einen Gesetzentwurf dazu geben. Krankenkassenbeiträge werden hergemacht und keiner spannt so richtig. Das meinen Verbraucherzentralen. Das kann doch nicht sein, dass die Krankenkassen das gar nicht gescheit ankündigen müssen, dass Zusatzbeiträge höher werden, sagt Pop, Chefin vom Bundesverband. Damit hast du eigentlich auch keine Möglichkeit, dass du eine Sonderkündigung machst, obwohl du eigentlich ein Recht dazu hättest, sagt's. So, jetzt kennt's euch aus. Servus, macht's es gut.
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0: Taylor Swift, Upper Light, bald halb zwei. Die Tigers starten kommende Woche in die neue Saison. Tickets gibt's schon für die tausenden Fans im Eisstadion am Pulverturm zu kaufen. Jetzt ist ja endlich wieder Action auf dem Eis angesagt und hoffentlich eine gute Saison für die Straubing Tigers. Bevor es aufs Eis geht, noch eine Runde Strandurlaub. Auf der Isla Bonita mit Madonna.
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0: Halb zwei, Adrian Heimerl bringt uns auf den neuesten Stand. Da geht es auch um Basics, die wirklich jeder von uns drauf haben müsste. Und das Wetter? Sonne und Wolken im Mix, 18 bis 20 Grad. Regnen wird's nicht. Morgen lockert's ein bisschen auf bei 23 Grad. Am Sonntag Regen und Wind.
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2: Mit Adrian Heimerl. Im Notfall muss jeder mit anpacken. Morgen ist der Inter-

0: Der nationale Tag der Ersten Hilfe. Zufällige Beobachter sind oft als erstes am Unfallort. Deswegen ist es wichtig, dass jeder die Basics drauf hat, sagt Martin Schmauser vom BRK-Kreisverband Straubing.
1: Das ist auch mal bürgerliche Pflicht und auch per Gesetz so geregelt. Im Vordergrund steht aber der moralische Anspruch, den ich und auch jeder andere hat, wenn es jemand nicht gut geht, dass man sofort reagiert und einfach hinlangt und so gut wie es geht den Menschen helfen soll, kann, nein, muss.
0: Ruhe bewahren, die Menschen in Not nicht alleine zu lassen und auf die eigene Sicherheit achten. Das sind die wichtigsten Aspekte in der Ersten Hilfe.
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3: Tierisch wird's heute im Tiergarten Straubing. Heute ist Patenschaftstag. Alle Menschen, die eine Patenschaft für eins der Zootiere übernommen haben, sind eingeladen. Bei einer speziellen Führung können sie ihr Patentier besser kennenlernen. Von Zwergziege bis Löwe. Hier im Tiergarten kann jedes Tier einen Paten bekommen. Nur der Preis unterscheidet sich. Aus Straubing, Holger Beer.
2: Stadt Landau aktuell.
4: Es hat geklappt. Pünktlich zum Ferienende wird der Geh- und Radweg an der Isarbrücke fertig. Aktuell laufen noch kleine Arbeiten, die sollen spätestens am Montag abgeschlossen sein. Die Sperrung während der Ferien war nötig, um die Sanierungsarbeiten zu beschleunigen. Spätestens ab Mitte Dezember soll die Brücke für den kompletten Verkehr freigegeben werden. Aus Landau, Alexander Kramer.
2: Und jetzt maximal informiert über Deutschland und die Welt.
0: Bar oder mit Karte? Bundesfinanzminister Lars Klingbeil will Geschäfte, Restaurants und Dienstleister künftig zu einer digitalen Bezahlmöglichkeit verpflichten. Die neuen Regeln sollen jetzt mit anderen Ministerien abgestimmt werden. Damit sollen vor allem Steuerhinterziehung und Geldwäsche eingedämmt werden. Die AfD hat nach eigenen Angaben Strafanzeige gegen Bundeskanzler Friedrich Merz gestellt. Hintergrund ist eine Äußerung von Merz zum Begriff Remigration im Bundestag. Die AfD wirft ihm deshalb Beleidigung und Verleumdung vor. Bei einem Busunfall in der Schweiz sind 5 Menschen ums Leben gekommen. Ein niederländischer Reisebus kommt im Engadintal von der Straße ab und stürzt um. 3 Menschen werden schwer verletzt, 37 kommen teilweise mit leichten Verletzungen davon. Soweit unser News-Update. 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
5: So, dann noch zum Verkehr. Eine Meldung aktuell von der B8 Regensburg Richtung Plattling. In der Ausfahrt Alterhofen auf die B20 Richtung Burghausen ist ein Unfall passiert. Und wo stehen sie denn, die Blitzer? Könnt ihr uns gern verraten, mit einer WhatsApp oder per Anruf geht beides über die 0800 14 15 800. Vielen Dank euch und eine gute Fahrt.
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0: Verehrte Zuschauer, guten Tag. Wir unterbrechen an dieser Stelle die Sendung Der Schwächste fliegt für eine wichtige Nachricht, die uns im Moment hier aus New York erreicht.
1: Heute vor 25 Jahren bleibt die Welt kurz stehen. Viele von uns haben den Anschlag auf das World Trade Center live im Fernsehen mitverfolgt. Die Folge, der Krieg gegen den Terrorismus, erschüttert uns heute noch. Einige können sich an genau den Moment noch so richtig gut erinnern. Darunter auch Erich aus Mamming im Kreis Dingolfing-Landau.
2: Das weiß ich noch ziemlich genau. Wir waren in der Arbeit und haben in unserem Sozialraum einen Fernseher gehabt und irgendjemand hat das gesehen. Und wir sind dann alle dort hingelaufen und haben uns das angeschaut. Ein paar unvorstellbar, hat es ja bis dahin in der Art und Weise noch nie gegeben und hat man sich auch nicht vorstellen können. Ne? Nein, war schrecklich eigentlich. Wir haben dann gar nicht gewusst, wie man das wahrnehmen soll.
1: Ja, so ging es vielen. Auch dir, Christian aus Dingolfing?
3: Ja, also da war ich noch nicht geboren. Also es war ja 2001. Amerika ist ja relativ weit weg und ich komme ja auch nicht aus dem Land, wo das großartig passiert ist. Aber klar, man sieht natürlich Bilder und so weiter. Habe ich auch schon Dokumentationen gesehen oder, also ich merke dann schon, oh, das ist ja 9-11. Ich verdrehe dann regelmäßig dann das Datum und denke, oh, das ist November. Nee, klar, trifft es einen schon, aber wie gesagt, persönlich ist es ein bisschen weit weg.
1: Auch verständlich. Und Claudia aus Sandelshausen im Kreis Kelheim hat uns davon erzählt.
4: Ich bin ambulante Krankenpflege gefahren und dann haben wir schon gedacht, was machen jetzt die, was schauen jetzt die heute für einen Film? Ja, und hab mir nichts gedacht dabei, hab meine Arbeit verrichtet. Und immer wieder, wenn ich bei einem Patienten eingegangen bin, war wieder das Bild da mit den zwei Türmen. Und dann haben wir gedacht, Mensch, Maja, was ist jetzt da irgendwas passiert? Und dann bin ich heimgekommen auf die Nacht, dann komme ich ins Wohnzimmer rein, dann sitzt meine Mutter auf der Couch und sagt, hast du das mitgekriegt? Sag ich, ja, ich weiß selber nicht, ich weiß nicht, was ist heute halt für einen Film, Schatz? Nein, sagt er, schau dir das einmal an. Ich war so erschüttert, ich war fix und fertig.
1: Wie schaut's bei euch aus? Wo wart ihr, als ihr davon erfahren habt? Beim Friseur, beim Spazierengehen, im Auto, vom Radio, in der Arbeit? Schickt uns eine WhatsApp-Sprachnachricht an die 0800 14 15 800. Wir sind auch in der Stadt gewesen und haben euch gefragt. Das ganze Video gibt's auf unseren Social-Media-Kanälen.
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1: Vor ungefähr 15 Jahren hat sie einen Mega-Hit rausgebracht, I Follow Rivers. Und jetzt ein neuer Song, direkt in den Charts gelandet und gepunktet, ganz aktuell in der Playlist für den Sommer. Licky Lee mit Lucky Again.

0: aktuelle Nummer von Lucky Lee, Lucky Again. Weiter geht's so. Shawn Mendes, Treat You Better, gibt's gleich. Vorher noch unsere Nachrichten, da geht's um einen richtigen Saubär. Und jetzt noch zum Wetter. Bisschen Sonne, sonst Wolken. Eher was für ein langes T-Shirt und eine Jeans. 17 bis 20 Grad. Morgen ein bisschen sonniger, am Sonntag dann windig und nass.
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2: Mit Adrian Heimerl. Kino geht immer. Für 5 Euro erst recht. Morgen und am Sonntag findet in ganz Deutschland das Kinofest statt. Hier können wir jeden Film für nur 5 Euro besuchen. Allerdings nur in den Kinos, die bei der Aktion mitmachen. Bei uns sind das unter anderem der City-Dom Straubing, das Lichtspielhaus Deckendorf und das Cinemax in Regensburg. Die komplette Übersicht findet ihr auf unserer Website.
1: 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Stadt Dingolfing, aktuell.
3: Wertstoffhof oder Vorgarten? Einem Einbrecher hier in der Stadt scheint das nicht so ganz klar zu sein. Heute Nacht steigt er auf ein Grundstück im Gemeindeteil Höfen ein. Er nimmt aber nichts mit, sondern lässt etwas da. Und zwar Müll. Den entsorgt er einfach auf dem Grundstück. Zeugen, die heute Nacht etwas auf der Hauptstraße in Dingolfing-Höfen beobachtet haben, sollen sich bei der Polizei melden. Aus Dingolfing, Nadine Zell.
1: Die Wirtschaft in der Region.
4: Den Mut haben, neue Wege zu gehen. Dafür sind zwei Unternehmen aus dem Landkreis Straubing-Bogen ausgezeichnet worden mit dem Umwelt- und Klimapakt Bayern. Landrat Tobias Beck überreicht die Urkunden an Martin Heider aus Leibelfing und GH Holzhauser Electronic aus Aholfing. Beide Betriebe setzen unter anderem Photovoltaik, recyclingfähige Verpackungen und Elektrofahrzeuge in ihren Betrieben ein. Aus der Niederbayern-Redaktion, Daria Felser.
1: Und jetzt maximal informiert über Deutschland und die Welt.
2: Bar oder mit Karte? Bundesfinanzminister Lars Klingbeil will Geschäfte, Restaurants und Dienstleister künftig zu einer digitalen Bezahlmöglichkeit verpflichten. Die neuen Regeln sollen jetzt mit anderen Ministerien abgestimmt werden. Damit sollen vor allem Steuerhinterziehung und Geldwäsche eingedämmt werden. Die AfD hat nach eigenen Angaben Strafanzeige gegen Bundeskanzler Friedrich Merz gestellt. Hintergrund ist eine Äußerung von Merz zum Begriff Remigration im Bundestag. Die AfD wirft ihm deshalb Beleidigung und Verleumdung vor. Bei einem Busunfall in der Schweiz sind 5 Menschen ums Leben gekommen. Ein niederländischer Reisebus kommt im Engadintal von der Straße ab und stürzt um. 3 Menschen werden schwer verletzt, 37 kommen teilweise mit leichten Verletzungen davon. Soweit unser News-Update. 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
5: Danke dir, Adrian. Wir schauen noch auf die Straßen. A3 Nürnberg-Passau, wie fast jeden Tag, Stau an der Baustelle zwischen Metten und dem Rastplatz Isarmündung. Eine gute Viertelstunde ist es aktuell. Eure Blitzer gerne durchschicken per WhatsApp an die 0800 14 15 800.
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5: Erste Anzeichen dafür, dass die Sommerferien bald zu Ende sind. Die Parkplatzsuche wird wieder schwieriger. Und an den Baustellen ist ja auch mehr los, dauert länger. Jetzt kommen sie langsam alle wieder zurück in die Heimat. Die Lieblingskollegen sind wieder da. Aber ganz egal, ob ihr gerade im Job die Stellung haltet oder daheim den Haushalt schmeißt, wir begleiten euch durch euren Freitagnachmittag. Den Sugar Bell Hips. Cheers for Fears. Nehmen uns mit in die 80er und schauen, wenn das wieder zurück ins Hier und Jetzt. Schönen Nachmittagsstart.
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0: Deutschland 80s durch den Freitagnachmittag. Hi zusammen hier bei Maximal Radio. Kurz nach zwei haben wir's. Schönen Freitag. Ja, auch für den Grattler.
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2: A Grattler. Oh, jetzt sind wir beim Endgegner der bayerischen Gesellschaftsschublade angekommen. A Grattler ist ein verwahrloster Mensch. Also leicht verranzt, aber manchmal auch mit einem gewissen Charme. Ja, wenn man nicht nah zu ihm hingeht. A Grattler ist einer, der einen Jogginganzug zum Essen, Schuften und Hochzeit trägt, bei dem die Kaffeetassen und das Bierglasel festklebt sind am Wohnzimmertisch. Weißt du, so kriegst du nicht weg, weil es so festklebt.
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0: mit den Sugar Babes Richtung Wochenende, Freitagnachmittag, das schönste Gefühl der Woche. Schön, dass ihr mit dabei seid.
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2: Letztes Ferienwochenende in Bayern, die letzten Rückkehrer aus den Urlaubshochburgen. Willkommen zurück, schön, dass ihr wieder da seid. 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Natürlich mit der richtigen Portion Dialekt Deluxe, unseren Nachrichten auf Niederbayerisch und unserer Hitdolmetscherin der Karin. Bis Montag, schönes Wochenende.
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0: Es wird 14:30, Thema gleich bei uns in den Nachrichten. Was tun, wenn andere unsere Hilfe brauchen? Im Notfall. Adrian Heimal macht gleich einen kleinen Auffrischungskurs. Und weiter noch zum Wetter. Sonne und Wolken heute bei 18 bis 21 Grad. Morgen dann Stückchen wärmer, kleines bisschen und freundlich bleibt's. Sonntag dann hier und da auch wieder Regen mit dabei.
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2: Mit Adrian Heimal. Ob beim Verkehrsunfall oder im eigenen Zuhause. Wenn es darum geht, erste Hilfe zu leisten, haben viele von uns Hemmungen. Genau darauf soll der morgige weltweite Erste-Hilfe-Tag aufmerksam machen. Wie wir im Notfall richtig helfen können, sagt uns Martin Schmauser vom BRK-Kreisverband Straubing.
3: Mal an die eigene Sicherheit denken. Man muss sich nicht für andere in Gefahr begeben und ansonsten Ruhe bewahren, auf die Menschen zugehen und ansprechen. Wärmeerhalt machen, Blutstillung aus dem Gefahrenbereich retten, Unfallstelle absichern im Straßenverkehr, ganz ein wichtiger Punkt. Und die Menschen nicht alleine lassen, dass die sehen, es ist jemand da.
2: Wer seine Erste-Hilfe-Kenntnisse auffrischen will, findet auf den Websites der BRK-Kreisverbände die Termine für Kurse.
1: 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Landkreis Straubing-Bogen aktuell.
4: Kein Anschluss unter dieser Nummer, hören heute einige Haibacher am Telefon. Ein Traktor hat bei Waldarbeiten Telefonleitungen abgerissen, dadurch stürzen 3 Telefonmasten um. Eine Firma ist an der Reparatur dran. Aus Haibach, Daria Felsner.
1: Stadt Deggendorf aktuell.
5: Zeit, dass die Schule wieder losgeht.

0: Gestern Nachmittag chillen zwei Jugendliche in der Deckendorfer Altstadt. Auf dem Dach eines Hauses. Von dort werfen sie mit Wasser gesüllte Plastiktüten nach unten und treffen damit sogar eine Passantin. Die Polizei sucht jetzt nach den beiden ca. 15-Jährigen. Wer etwas auf dem Stadtplatz und dem Übergang zur Rosengasse gesehen hat, kann sich bei der Polizei melden. Aus Deckendorf, Erich Schimmer.
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2: Bundesfamilienministerin Prien kündigt gesetzliche Maßnahmen zum besseren Schutz von Kindern und Jugendlichen im Internet an. Geplant ist ein Sofortprogramm, welches schnell umzusetzen ist. Ein Punkt dabei ist eine Altersgrenze für Jugendliche bei Social Media. Für die Tourismusbranche in Deutschland ist der Juli ein erfreulicher Monat gewesen. Die Zahl der Übernachtungen steigt im Vorjahresvergleich um 3,2% auf über 58 Millionen. Dabei kommen die meisten Gäste aus Deutschland selbst. Die Ukraine ist wieder Ziel von Angriffen geworden. Bei russischen Drohnenattacken auf Tankstellen in Kiew sind mindestens 2 Menschen getötet worden. 6 Verletzte werden in Krankenhäuser gebracht. Außerdem schlägt eine Drohne in ein 9-stöckiges Wohnhaus ein und verletzt 8 Menschen. Soweit unser News-Update. 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
3: Vielen Dank, Adrian. Wir schauen noch auf die Straßen. A3 Nürnberg-Passau, 20 Minuten plus an der Baustelle zwischen Metten und dem Rastplatz Isermündung. Wenn ihr irgendwo an einem Blitzer vorbeikommt, irgendwas stehen seht am Straßenrand, meldet uns den gern. Klingelt einfach schnell durch unter der 0800 14 15 800.
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0: Mit einer großen Packung Liebe auf 343 Uhr. Mit Lost Frequencies, Love is the only thing. Und unseren Kleinsten, die lieben wir auch einfach ganz, ganz toll. Was muss die Welt schön und einfach sein, ne? Aus Kinderaugen.
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1: Und da gibt's jetzt eine Schmachtballade aus 1990. Damals ein echter Nummer 1 Hit in den amerikanischen Billboard-Charts. Und die Frauen liegen Stevie B zu Füßen. Obwohl der doch eigentlich von seiner Beziehung zu Gott singt. Naja, verraten wir nicht. Because I love you.

0: So geht ein ruhiger Freitagnachmittag. Stevie B mit einem 90er um kurz nach drei. Und weiter geht's gleich mit Michael Patrick Kelly, kurz nach drei. Traces. Jetzt aber erstmal die News im Überblick von Adrian Heimal. Was kommt nach der Atomkraft in Niedereichbach? Wir sprechen drüber gleich im Update. Wir machen noch einen kurzen Abstecher zum Wetter. Sonne-Wolken-Mix heute am Freitag, höchstens 21 Grad. Morgen, der Samstag, wird dann ähnlich, Ticken wärmer. Sonntag geht dann auch erstmal gut los. Später am Tag dann aber auch ein paar Tropfen möglich.
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2: Mit Adrian Heimal. Niedereichbach im Kreis Landshut macht sich fit für die Zukunft. Am ehemaligen Atomkraftwerk Isar 1 und Isar 2 soll ein riesiger Batteriespeicher entstehen, einer der größten in ganz Deutschland. Außerdem ist ein Rechenzentrum für künstliche Intelligenz geplant. In letzter Zeit werden solche Anlagen immer wieder Ziel von Sabotageattacken. Ob das bei der Planung eine Rolle spielt, weiß Niedereichbachs Bürgermeister Matthias Oberhofer.
3: Wir haben uns dieses Projekt auch wirklich schon lange angeschaut. Ein Aspekt, der mir da einfällt, ist natürlich die Konzentration der Infrastruktur am Standort. Aber da sind also umfangreiche Sicherheitsmaßnahmen vorgesehen. Also auch das ist damit berücksichtigt. Von daher denke ich, dass die Bevölkerung wirklich dem Projekt positiv entgegensehen kann.
2: Das kommt bei der Bevölkerung gut an. Rechenzentrum und Batteriespeicher werden frühestens in 3 bis 4 Jahren fertig gebaut sein.
1: Der Blick in die Regionen mit unseren Niederbayern-Reportern. Stadt Bogen aktuell.
4: Einmal absteigen und Radl herzeigen. Dieser Satz fällt hier in Bogen sehr oft. Die Polizei führt gestern eine Schwerpunktkontrolle durch und zieht Radler und E-Scooter-Fahrer raus. Die Bilanz ist nicht schön. In 29 Fällen werden Verstöße festgestellt. 2 E-Scooter müssen sogar stehen bleiben. Aus Bogen, Tabea Mann.
1: Stadt Landau aktuell.
5: Es hat geklappt. Pünktlich zum Ferienende wird der Geh- und Radweg an der Isarbrücke fertig. Aktuell laufen noch kleine Arbeiten, die sollen spätestens am Montag abgeschlossen sein. Die Sperrung während der Ferien war nötig, um die Sanierungsarbeiten zu beschleunigen. Spätestens ab Mitte Dezember soll die Brücke für den kompletten Verkehr freigegeben werden. Aus Landau, Alexander Kramer.
1: Und jetzt maximal informiert über Deutschland und die Welt.
2: Bundesfamilienministerin Prien kündigt gesetzliche Maßnahmen zum besseren Schutz von Kindern und Jugendlichen im Internet an. Geplant ist ein Sofortprogramm, welches schnell umzusetzen ist. Ein Punkt dabei ist eine Altersgrenze für Jugendliche bei Social Media. Für die Tourismusbranche in Deutschland ist der Juli ein erfreulicher Monat gewesen. Die Zahl der Übernachtungen steigt im Vorjahresvergleich um 3,2% auf über 58 Millionen. Dabei kommen die meisten Gäste aus Deutschland selbst. Die Ukraine ist wieder Ziel von Angriffen geworden. Bei russischen Drohnenattacken auf Tankstellen in Kiew sind mindestens 2 Menschen getötet worden. 6 Verletzte werden in Krankenhäuser gebracht. Außerdem schlägt eine Drohne in ein 9-stöckiges Wohnhaus ein und verletzt 8 Menschen. Soweit unser News-Update. 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
0: Nach den News gibt's bei uns immer noch den Straßencheck. Da schauen wir auf die A3 Nürnberg-Passau. 25 Minuten plus zwischen Metten und dem Rastplatz Isarmündung. An der Baustelle dauert's ein bisschen länger. Gerade hat das Telefon geklingelt und der Johann hat uns einen Blitzer gemeldet. Vielen Dank dir. Der steht in Menkhofen am Ortsausgang, wenn ihr Richtung Straubing fahrt. Wenn ihr mehr gesehen habt, macht's genauso. Schnappt euch das Telefon und klingelt durch. 0800 14 15 800.
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0: Der Sommerurlaub ist vorbei für die meisten. Und geht's dann im Urlaubslook wieder zurück in die Arbeit? Also so mit Schlappen, weiter Hose, bequemen Oberteil. Naja, also die Temperaturen schreien jetzt eher wieder nach Jeans und Sneakern. Die Übergangsjacke darf auch schon mal so langsam wieder raus aus dem Schrank. Ja, der Herbst kommt. Letzten Tage Sommer noch genießen mit Sonne draußen. Und Richtung Wochenende geht's auch mit Europe gleich. The Final Countdown. Entspannte Backstreet Boys haben wir auch mit dabei. Gleich in der Playlist. Und das ist Michael Patrick Kelly. um kurz nach drei mit Traces.

0: droppt sein runter. The Final Countdown bei von 2 bis frei. Noch mehr Musik gibt's beim Blue Wall Musikfestival. Dieses Wochenende geht's ja los. Stefan Mutz vom Blue Wall Verein ist für die Organisation zuständig. Was ist denn heuer das Highlight?
1: Es war grundsätzliche Idee, Annette Louisanne nach Straubing zu bringen. Ich glaube, sie war noch nie da. Ja, Zeit ist One und natürlich bei Blue Wall. Sie hat ein Wahnsinnswerk, so viele Songs, die sie eingespielt hat. Was jetzt letztlich wirklich macht, wir haben nicht drüber gesprochen, aber es wird alles vorhanden sein.
0: Sehr, sehr cool. Aber mit Annette Louisanne hört es ja auch nicht auf bei euch, gell?
1: Was natürlich für manche vielleicht wichtig ist, dass Musiker kommen, die sonst Straubing nicht betreten würden. Da haben wir zum Beispiel Federspiel aus Österreich. Die sind in Österreich wirkliche Stars. Komischerweise bei uns nicht so sehr bekannt, aber das wird es jetzt ab heuer ändern.
0: Ja, wir sind sehr gespannt aufs Blue Wall Musikfestival. Heute spielt im Rittersaal in Straubing die Schubert-Tirade. Morgen dann der traditionelle Auftakt, wie immer bei Möbel Wanninger. Das komplette Programm zum Blue Wall Festival findet ihr online auf bluewall.de.
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0: Manska von den Backstreet Boys für eure Heimfahrt vom Urlaub vielleicht gerade. Fühlt sich kürzer an, ne? Als hinzu. Ja, die Vorfreude auf den Urlaub ist weg. Höchstens vielleicht dann auf den Alltag, auf daheim, endlich wieder im eigenen Bett schlafen. Wir freuen uns gleich auch auf Cat's Eye. Hands up, Gabriella, Gabriella. Im Musikmix seines Lebens gleich um kurz vor 3:30.
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0: für 5 Euro ins Kino. Gleich ein Thema im News-Update um 3:30. Fehlt nur noch der Wettertrack. Sonne und Wolken im Wechsel, heute bei 21 Grad, auch jetzt zum Feierabend. Morgen, der Samstag, schaut dann ähnlich aus.
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2: Mit Adrian Heimerl. Kino geht immer. Für 5 Euro erst recht. Morgen und am Sonntag findet in ganz Deutschland das Kinofest statt. Hier können wir jeden Film für nur 5 Euro besuchen. Allerdings nur in den Kinos, die bei der Aktion mitmachen. Bei uns sind das unter anderem der City-Dom Straubing, das Lichtspielhaus Deckendorf und das Cinemax in Regensburg. Die komplette Übersicht findet ihr auf unserer Website.
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3: Tierisch wird's heute im Tiergarten Straubing. Heute ist Patenschaftstag. Alle Menschen, die eine Patenschaft für eins der Zootiere übernommen haben, sind eingeladen. Bei einer speziellen Führung können sie ihr Patentier besser kennenlernen. Von Zwergziege bis Löwe. Hier im Tiergarten kann jedes Tier einen Paten bekommen. Nur der Preis unterscheidet sich.

0: Straubing. Holger Bier.
1: Der Sport in der Region.
2: Bald brennt im Pulverturm wieder das Eis. Jetzt steht auch das neue Captain-Team der Straubing Tigers fest für die kommende Saison. Marcel Brandt wird die Mannschaft als Captain anführen. Unterstützung gibt's von Alex Green und Stefan Leubel als Assistenz-Captains. Für Brandt ist es die 12. Saison im Trikot der Tigers. Heute Abend spielt das neue Captain-Team erstmals gemeinsam gegen Mountfield HK. Aus der Sportredaktion Alexander Kramer.
1: Und jetzt maximal informiert über Deutschland und die Welt.
3: Um Verbraucher während der Energiekrise zu entlassen, hat die Bundesregierung rund 50 Milliarden Euro ausgegeben. Teile davon sind auch in die Strom- und in die Gaspreisbremse geflossen. Die Ausweitung der Flugrechte für Emirates in Deutschland sorgt für Kritik aus der Wirtschaft. Das Unternehmen darf künftig 5 statt 4 deutsche Flughäfen anfliegen. Deutsche Airlines bemängeln jetzt, dass ihre Interessen bei den Vorhaben nicht berücksichtigt wurden. In den USA wird heute an die Opfer der Terroranschläge vom 11. September 2001 erinnert. Die zentrale Gedenkfeier findet am Ground Zero in New York statt, wo Angehörige die Namen der Getöteten vorlesen. Auch US-Präsident Trump will bei einer Gedenkveranstaltung am Pentagon sprechen. Soweit unser News-Update. 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
4: Danke, Adrian. Wir machen noch den Straßencheck. A3 Nürnberg-Passau. 10 Minuten plus zwischen Metten und dem Rastplatz Isarmündung an der Baustelle. In Menkhofen wird geblitzt am Ortsausgang, wenn ihr Richtung Straubing fahrt. Könnt ihr noch was ergänzen? Dann schickt's durch einfach per WhatsApp kostenlos unter der 0800 14 15 800.
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0: Eddie Money mit 80er Sound. Take me home tonight. Ja, schön, dass ihr uns mitnehmt durch euren Nachmittag. Die Sommerferien sind ja fast vorbei. Wart ihr weg? Im Hotel oder im Airbnb? Es gibt aber noch eine andere Form von Unterkunft. Und das komplett kostenlos. Der Wohnungstausch.
1: Wenn eine Familie eine Wohnung oder ein Haus hat und eventuell im Urlaub kostenfrei wohnen möchte, dann kann man das eigene Häuschen oder die eigene Wohnung als Tauschobjekt zur Verfügung stellen. Die einzige Hemmschwelle, die man überwinden muss, ist eben, die eigene Wohnung zur Verfügung zu stellen, genauso wie Siedlern kostenfrei wohnen bei der anderen Familie.
0: Sagt Manfred Liebhold von Homelink, das ist eine Haustauschorganisation. Und da können wir eben mögliche Tauschpartner finden für so einen Urlaub. Ist schon großes Vertrauen, was wir da entgegenbringen müssen. Ist da noch nie was passiert?
1: Wir sind selber erstaunt, wie problemlos das in der Praxis läuft. Ich kann aus der Erfahrung, ich mache das jetzt seit 1977, sagen, es ist kein Fall bekannt geworden, wo irgendwas gestohlen oder mutwillig kaputt gemacht worden ist, weil die Leute nehmen ja miteinander Kontakt auf. Man lernt sich in gewisser Weise schon vorher kennen und weiß eigentlich, auf was man sich einlässt.
0: Also vielleicht eine ganz coole Möglichkeit für nächsten Urlaub, vielleicht bei euch. Einen kleinen Jahresbeitrag braucht, dann können wir aber kostenlos tauschen, was das Zeug hält. Und ja, logisch, wenn wir da vorher Kontakt aufnehmen, sind auch schon viele Freundschaften entstanden bei so einem Wohnungstausch.
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1: Und der war lange in der Schublade verschollen. Die beiden Songwriters sind ja damit ein bisschen gefloppt, haben dann aber ein paar Erfolge gefeiert mit Like a Virgin oder True Colors und dann auch die Nummer wieder rausgeholt. Ist ein bisschen wie so eine mehrstöckige Torte. Heart machen da draußen eine echte Hymne. Alone.

0: Ah, nichts alone. Alle zusammen steuern wir auf 4 Uhr zu. Noch mehr 80er-Erinnerungen, gleich von King of Pop, Michael Jackson. Dirty Diana, nach dem Adrian, der ist dran, hat die News für uns. Und unter anderem gleich Thema, getunte Autos waren gestern. Jetzt geht's den E-Scootern an den Kragen. Warum das gefährlich werden kann, klären wir gleich. Und weiter noch zum Wetter. Sonne und Wolken heute bei 18 bis 21 Grad. Morgen dann Stückchen wärmer, kleines bisschen und freundlich bleibt's. Sonntag dann hier und da auch wieder Regen mit dabei.
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2: Mit Adrian Heimerl. Leute, die ihr Auto oder Moped tunen, sind schon lange keine Seltenheit mehr. Jetzt motzen einige Bastler ein ganz anderes Gefährt auf, den E-Scooter. In letzter Zeit häufen sich Fälle in unserer Region, bei denen Fahrer viel zu schnell mit ihren getunten Scootern unterwegs sind. Die Polizei kennt dabei keinen Spaß. Jasmin Lippert von der Polizei Niederbayern meint dazu:
3: Das Ganze ist aber keineswegs harmlos. Die Fahrzeuge sind nur für bestimmte Geschwindigkeiten ausgelegt. Das bedeutet, werden sie manipuliert und dadurch schneller, können sich Bremsweg und Fahrverhalten deutlich verändern. Gerade bei höheren Geschwindigkeiten steigt das Risiko schwererer Unfälle. Sowohl zum einen für die Fahrer selbst, aber natürlich auch für andere Verkehrsteilnehmer.
2: Wer seinen E-Scooter tunt und dabei erwischt wird, muss mit einem saftigen Bußgeld rechnen. Im schlimmsten Fall kommt es sogar zu einer Strafanzeige.
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4: Ein dauerhaftes Piepen oder Rauschen im Ohr, was für viele von uns nervig ist, gehört für Tinnitus-Patienten leider zum Alltag. In Straubing kümmert sich seit einem Jahr eine Selbsthilfegruppe um Betroffene. Die rund 50 Mitglieder kommen einmal im Monat zusammen, um sich über die Krankheit auszutauschen. Dabei geht es auch um Entspannung, Geräusche zur Ablenkung und Erfahrungen mit Hörgeräten. Unterstützt wird die Gruppe von der Selbsthilfe-Kontaktstelle für Niederbayern. Aus Straubing, Daria Felser.
1: Landkreis Straubing-Bogen aktuell.
5: In Alterhofen stößt ein großes Projekt auf viel Widerstand. Hier plant der Netzbetreiber Tennet ein rund 25 Hektar großes Umspannwerk. Das stößt bei den Anwohnern auf Unmut. Sie sorgen sich um den vielen Lärm und die Natur. Außerdem wollen sie bei der Standortwahl mitreden. Auch Bürgermeister und Gemeinderat wollen das Umspannwerk möglichst weit von Wohngebieten entfernt haben. Tennet will Anfang 2027 bei einer Infoveranstaltung über den aktuellen Planungsstand informieren. Aus Alterhofen, Erich Schimmer.
1: Und jetzt maximal informiert über Deutschland und die Welt.
2: Um Verbraucher während der Energiekrise zu entlassen, hat die Bundesregierung rund 50 Milliarden Euro ausgegeben. Teile davon sind auch in die Strom- und in die Gaspreisbremse geflossen. Die Ausweitung der Flugrechte für Emirates in Deutschland sorgt für Kritik aus der Wirtschaft. Das Unternehmen darf künftig 5 statt 4 deutsche Flughäfen anfliegen. Deutsche Airlines bemängeln jetzt, dass ihre Interessen bei den Vorhaben nicht berücksichtigt wurden. In den USA wird heute an die Opfer der Terroranschläge vom 11. September 2001 erinnert. Die zentrale Gedenkfeier findet am Ground Zero in New York statt, wo Angehörige die Namen der Getöteten vorlesen. Auch US-Präsident Trump will bei einer Gedenkveranstaltung am Pentagon sprechen. Soweit unser News-Update. 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
0: Und jetzt noch der Straßencheck. A3 Nürnberg-Passauer zwischen Metten und dem Rastplatz Isarmündung. Stau an der Baustelle macht ein Plus von 10 Minuten. Fuß vom Gas in Menkhofen am Ortsausgang, wenn ihr Richtung Straubing fahrt. Habt ihr noch mehr gesehen? Irgendwo am Straßenrand? Dann schickt es uns gerne durch unter der 0800 14 15 800.
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0: Wir nehmen ihn mit euch auf, den Kampf gegen die Wäscheberge. Daheim nach dem Urlaub. Ja, sieht erstmal unmöglich aus, aber wir schaffen das zusammen. Und läuten gleich Wochenende ein. Ja, coole Musik haben wir natürlich auch mit dabei. 2000er von Rasmus gleich. Und was haben wir noch? Die neue von Nico Santos.
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0: Vorher geht's back to the 80s, King of Pop, Michael Jackson, Dirty Diana.
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0: ganz neue, frische Nummer von Nico Santos war das. 2 von 2 bis frei. Why don't you stay? Auf dem Weg Richtung Wochenende. Nee, da bleiben wir nicht stehen. Wir steuern Richtung 2 Tage frei. Es fehlt nur noch was ganz, ganz Wichtiges.
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0: So schaut's aus. Und da wird in Straubing ein sportliches Jubiläum gefeiert. 100 Jahre FSV VfB Straubing. Jürgen Brunner ist der erste Vorsitzende vom Verein. Seid ihr bereit?
2: Wir haben natürlich ein bisschen renoviert, schick gemacht, das Verkaufshäuschen im Süden neu gestrichen. Und vor ein paar Stunden haben wir den neuen Markierungsroboter, unseren Turftank, eingeweiht. Da war eine Schulung und die Plätze sind jetzt auf einen Millimeter genau liniert mit dem Markierungsroboter.
0: Ja, der Platz muss passen. Heute geht's ja schon los. Der FSV VfB Straubing spielt im Stadion Ost gegen den SC Falkenberg. Morgen ist dann Sponsorencup. Und am Sonntag treten die U17 Juniorinnen gegen den TSV 1860 München an. Worauf freust du dich am meisten, Jürgen?
2: Dass wir dieses 100-Jährige vom FSV feiern, auch wenn wir ein neuer Verein sind. Das ist sehr wichtig, weil die ehemaligen Mitglieder gesagt haben, ja, das war ja vor 2 Jahren, jetzt sind wir 98 und FSV verschwindet jetzt. Habe ich gesagt, nein, der verschwindet nicht, wir feiern dieses Fest. Und dieses Versprechen lösen wir jetzt auch ein.
0: Sehr schön, dann wollen wir dich jetzt auch gar nicht weiter aufhalten von den letzten Vorbereitungen. Hau drauf auf unseren Gong und schick uns alle rein ins Wochenende.
2: Ja, liebe Hörer, natürlich freue ich mich auf jeden, der Zeit hat am Wochenende für irgendeines unserer Spiele mal vorbeizusehen, vielleicht auch einen Snack zu nehmen, etwas zu sich zu nehmen. Und wir sind auch froh, wenn jemand vorbeikommt und uns unterstützt.
0: Wir wünschen ein schönes, sportliches Fest. Der FSV VfB Straubing feiert von heute bis Sonntag 100 Jahre Bestehen.
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0: Das ist die Motivation für die restlichen To-Dos heute am Freitagnachmittag. Rasmus in the Shadows.
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0: Es wird 16:30. Hi, schönen Nachmittag zusammen. Was passiert in Niedereichbach mit ISA 1 und 2? Gleich ein Thema in den News. Und weiter noch zum Wetter. Ruhig und meist freundlich heute zum Feierabend und zum Start ins Wochenende. Das wird dann ähnlich trocken und freundlich. Zumindest erstmal.
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2: Mit Adrian Heimerl. Niedereichbach im Kreis Landshut macht sich fit für die Zukunft. Am ehemaligen Atomkraftwerk ISA 1 und ISA 2 soll ein riesiger Batteriespeicher entstehen, einer der größten in ganz Deutschland. Außerdem ist ein Rechenzentrum für künstliche Intelligenz geplant. In letzter Zeit werden solche Anlagen immer wieder Ziel von Sabotageattacken. Ob das bei der Planung eine Rolle spielt, weiß Niedereichbachs Bürgermeister Matthias Oberhofer.
3: Wir haben uns dieses Projekt auch wirklich schon lange angeschaut. Ein Aspekt, der mir da einfällt, ist natürlich die Konzentration der Infrastruktur am Standort. Aber da sind also umfangreiche Sicherheitsmaßnahmen vorgesehen. Also auch das ist damit berücksichtigt. Von daher denke ich, dass die Bevölkerung wirklich dem Projekt positiv entgegensehen kann.
2: Das kommt bei der Bevölkerung gut an. Rechenzentrum und Batteriespeicher werden frühestens in 3 bis 4 Jahren fertig gebaut sein.
1: Der Blick in die Regionen mit unseren Niederbayern-Reportern. 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
4: Lauter stolze Eltern heute in Tiergarten Straubing. Beim Patenschaftstag kommen alle Paten mit ihren Tieren zusammen. Maren Wimmer koordiniert die Tierpatenschaften.
5: Aktuell haben wir tatsächlich 450 Patenschaften und die sind auf 80 verschiedene Tiere aufgeteilt. Also von daher.

0: Ja, haben wir eigentlich wirklich schöne Anzahl, aber es können gerne mehr werden. Also ich habe kein Problem.
1: Wer eine Patenschaft für ein Tier übernehmen möchte, kann sich beim Tiergarten melden. Aus dem Straubinger Tiergarten, Erich Schemmer.
2: Neues aus der Region.
3: Seit mehreren Tagen grassiert im Landkreis eine Variante des Myxomavirus. Jetzt ist der Erreger erneut bei Feldhasen in Kirchroth nachgewiesen worden. Weitere Fälle gibt es bereits in Packstetten und Eiterhofen. Auch wenn das Virus für Menschen nicht ansteckend ist, ist es besser, die infizierten Tiere nicht anzufassen. Tote oder erkrankte Tiere sollen dem zuständigen Jagdpächter gemeldet werden. Hunde sollen den Kadavern ebenfalls fernbleiben. Aus der Niederbayern-Redaktion, Emil Schmidt.
2: Und jetzt maximal informiert über Deutschland und die Welt.
4: Nach einem Sprengstoffverdacht an der deutsch-schweizerischen Grenze sitzt ein 59-Jähriger in Untersuchungshaft. Bei einer Kontrolle in Rheinfelden haben Sprengstoffspürhunde an seinem Auto angeschlagen, gefährliche Stoffe sind aber nicht gefunden worden. Jetzt haben Ermittler bei Wohnungsdurchsuchungen verbotene Waffen und eine pulvrige Substanz entdeckt. Ein UN-Sonderberichterstatter verlangt mehr Einsatz gegen soziale Ungleichheit in Deutschland. Besonders Menschen mit Behinderungen, Einwanderer, Flüchtlinge und Frauen seien benachteiligt. Er fordert mehr Geld für Kinderbetreuung, Frauenhäuser und Infrastruktur. Außerdem schlägt er höhere Erbschaftssteuern für Reiche vor. In Spanien geht der Polizei ein Drogenschmuggler ins Netz. Der Nigerianer ist auf dem Flughafen Mallorca mit 1,3 Kilogramm Kokain erwischt worden. Die Drogen waren in über 100 Päckchen gelagert, die hatte der Mann alle verschluckt. Der Schmuggler hat Glück im Unglück, Ärzte können die Päckchen ohne Zwischenfälle aus dem Darm rausoperieren. Soweit unser News-Update. 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
5: Dann sind wir jetzt rundum informiert, schauen noch auf die Straßen. Da ist aber aktuell ruhig. Nichts Großes. In Menkhofen wird geblitzt am Ortsausgang, wenn ihr Richtung Straubing fahrt. Könnt ihr noch was ergänzen? Dann schickt's durch einfach per WhatsApp kostenlos unter der 0800 14 15 800.
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0: Magic mit Root, kurz vor 4:45 am 11. September heute. Ja, dieses Datum hat sich bei uns eingebrannt, ne? Anschlag in New York, damals vor 25 Jahren. Zwei Flugzeuge krachen in die Türme des World Trade Centers. Tausende Menschen verlieren dabei ihr Leben. George Bush kündigt den Krieg gegen den Terrorismus an. Die Welt erschüttert und steht für einen Moment still. Christa aus Landshut hat da ihre ganz besondere Geschichte zu dem Tag.
1: Also ich war da krank geschrieben, habe Grippe gehabt und meine Mama war mit einer Freundin in New York. Was man halt so macht, wenn man krank ist, habe ich Fernsehen geschaut und habe mir nur gedacht, komisch, egal wo ich hinschalte, sieht man immer dieses World Trade Center, diese Türme. Und ich habe zuerst gedacht, das ist ein Film. Und dann habe ich wieder ausgemacht und irgendwie habe ich das keine Ruhe lassen. Beziehungsweise dann hat meine Schwester schon angerufen und gesagt, hast du das mitgekriegt, was da passiert ist? Dann haben wir uns natürlich Sorgen gemacht, damals ohne Handy natürlich und allem. Und dann habe ich so dieses Programm so rausgeholt, was die anschauen wollten. Und habe gedacht, ja, die wollten tatsächlich World Trade Center anschauen.
0: Oh Gott, und dann?
1: Und dann haben wir auch wirklich 2-3 Tage nichts gehört von meiner Mama. Und irgendwann hat sie dann angerufen, also ich glaube, sie haben ein Handy von irgendjemandem geliehen gekriegt oder Telefonzelle oder was. Und sie sind tatsächlich da an dem Tag gerade an der U-Bahn-Station gestanden und wollten ins World Trade Center und sehen auf dieser Videoleinwand. Und dann haben sie mitgekriegt, das ist tatsächlich wirklich passiert. Und das ist so meine Erinnerung und darum werde ich da auch immer dran denken.
0: Boah, um Gottes Willen, also Glück im Unglück gehabt, deine Mama. Krass. Wie ist dir oder euch dann dabei gegangen?
1: Natürlich die Angst dann auch, weil meine Mutter da dort war und weil man halt auch keine Verbindung ja gehabt hat irgendwie. Aber und das ist schon immer tief verankert. Also wir denken in der ganzen Familie am 11.9. immer an meine Mama und ich rufe sie auch immer an und gratuliere ihr.
0: Wow, was für eine Geschichte. Christa aus Landshut, vielen, vielen Dank, dass du die Geschichte mit uns geteilt hast. Wie habt ihr den Tag erlebt, heute vor 25 Jahren, 9/11? Schickt uns gerne durch per WhatsApp-Sprachnachricht unter der 0800 14 15 800. Schaut auch gerne mal auf unseren Social Media Kanälen vorbei. Da haben wir nämlich ein kleines Video dazu gedreht.
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1: Marc Atlas. Den Namen sollten wir uns merken, weil was der schon mit 18 Jahren raushaut. So viel Kraft in der Stimme. Und in seinen Texten echt der absolute Wahnsinn. Sogar Deutscher ist er, aus einem kleinen Kaff in Niedersachsen. Ja, auf dem Land schlummern die Talente. You Against My Love.
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0: vor fünf und was für ein Mark Atlas, You Against My Love. Schönen Feierabend euch am Freitag, ab ins Wochenende. Baby, won't you stay? Gleich mit den beiden, Leonie und Callum Scott, mit Stay. Jetzt aber erstmal Adrian Heimerl, der hat ein News-Update für uns. Mit guten Nachrichten für Landau.
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0: Wir machen noch einen kurzen Abstecher zum Wetter. Sonne-Wolken-Mix heute am Freitag, höchstens 21 Grad. Morgen, der Samstag, wird dann ähnlich, Ticken wärmer. Sonntag geht dann auch erstmal gut los. Später am Tag dann aber auch ein paar Tropfen möglich.
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3: Mit Adrian Heimerl. Ob beim Verkehrsunfall oder im eigenen Zuhause. Wenn es darum geht, erste Hilfe zu leisten, haben viele von uns Hemmungen. Genau darauf soll der morgige weltweite Erste-Hilfe-Tag aufmerksam machen. Wie wir im Notfall richtig helfen können, sagt uns Martin Schmauser vom BRK-Kreisverband Straubing.
4: Mal an die eigene Sicherheit denken. Man muss sich nicht für andere in Gefahr begeben und ansonsten Ruhe bewahren, auf die Menschen zugehen.

0: und ansprechen. Wärmeerhalt machen, Blutstillung aus dem Gefahrenbereich retten, Unfallstelle absichern im Straßenverkehr, ganz ein wichtiger Punkt, und die Menschen nicht alleine lassen, dass die sehen, es ist jemand da.
1: Wer seine Erste-Hilfe-Kenntnisse auffrischen will, findet auf den Websites der BRK-Kreisverbände die Termine für Kurse.
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3: Kein Anschluss unter dieser Nummer, hören heute einige Haibacher am Telefon. Ein Traktor hat bei Waldarbeiten Telefonleitungen abgerissen. Dadurch stürzen 3 Telefonmasten um. Eine Firma ist an der Reparatur dran. Aus Haibach, Daria Felsner.
2: Stadt Landau aktuell.
4: Es hat geklappt. Pünktlich zum Ferienende wird der Geh- und Radweg an der Isarbrücke fertig. Aktuell laufen noch kleine Arbeiten, die sollen spätestens am Montag abgeschlossen sein. Die Sperrung während der Ferien war nötig, um die Sanierungsarbeiten zu beschleunigen. Spätestens ab Mitte Dezember soll die Brücke für den kompletten Verkehr freigegeben werden. Aus Landau, Alexander Kramer.
2: Und jetzt maximal informiert über Deutschland und die Welt.
1: Nach einem Sprengstoffverdacht an der deutsch-schweizerischen Grenze sitzt ein 59-Jähriger in Untersuchungshaft. Bei einer Kontrolle in Rheinfelden haben Sprengstoffspürhunde an seinem Auto angeschlagen, gefährliche Stoffe sind aber nicht gefunden worden. Jetzt haben Ermittler bei Wohnungsdurchsuchungen verbotene Waffen und eine pulvrige Substanz entdeckt. Ein UN-Sonderberichterstatter verlangt mehr Einsatz gegen soziale Ungleichheit in Deutschland. Besonders Menschen mit Behinderungen, Einwanderer, Flüchtlinge und Frauen seien benachteiligt. Er fordert mehr Geld für Kinderbetreuung, Frauenhäuser und Infrastruktur. Außerdem schlägt er höhere Erbschaftssteuern für Reiche vor. In Spanien geht der Polizei ein Drogenschmuggler ins Netz. Der Nigerianer ist auf dem Flughafen Mallorca mit 1,3 Kilogramm Kokain erwischt worden. Die Drogen waren in über 100 Päckchen gelagert, die hatte der Mann alle verschluckt. Der Schmuggler hat Glück im Unglück, Ärzte können die Päckchen ohne Zwischenfälle aus dem Darm rausoperieren. Soweit unser News-Update. 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
5: Danke dir, Adrian. Wir haben noch ein Verkehrsupdate für euch. Da schaut's aber gerade gut aus. Keine größeren Störungen. Fußfunggas in Menkhofen am Ortsausgang, wenn ihr Richtung Straubing fahrt. Habt ihr noch mehr gesehen? Irgendwo am Straßenrand? Dann schickt's uns gerne durch unter der 0800 14 15 800.
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5: Am letzten Ferienfreitag. Ach, für die Kids schon und für die Eltern. Endlich, endlich wieder Alltag in Sicht nächste Woche. Jetzt aber erstmal Wochenende. Und dabei gleiten wir euch rein mit Roxette. AC/DC. Und eine Bayerin mit einem Briten im Duett. Sehr coole Kombi. Leonie und Callum Scott. Stay.

0: You shook me all night long. AC/DC bei Maximal Radio. Hat es in Australien, aber von zwei Schotten gegründet. Blickt ihr da durch? Ja, also da erklärt sich unser Dialekt schneller.
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2: A Grattler. Oh, jetzt sind wir beim Endgegner der bayerischen Gesellschaftsschublade angekommen. Ein Grattler ist ein verwahrloster Mensch. Also leicht verranzt, aber manchmal auch mit einem gewissen Charme. Ja, wenn man nicht nah zu ihm hingeht. Ein Grattler ist einer, der einen Jogginganzug zum Essen, Schuften und Hochzeit trägt, bei dem die Kaffeetassen und das Bierglasel festklebt sind am Wohnzimmertisch. Weißt schon so, da kriegst du nicht weg, weil es so festklebt.
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0: So eine coole Nummer. Roxette, Sleeping in My Car, auf dem Weg Richtung 5:30. Ist es schon die Herbstmüdigkeit bei Roxette? Sleeping in My Car? Oder einfach Batterien leer nach der Woche? Also das Christkind darf auf jeden Fall nicht müde werden. Die Weihnachtszeit kommt ja erst noch. Deswegen suchen wir es zusammen mit der Stadt. Wie stellt ihr euch denn das Straubinger Christkind so vor?
1: Blond, blonde Locken mit Gesang. Also man stellt sich natürlich eine junge Frau vor immer.
2: Es sollte natürlich lieb sein, sondern den Kindern auf die Kinder zugehen, einfach eine nette Ausstrahlung haben.
3: Blond und lockig. Ansonsten gute Ausstrahlung, freundlich.
0: Ja, und genau das suchen wir. Mindestens 18 Jahre alt sollte es sein, aus der Region. Blondes Haar und Lust auf diesen einzigartigen Job. Alle Infos zur Bewerbung fürs Straubinger Christkind findet ihr nochmal bei uns auf der Homepage.
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1: Große Pläne für Eiterhofen. Den aktuellen Stand gleich im News-Update um 20:30. Fehlt nur noch der Wettercheck. Sonne und Wolken im Wechsel, heute bei 21 Grad, auch jetzt zum Feierabend. Morgen, der Samstag, schaut dann ähnlich aus.
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3: Mit Adrian Heimerl. Leute, die ihr Auto oder Moped tunen, sind schon lange keine Seltenheit mehr. Jetzt motzen einige Bastler ein ganz anderes Gefährt auf, den E-Scooter. In letzter Zeit häufen sich Fälle in unserer Region, bei denen Fahrer viel zu schnell mit ihren getunten Scootern unterwegs sind. Die Polizei kennt dabei keinen Spaß. Jasmin Lippert von der Polizei Niederbayern meint dazu:
4: Das Ganze ist aber keineswegs harmlos. Die Fahrzeuge sind nur für bestimmte Geschwindigkeiten ausgelegt. Das bedeutet, werden sie manipuliert und dadurch schneller, können sich Bremsweg und Fahrverhalten deutlich verändern. Gerade bei höheren Geschwindigkeiten steigt das Risiko schwererer Unfälle. Sowohl zum einen für die Fahrer selbst, aber natürlich auch für andere Verkehrsteilnehmer.
3: Wer seinen E-Scooter tunt und dabei erwischt wird, muss mit einem saftigen Bußgeld rechnen. Im schlimmsten Fall kommt es sogar zu einer Strafanzeige.
5: Der Blick in die Regionen mit unseren Niederbayern-Reportern. Stadt Straubing, aktuell.
6: Ein dauerhaftes Piepen oder Rauschen im Ohr, was für viele von uns nervig ist, gehört für Tinnitus-Patienten leider zum Alltag. In Straubing kümmert sich seit einem Jahr eine Selbsthilfegruppe um Betroffene. Die rund 50 Mitglieder kommen einmal im Monat zusammen, um sich über die Krankheit auszutauschen. Dabei geht es auch um Entspannung, Geräusche zur Ablenkung und Erfahrungen mit Hörgeräten. Unterstützt wird die Gruppe von der Selbsthilfe-Kontaktstelle für Niederbayern. Aus Straubing, Daria Felser.
5: Landkreis Landshut, aktuell.
6: Erst sollen sie helfen und dann hagelt es Beleidigungen. In Bruckberg ist gestern ein Rettungseinsatz vollkommen eskaliert. Als die alarmierten Sanitäter einem 32-Jährigen helfen wollen, wird er zunehmend aggressiv. Dabei droht er der Rettungssanitäterin und dem Notarzt mit körperlicher Gewalt. Die Einsatzkräfte ziehen sich daraufhin zurück. Heute kann der Tatverdächtige gefunden und identifiziert werden. Aus Bruckberg, Daria Felser.
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3: Die Vereinigten Arabischen Emirate

0: Wir wollen 10 Milliarden Euro in Bayern investieren. Das Geld soll unter anderem in Luft- und Raumfahrt, künstliche Intelligenz und Verteidigung fließen. Ministerpräsident Markus Söder erhofft sich dadurch neue Aufträge und einen Schub für die bayerische Wirtschaft. Mehr Verlässlichkeit, das verspricht Bundesarbeitsministerin Bärbel Baas im Streit um die Rentenreform. Wer nach 45 Versicherungsjahren abschlagsfrei in Rente gehen kann, soll durch einen Vertrauensschutz abgesichert werden. Europa hat einen weiteren Schritt zum Freihandelsabkommen mit Indien gemacht. Die Kommission hat den EU-Staaten Vorschläge für die Unterzeichnung des Abkommens vorgelegt. Es soll Zölle senken, Handelshemmnisse abbauen und den Zugang zum indischen Markt verbessern. Soweit unser News-Update. 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
1: Und wir gehen noch schnell ins Verkehrs-Update. Da aber gute Nachrichten, alles ruhig. Wir haben keine größeren Staus oder Verkehrsbehinderungen für euch. In Menkhofen wird geblitzt am Ortsausgang, wenn ihr Richtung Straubing fahrt. Könnt ihr noch was ergänzen? Dann schickt's durch einfach per WhatsApp kostenlos unter der 0800 14 15 800.
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0: So, Schluss für heute. Niederbayern macht Feierabend mit Nick Kirscher. Und wir lassen den Freitag noch ein bisschen ausklingen. Am Wochenende geht es ja schon wieder weiter. Und was da so alles auf uns wartet, haben wir euch zusammengefasst.
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0: Morgen ist der Tag der Ersten Hilfe. Und wenn bei euch auch der letzte Kurs schon ein bisschen her ist, dürfen wir bei kostenlosen Erste-Hilfe-Kursen mitmachen. Morgen können wir unsere Kenntnisse wieder ein bisschen auffrischen und praktische Handgriffe trainieren. Von 9 bis 12 gibt es da Kurse jeweils beim Edeka Leb in Landau und beim Edeka Zocher in Eichendorf. Ja, und viel erleben können wir morgen auch im Tiergarten Straubing, was da Besonderes auf die Kiddies wartet. Das weiß Zoopädagoge Theodor Pöttinger.
2: Eine Artenkenner-Rallye im Tiergarten, wo ich quasi mit Kindern dann rumlaufe und hier nach einheimischen Arten suche. Also nicht nur exotische Tiere, die hier im Tiergarten sind, sondern auch neben den Anlagen versuche einfach einheimische Tiere zu finden und zu identifizieren.
0: Ja, und als waschechte Artenkenner können sich die Kids dann ein Abzeichen verdienen. Um 15 Uhr geht's los. Bitte aber vorher anmelden beim Tiergarten in Straubing. Wer am Sonntag mal einen Blick hinter die Kulissen werfen will, der ist zum Tag des offenen Denkmals genau richtig. Da öffnen auch in Straubing Türen zu historischen Orten, die sonst verschlossen bleiben. Zwischen 10 und 15 Uhr gibt es zum Beispiel kostenlose Führungen im Herzogsschloss. Welche Gebäude sonst noch mit dabei sind und die Türen öffnen, findet ihr bei uns auf der Homepage.
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1: Jetzt mit Neue Deutsche Welle Sound aus Hamburg. Ein echtes One-Hit-Wonder. Und eine etwas verspätete Liebeserklärung. Aber besser spät als nie. An den Urlaub, der schon leider vorbei ist. Den Sommer. Oder an eine ganz besondere Person. Clowns und Helden. Ich liebe dich.
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0: können wir nicht oft genug hören, ne? Ich liebe dich. Stunde voll mit Clowns und Helden bei uns im Bonussong vor 6. Musik zum Durchatmen nach der Arbeitswoche. Gleich von Glockenbach und Tom Walker. Home. Ja, und daheim bei uns im Landkreis gibt's ein neues Virus. Gleich ein Thema im Newscheck. Wir machen noch einen kurzen Abstecher zum Wetter. Sonne-Wolken-Mix heute am Freitag. Höchstens 21 Grad. Morgen der Samstag wird dann ähnlich. Ticken wärmer. Sonntag geht dann auch erstmal gut los. Später am Tag dann aber auch ein paar Tropfen möglich.
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5: Ich bin Helen Martin. Am Dienstag geht für rund 1,8 Millionen Schülerinnen und Schüler in Bayern die Schule wieder los. Neu sind in diesem Schuljahr zusätzliche Prüfungsformate. Kultusministerin Stolz.
6: Man kann sich das in Deutsch so vorstellen, dass bei einer Schulaufgabe schon mal ein Zwischenergebnis eingereicht wird. Man bekommt ein Feedback und überarbeitet dann nochmal aufgrund des Feedbacks. Und dann werden eben beide Teile auch bewertet. Also insbesondere auch die Frage, wie bin ich mit diesem Feedback umgegangen?
5: Obwohl die Lage bei den Lehrkräften angespannt bleibt, soll der Unterricht laut Stolz stabil gesichert sein. Mehr Wohnungen, bezahlbare Mieten und Immobilien. Das ist das Ziel von Bund und Ländern. Die wollen dazu das Bauen in Deutschland einfacher und günstiger machen. Zum Beispiel sollen bestimmte Standards und Vorschriften überprüft werden. Die Bauminister der Länder haben bei der Konferenz mit Bundesbauministerin Huberts aber auch kritisiert, dass das Wohngeld gekürzt werden soll. Dadurch könnten über 380.000 Haushalte aus dem Wohngeldbezug fallen. Fast 3000 Menschen sind bei den islamistischen Terroranschlägen am 11. September 2001 ums Leben gekommen. Heute, zum 25. Jahrestag, wurde auf mehreren Veranstaltungen der Opfer gedacht. Am Ground Zero in New York haben Angehörige die Namen der Getöteten vorgelesen. Dazu gab es mehrere Schweigeminuten, die an die Einschläge der Flugzeuge und den Einsturz der Zwillingstürme erinnert haben. Zum ersten Mal wurde auch gesondert der Menschen gedacht, die später an den gesundheitlichen Folgen der Anschläge gestorben sind. Die Bundesregierung will ja die sogenannte Rente mit 63 abschaffen, doch dagegen gibt's viel Kritik, auch in den eigenen Reihen. Arbeitsministerin Baas hat diesen Plan heute im Bundestag verteidigt. Ohne eine Rentenreform würden höhere Beiträge und weniger Rente drohen, so die SPD-Politikerin. Wer heute schon 45 Jahre eingezahlt hat, soll laut Baas Vertrauensschutz bekommen. Und dann noch zum Fußball. Da startet heute der 3. Spieltag in der Bundesliga. Union Berlin empfängt Schalke. Anstoß ist um 20.30 Uhr. Und zum Tennis, da ist Alexander Zverev im Halbfinale der US Open gefordert. Gegner ist der Russe Karen Khachanov. Los geht's um 21 Uhr deutscher Zeit.
0: Danke, Adrian. Und nach den News gibt's für uns immer den Verkehrstrack. Da aber gerade gute Nachrichten. Der Verkehr fließt. Fußfunggas in Menkhofen am Ortsausgang, wenn ihr Richtung Straubing fahrt. Habt ihr noch mehr gesehen? Irgendwo am Straßenrand? Dann schickt's uns gerne durch unter der 0800 14 15 800.
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0: Um kurz nach 6, am 9.11., heute 25 Jahre her, 9/11, die Flugzeuge im World Trade Center. Könnt ihr euch da noch dran erinnern, wo ihr da wart zu der Zeit oder was ihr gemacht habt? Manuela aus Landshut hat da eine ganz besondere Geschichte dazu.
8: Als ehemalige Flugbegleiterin an dem Tag tatsächlich frei gehabt. Also ich bin damals noch geflogen aktiv, durfte das aber tatsächlich bei einem Einkauf in einem großen schwedischen Möbelhaus erfahren. Und danach ist für mich eine Welt zusammengebrochen. Erst recht, als ich dann die ersten Aufnahmen, Bilder gesehen habe.
0: Boah, ja, da hast du dann nächsten Tag im Flieger schon ein mulmiges Gefühl. Wir haben euch die Abendplaylist vollgepackt mit Joe Cocker aus den Oscars. Und Freya Ridings. Und natürlich noch ganz, ganz viele mehr. Macht euch einen schönen Freitagabend.

0: Joe Cocker, The Simple Things bei Maximal Radio am Freitagabend. Leute, woran merken wir das, dass die Sommerferien bald zu Ende sind? Erste Anzeichen, die Parkplatzsuche wird wieder schwieriger und an den Baustellen dauert es länger. Jetzt kommen sie langsam alle wieder zurück aus dem Urlaub von daheim. Die Lieblingskollegen sind wieder da ab Montag. Ja, endlich.
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2: Ich bin der Nickel an die Kirseich. Da schaust du erst einmal blöd. Ein fremdes Weiberleid steht auf einmal bei einem 89-jährigen Mo in Kielheim im Wohnzimmer. Uhr hat's gerade am BH und der Unterhosen mit einem Pfefferspray und einem Stecker ist auf den alten Mo losgegangen, dann ist er vor. Draußen hat sie sich eine kurze Hosen überzogen und ist mit einem anderen Mo weggerannt. Wer was weiß, soll's der Polizei sagen. Wie gefällt es euch in der Stadt? Das werden wir in der Landshuter Innenstadt jetzt öfter Leute fragen hören. Die Wirtschaftsförderung von der Stadt hat dazu nämlich eine Umfrage in Auftrag gegeben. Gefragt wird, wie es die Leute in der Innenstadt taugt und wie es in Stadt gekommen sind. Bis zum 10. Oktober sind die Interviewer, wie sie es nennen, unterwegs. Instagram, TikTok und wie es alle heißen, soll man erst ab 13 haben dürfen. Das meint der Expertenkommission, die das Bildungsministerium dann auch gefragt hat. Die Fachleute haben einen Bericht heute an die Ministerin, an Brian übergeben. 56 Vorschläge haben sie zusammentragen, wie man im Netz besser auf Kinder und junge Leute Obacht geben kann, heißt es. Nächste Woche soll es dann auch einen Gesetzentwurf dazu geben. So, jetzt kennt's euch aus. Servus, macht's es gut.
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0: Prince mit The Most Beautiful Girl bei von 2 bis 3. Damit ihr auch einen Most Beautiful Morning habt, stehen die beiden für euch auf. Jeden Tag ganz, ganz früh.
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2: 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Bis Montag, schönes Wochenende.
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0: Es wird 7:30. Happy Freitag. Schön, dass ihr mit dabei seid. Gleich wieder Newszeit bei uns. Adrian Heimel hat einen kleinen Auffrisch-Erste-Hilfe-Kurs. Und weiter noch zum Wetter. Ruhig und meist freundlich heute zum Feierabend und zum Start ins Wochenende. Das wird dann ähnlich trocken und freundlich. Zumindest erstmal.
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2: Mit Adrian Heimerl. Ob beim Verkehrsunfall oder im eigenen Zuhause. Wenn es darum geht, erste Hilfe zu leisten, haben viele von uns Hemmungen. Genau darauf soll der morgige weltweite Erste-Hilfe-Tag aufmerksam machen. Wie wir im Notfall richtig helfen können, sagt uns Martin Schmauser vom BRK-Kreisverband Straubing.
3: Mal an die eigene Sicherheit denken. Man muss sich nicht für andere in Gefahr begeben und ansonsten Ruhe bewahren, auf die Menschen zugehen und ansprechen. Wärmeerhalt machen, Blutstillung aus dem Gefahrenbereich retten, Unfallstelle absichern im Straßenverkehr, ganz ein wichtiger Punkt. Und die Menschen nicht alleine lassen, dass die sehen, es ist jemand da.
2: Wer seine Erste-Hilfe-Kenntnisse auffrischen will, findet auf den Websites der BRK-Kreisverbände die Termine für Kurse.
1: 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Stadt Straubing, aktuell.
4: Ein dauerhaftes Piepen oder Rauschen im Ohr, was für viele von uns nervig ist, gehört für Tinnitus-Patienten leider zum Alltag. In Straubing kümmert sich seit einem Jahr eine Selbsthilfegruppe um Betroffene. Die rund 50 Mitglieder kommen einmal im Monat zusammen, um sich über die Krankheit auszutauschen. Dabei geht es auch um Entspannung, Geräusche zur Ablenkung und Erfahrungen mit Hörgeräten. Unterstützt wird die Gruppe von der Selbsthilfekontaktstelle für Niederbayern. Aus Straubing, Daria Felsner.
1: Die Wirtschaft in der Region.
4: Den Mut haben, neue Wege zu gehen. Dafür sind zwei Unternehmen aus dem Landkreis Straubing-Bogen ausgezeichnet worden mit dem Umwelt- und Klimapakt Bayern. Landrat Tobias Beck überreicht die Urkunden an Martin Heider aus Leibelfing und GH Holzhauser Electronic aus Aholfing. Beide Betriebe setzen unter anderem Photovoltaik, recyclingfähige Verpackungen und Elektrofahrzeuge in ihren Betrieben ein. Aus der Niederbayern-Redaktion Daria Felser.
1: Und jetzt maximal informiert über Deutschland und die Welt.
2: Norwegen muss einen weiteren Schicksalsschlag hinnehmen. Erst am vergangenen Mittwoch wird König Harald V. zu Grabe getragen. Jetzt ist auch seine ältere Schwester Prinzessin Astrid im Alter von 94 Jahren gestorben. Sie selbst hat ihrem Bruder bei der Trauerfeier noch die letzte Ehre erwiesen. Die SPD fordert in der Haushaltsdebatte die Geschlossenheit der Koalition. In den kommenden Wochen soll über die politischen Prioritäten verhandelt werden. Am Ende müsse ein gemeinsamer und tragfähiger Haushalt stehen. In Frankreich sind fast 4 Tonnen Kokain im Wert von rund 225 Millionen

0: Millionen Euro beschlagnahmt worden. Französische Zollbeamte entdecken die Drogen in einem Container aus Ghana. Das Kokain soll unter anderem für ein Drogennetzwerk bestimmt gewesen sein. Soweit unser News-Update. 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
1: Top informiert, schauen wir jetzt noch, was auf den Straßen los ist. B15, Landshut, Regensburg zwischen Neufahrn in Niederbayern und Schierling Süd. Achtung, hier liegen Fahrzeugteile auf der Fahrbahn. Geblitzt wird in Menkhofen am Ortsausgang Richtung Straubing. Mehr gesehen? Dann schickt's rüber. 0800 14 15 800.
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0: Richtung 6:45 mit den All-American Rejects. War vielleicht gerade für eure Heimfahrt vom Urlaub, fühlt sich irgendwie kürzer an als hinzu, oder? Naja, die Vorfreude ist weg, also auf die Urlaubszeit, höchstens jetzt auf daheim, auf Alltag, endlich wieder das eigene Bett in der eigenen Küche kochen. Ja, wir freuen uns auf daheim. Und unsere Karin stimmt jetzt alle Urlauber schon ein bisschen ein auf die niederbayerische Heimat.
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2: Auf gut Niederbayerisch. Der Michael Jackson macht uns heute mit Black or White eine richtig wichtige musikalische Ansage. Hört's einfach auf mit eurem depperten Schublondinger. Er singt, ich hab mein Sportl am Samstag mitgenommen. Wir sind eins. Und ganz ehrlich, es ist komplett wurscht, ob schwarz oder weiß. Der Michi meint damit, es ist einfach sowas von egal, woher einer kommt oder wie er ausschaut. Das Wichtigste bei einem Menschen ist nicht Hautfarbe, Herkunft oder sonst irgendein oberflächlicher Schmarrn, sondern ob er beim Ausrahmen vom Geschirrspüler mit anpackt. Das ist für mich inzwischen der wahre Charaktertest. Na Schmarrn. Aber die Leute, die immer noch so denken wie im 18. Jahrhundert, die ewig gestrigen, die regen mich sowas von auf. Diese Gasmask-Grobmotoriker. Am Ende sind wir doch alle gleich, egal was für eine Hautfarbe das wir haben. Ein bisschen deppert, ein bisschen narrisch, aber die Hauptsache ist, wir haben keine Vorurteile und sind nett zueinander. Und ich bin jetzt auch nett zu euch und trau laut auf. Hier ist der King of Pop mit Black or White.

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1: Ende der 80er, ein Song für alle Boys. Klingt wie Sommerurlaub. Irgendwie gute Laune, eine unbeschwerte Zeit und ja, leichte Klamotten. Einfach nach einer gemütlichen Zeit. Sabrina, Boys.

0: Sabrina mit Boys und noch eine Runde 80er, oder? Yes, mit Wham geht's gleich weiter. Nach unserem News-Update vom Adrian übernimmt der Daniel. Dann übergebe ich mal an die Boys, unter anderem gleich mit diesem Thema in den News. Frisierte E-Scooter unterwegs. Fehlt nur noch der Wettertrack. Sonne und Wolken im Wechsel, heute bei 21 Grad, auch jetzt zum Feierabend. Morgen, der Samstag, schaut dann ähnlich aus.
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2: Mit Adrian Heimerl. Leute, die ihr Auto oder Moped tunen, sind schon lange keine Seltenheit mehr. Jetzt motzen einige Bastler ein ganz anderes Gefährt auf, den E-Scooter. In letzter Zeit häufen sich Fälle in unserer Region, bei denen Fahrer viel zu schnell mit ihren getunten Scootern unterwegs sind. Die Polizei kennt dabei keinen Spaß. Jasmin Lippert von der Polizei Niederbayern meint dazu:
3: Das Ganze ist aber keineswegs harmlos. Die Fahrzeuge sind nur für bestimmte Geschwindigkeiten ausgelegt. Das bedeutet, werden sie manipuliert und dadurch schneller, können sich Bremsweg und Fahrverhalten deutlich verändern. Gerade bei höheren Geschwindigkeiten steigt das Risiko schwererer Unfälle. Sowohl zum einen für die Fahrer selbst, aber natürlich auch für andere Verkehrsteilnehmer.
2: Wer seinen E-Scooter tunt und dabei erwischt wird, muss mit einem saftigen Bußgeld rechnen. Im schlimmsten Fall kommt es sogar zu einer Strafanzeige.
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4: Lauter stolze Eltern heute in Tiergarten Straubing. Beim Patenschaftstag kommen alle Paten mit ihren Tieren zusammen. Maren Wimmer koordiniert die Tierpatenschaften.
5: Aktuell haben wir tatsächlich 450 Patenschaften und die sind auf 80 verschiedene Tiere aufgeteilt. Also von daher haben wir eigentlich wirklich schöne Anzahl, aber es können gerne mehr werden. Also ich habe kein Problem.
4: Wer eine Patenschaft für ein Tier übernehmen möchte, kann sich beim Tiergarten melden. Aus dem Straubinger Tiergarten, Erich Schemmer.
1: Der Sport in der Region.
6: Bald brennt im Pulverturm wieder das Eis. Jetzt steht auch das neue Captain-Team der Straubing Tigers fest für die kommende Saison. Marcel Brandt wird die Mannschaft als Captain anführen. Unterstützung gibt's von Alex Green und Stefan Leubel als Assistenz-Captains. Für Brandt ist es die 12. Saison im Trikot der Tigers. Heute Abend spielt das neue Captain-Team erstmals gemeinsam gegen Mountfield HK. Aus der Sportredaktion Alexander Kramer.
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2: Norwegen muss einen weiteren Schicksalsschlag hinnehmen. Erst am vergangenen Mittwoch wird König Harald V. zu Grabe getragen. Jetzt ist auch seine ältere Schwester Prinzessin Astrid im Alter von 94 Jahren gestorben. Sie selbst hat ihrem Bruder bei der Trauerfeier noch die letzte Ehre erwiesen. Die SPD fordert in der Haushaltsdebatte die Geschlossenheit der Koalition. In den kommenden Wochen soll über die politischen Prioritäten verhandelt werden. Am Ende müsse ein gemeinsamer und tragfähiger Haushalt stehen. In Frankreich sind fast 4 Tonnen Kokain im Wert von rund 225 Millionen Euro beschlagnahmt worden. Französische Zollbeamte entdecken die Drogen in einem Container aus Ghana. Das Kokain soll unter anderem für ein Drogennetzwerk bestimmt gewesen sein. Soweit unser News-Update. 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
0: Danke dir, Adrian. Wir haben noch ein Verkehrsupdate für euch. Da schaut's aber gerade gut aus. Keine größeren Störungen. Geblitzt wird in Menkhofen am Ortsausgang, wenn ihr Richtung Straubing fahrt. Mehr entdeckt? Dann schickt uns doch gerne WhatsApp 0800 1415 800.
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7: Haben wir es geschafft. Endlich Wochenende mit der Playlist für deinen Sommer und mit aktuellem Sound. Teddy Swims, Mr. Know-It-All. Die Kings of Leon, die rocken unseren Feierabend. Was macht ihr denn am Wochenende? Lust aufs Volksfest. Endspurt ist auf der Herbsttour in Regensburg und auf dem Volksfest Freising. Und heute geht ja die Moosburger Herbstschau los. Steht alles ganz genau in unserem Volksfestkalender. Den findet ihr zum Runterladen auf unserer Homepage. Rein geht's mit einem 80er. Wham! Wake me up before you go go.

0: Swims weiß Bescheid, der Mr. Know-It-All. Letztes Sommerferienwochenende bei uns in Bayern. Mensch, wie schnell die Zeit vergeht. Liebe Kids, damit euer Schulstart nächsten Dienstag nicht so schwer fällt, gibt's ein bisschen Wissen für euch. Heute für alle Erstklässler. Viele Eltern basteln ja bestimmt noch. Es geht um die Schultüte.
1: Woher kommt die Schultüte?
2: Gute Frage. Klare Antwort.
3: Das erste Trostpflaster für den Ernst des Lebens gab es schon im Mittelalter. Da haben Kinder zum Beispiel Schulbrezen bekommen. Die sind aus süßem Hefeteig bestreut mit Hagelzucker. Oder es gab Lineale und Stifte für den Schulalltag. Die Tütenform kommt ursprünglich aus Ostdeutschland. Dort haben einige Kinder schon im 18. Jahrhundert eine Zuckertüte aus braunem Backpapier zur Einschulung bekommen. Die war meistens mit Marzipan und Konfekt gefüllt. Im 19. Jahrhundert durften dann alle Kinder zur Schule und so wurde die Schultüte eine Tradition für alle Erstklässler.
0: Na dann genießt die letzten paar Tage Ferien und nächste Woche einen guten Start. Ihr packt das schon.
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0: Die Kings of Leon rocken den Abend. Use somebody. Letztes Ferienwochenende. Macht ihr da noch mal was? Am Sonntag ist ja Tag des offenen Denkmals. Da könnt ihr euch viele Denkmäler in der Region genau anschauen. Die komplette Liste findet ihr natürlich auf unserer Homepage. Weiter geht's mit The Script und Will.i.am Hall of Fame. Gleich bei uns.
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0: Halb acht, kommt gut ins Wochenende. Ein KI-Rechenzentrum soll nach Niederbayern kommen. Das und mehr gleich in unserem News-Update. Der Blick aufs Wetter. Am Abend viele Wolken, aber es bleibt trocken. Die Tiefstwerte in der Nacht so um die 10 Grad. Morgen dann wieder mehr Sonne, es wird wärmer. Am Sonntag 10 Wolken auf, die bringen gegen Abend Regen mit.
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2: Von Atomkraftwerk zur erneuerbaren Energie. In Niederaichbach im Kreis Landshut soll ein riesiger Batteriespeicher entstehen, einer der größten in ganz Deutschland. Und das direkt am ehemaligen Atomkraftwerk Isar 1 und Isar 2. Außerdem ist hier ein Rechenzentrum für künstliche Intelligenz geplant. Welche Bedeutung das für die Region hat, erklärt uns Niederaichbachs Bürgermeister Matthias Oberhofer.
3: Also ich bin der Meinung, das ist ein absolut zukunftsweisendes Projekt. Wir würden sicherlich dann auch profitieren durch Gewerbesteuer, durch Arbeitsplätze. Ich denke aber vielmehr auch an die ganze Region, an die wirtschaftlichen Betriebe, die von dieser Rechenleistung auf alle Fälle profitieren würden. Und der Batteriespeicher hat die Funktion, einerseits das Ganze zu unterstützen, andererseits auch unser Netz zu stabilisieren und damit auch die Versorgungssicherheit zu verbessern.
2: Rechenzentrum und Batteriespeicher werden frühestens in 3 bis 4 Jahren fertig gebaut sein. Sobald der Netzanschlussvertrag abgeschlossen ist, kann der Bau beginnen.
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4: Den Mut haben, neue Wege zu gehen. Dafür sind 2 Unternehmen aus dem Landkreis Straubing-Bogen ausgezeichnet worden mit dem Umwelt- und Klimapakt Bayern. Landrat Tobias Beck überreicht die Urkunden an Martin Heider aus Leibelfing und GH Holzhauser Electronic aus Aholfing. Beide Betriebe setzen unter anderem Photovoltaik, recyclingfähige Verpackungen und Elektrofahrzeuge in ihren Betrieben ein. Aus der Niederbayern-Redaktion Daria Felser.
1: Stadt Dingolfing. Aktuell.
5: Wertstoffhof oder Vorgarten? Einem Einbrecher hier in der Stadt scheint das nicht so ganz klar zu sein. Heute Nacht steigt er auf ein Grundstück im Gemeindeteil Höfen ein. Er nimmt aber nichts mit, sondern lässt etwas da. Und zwar Müll. Den entsorgt er einfach auf dem Grundstück. Zeugen, die heute Nacht etwas auf der Hauptstraße in Dingolfing Höfen beobachtet haben, sollen sich bei der Polizei melden. Aus Dingolfing, Nadine Zell.
1: Stadt Deggendorf. Aktuell.
6: Zeit, dass die Schule wieder losgeht. Gestern Nachmittag chillen 2 Jugendliche in der Deggendorfer Altstadt. Auf dem Dach eines Hauses. Von dort werfen sie mit Wasser gesüllte Plastiktüten nach unten und treffen damit sogar eine Passantin. Die Polizei sucht jetzt nach den beiden ca. 15-Jährigen. Wer etwas auf dem Stadtplatz und dem Übergang zur Rosengasse gesehen hat, kann sich bei der Polizei melden. Aus Deggendorf, Erich Schimmer.
1: Neues aus Niederbayerns Kultur.
7: In Straubing Stadt und Landkreis geht der musikalische Herbst los. Das Blue Wall Festival startet, traditionell mit dem Auftakt morgen bei Möbel Wanninger. Stefan Mutz ist der erste Vorsitzende des Blue Wall Vereins.
8: Das Gesamtprogramm ist eigentlich das, was das Highlight ist. Was natürlich für manche vielleicht auch wichtig ist, dass immer wieder Musiker kommen, die sonst Straubing nicht betreten würden, weil sie keinen Zugang haben, keinen Grund. Da haben wir zum Beispiel Federspiele aus Österreich. Die sind in Österreich wirkliche Stars. Komischerweise bei uns nicht so sehr bekannt, aber das wird es jetzt

0: heuer ändern.
1: Das große Highlight ist Anfang Oktober das Konzert von Annette Lausanne aus Straubing Stadt und Land, Leonie Hagen.
2: Soweit unser News-Update. 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
3: Geblitzt wird in Menkhofen am Ortsausgang, wenn ihr Richtung Straubing fahrt. Mehr entdeckt? Dann schickt uns doch gerne WhatsApp 0800 14 15 800.
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0: Verehrte Zuschauer, guten Tag. Wir unterbrechen an dieser Stelle die Sendung. Der Schwächste fliegt für eine wichtige Nachricht, die uns im Moment hier aus New York erreicht.
1: 25 Jahre ist der her, der Anschlag auf das World Trade Center. Wirklich schlimme Szenen aus Manhattan. Die Folgen bis heute noch sichtbar. Wie ging es eigentlich euch dabei? Wart ihr bei der Arbeit, beim Friseur, zu Hause oder unterwegs? Sonja aus Menkhofen, wie war es bei dir?
2: Ich kann mich erinnern, ich habe damals bei Siemens gearbeitet und da hat es geheißen, es ist ganz was Schlimmes passiert. Sofort in der Kantine ist eine Leinwand aufgebaut worden und da haben wir das dann den ganzen Nachmittag beobachtet, wie da die Häuser geraucht haben und wir waren da tatsächlich geschockt. Persönlich habe ich das überhaupt nicht kapiert, was da passiert ist, dass da wirklich Leute gestorben sind und was das da in Amerika und was das für Hintergründe, das war mir nicht klar. Aber jetzt im Nachhinein, also ich kann mich da an den Tag ganz genau erinnern.
1: Heinz, du kommst aus Dingolfing, kannst du dich noch genauso gut daran erinnern?
3: Ich glaube, ich bin gerade von der Arbeit heimgefahren und habe da alle möglichen Meldungen auf volle Radiosender gehört und bin dann heimgefahren und habe den Fernseher aufgetragen. Was ist da jetzt los?
1: Ja, ich glaube, so ging es vielen von uns. Erstmal gar nicht fassbar, danach die große Ankündigung The War on Terror, die prägt uns noch heute. Wie habt ihr es erlebt? Schickt uns gerne eine WhatsApp-Sprachnachricht an die 0800 14 15 800.
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1: Ein richtiger Superstar ist Dominik Feig noch nicht. Den sollten wir aber im Auge behalten. Aus dem kann noch wirklich was werden. Viral gegangen ist er schon mit dieser Nummer, Baby Doll.

0: Songs, die werden echt immer kürzer. Gerade mal 1,5 Minuten, aber die haben es voll in sich. Dominik Feig, Baby Doll. Ach, du haben wir es. Jennifer Lopez macht sich schon bereit. Save Me Tonight, direkt nach unserem News-Update. Wir schauen, was das Wetter macht. Viele Wolken sind am Abend unterwegs, aber die sind harmlos. Die Tiefstwerte in der Nacht so um die 10 Grad. Morgen sehen wir wieder mehr von der Sonne, die Temperaturen steigen. Der Sonntag zuerst sonnig und dann ziehen mehr und mehr Wolken auf. Gegen Abend kann es auch mal regnen.
1: Es ist 8 Uhr. 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
2: Ich bin Helen Martin. Jeder und jeder weiß wahrscheinlich, was er oder sie heute vor 25 Jahren gemacht hat. Denn es ist der Jahrestag der islamistischen Terroranschläge vom 11. September. Zu diesem Anlass gab es in den USA diverse Gedenkveranstaltungen, vor allem an den Orten, die damals angegriffen wurden. Am Ground Zero in New York zum Beispiel wurden die Namen aller fast 3000 Getöteten vorgelesen. Dazu gab es mehrere Schweigeminuten, die an die Einschläge der Flugzeuge und den Einsturz der Zwillingstürme des World Trade Centers erinnert haben. Noch in diesem Jahr will Bundesbildungsministerin Prien Vorschläge machen, wie Kinder und Jugendliche besser vor den Gefahren von Instagram, TikTok und Co. geschützt werden können. Heute hat die CDU-Politikerin den entsprechenden Abschlussbericht einer Kommission zu dem Thema entgegengenommen. Die Experten empfehlen zum Beispiel eine Mindestaltersgrenze von 13 Jahren oder auch Beschränkungen für einzelne Social-Media-Angebote, je nach Risiko. Nach dem AfD-Wahlsieg in Sachsen-Anhalt hat die Vorsitzende der israelitischen Kultusgemeinde München und Oberbayern, Charlotte Knobloch, eine Morddrohung bekommen. Sie hat deshalb ihre Teilnahme an einer Veranstaltung abgesagt. Ein Zeuge hatte die Drohung gestern auf einer Parkbank im Englischen Garten in München entdeckt. Da war auch konkret auf die AfD Bezug genommen worden. Der Staatsschutz ermittelt. Prinz Charles, der heutige König Charles, hat 1994 im Fernsehen live seine Untreue zugegeben. Kurz darauf hat Prinzessin Diana mit einem schulterfreien schwarzen Cocktailkleid geantwortet. Jetzt kommt genau dieses legendäre Rachekleid unter den Hammer. Das Auktionshaus Sotheby's schätzt den Wert auf bis zu $300.000. Die Auktion ist im Dezember in New York. Schauen wir noch zum Fußball. Da eröffnen Union Berlin und Schalke den 3. Spieltag in der Bundesliga. Anpfiff ist um 20.30 Uhr. Und zum Tennis. Da will sich Alexander Zverev ab 21 Uhr unserer Zeit ins Finale der US Open spielen. Pia Wegner berichtet.
3: Im Halbfinale wartet der Russe Karen Khachanov. Gegen den hat Zverev 6 der bisherigen 9 Duelle gewinnen können. Und einen dieser Siege holte er 2021 in Tokio. Da gewann Zverev das Olympiafinale und holte Gold. Nach dem Aus von Titelverteidiger Carlos Alcaraz gilt er jetzt als großer Favorit auf den Titel in New York.
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4: Geblitzt wird in Menkhofen am Ortsausgang, wenn ihr Richtung Straubing fahrt. Mehr entdeckt? Dann schickt uns doch gerne WhatsApp 0800 14 15 800.
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0: Der Countdown läuft. Letztes Ferienwochenende. Dienstag geht's wieder in die Schule und bei uns geht's in die 90er. Aktuellen Sound haben wir auch für euch. Schönen Start ins Wochenende.

Herrlich, die 90er für unseren Feierabend. Die Rembrandts im Musikmix seines Lebens. I'll be there. Der 11. September, da zucken wir alle ein bisschen bei dem Datum. Heute ganz besonders. Genau 25 Jahre ist der Anschlag aufs World Trade Center her. Ich glaube, jeder weiß noch, wie er das damals mitbekommen hat. Stundenlange Sondersendungen, die komplette Welt ist geschockt. Es gibt aber auch Schönes an diesem Datum. Vor 78 Jahren zum Beispiel gibt es zum ersten Mal nach dem Krieg wieder das Oktoberfest. 1,20 Mark hat die Maß damals gekostet. Oktoberfest hat es auch noch nicht wieder geheißen, sondern Herbstfest. Grund für die Namensänderung damals, wegen der Nachkriegsjahre war es nur eine abgespeckte, kleinere Version. Vor 64 Jahren legen die Beatles den Grundstein für ihren Weltruhm. Die erste Platte wird aufgenommen. Darauf ist unter anderem die Single Love Me Do. Seit 43 Jahren gibt es die auch auf CD. Am 11. September 1983 wird die CD als Tonträger erfunden. Geburtstagskinder haben wir auch. Musikproduzent und Songwriter Kygo wird 35 und Singer-Songwriter Richard Ashcroft wird 55. Unser Tageshit heute kommt von den Ärzten. Heute vor 11 Jahren auf Platz 1 der Charts. Schrei nach Liebe.

0: Absoluter Klassiker. Yes, Owner of a Lonely Heart. Die Sommerferien gehen zu Ende. Viel Rückreiseverkehr am Wochenende ist sicher mehr los auf den Straßen.
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0: Feierabend und Wochenende die beste Kombination. Wie wir auch ohne Kurs erste Hilfe leisten können. Gleich mehr dazu in unserem News-Update. Der Blick aufs Wetter. Am Abend viele Wolken, aber es bleibt trocken. Die Tiefstwerte in der Nacht so um die 10 Grad. Morgen dann wieder mehr Sonne. Es wird wärmer. Am Sonntag 10 Wolken auf. Die bringen gegen Abend Regen mit.
1: Es ist 8:30. 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
2: Im Notfall muss jeder mit anpacken. Morgen ist der internationale Tag der Ersten Hilfe. Zufällige Beobachter sind oft als erstes am Unfallort. Deswegen ist es wichtig, dass jeder die Basics drauf hat, sagt Martin Schmauser vom BRK-Kreisverband Straubing.
3: Das ist auch mal bürgerliche Pflicht und auch per Gesetz so geregelt. Im Vordergrund steht aber der moralische Anspruch, den ich und auch jeder andere hat, wenn es jemand nicht gut geht, dass man sofort reagiert und einfach hinlangt und so gut wie es geht den Menschen helfen soll, kann, nein, muss.
2: Ruhe bewahren, die Menschen in Not nicht alleine zu lassen und auf die eigene Sicherheit achten. Das sind die wichtigsten Aspekte in der Ersten Hilfe.
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4: Lauter stolze Eltern heute in Tiergarten Straubing. Beim Patenschaftstag kommen alle Paten mit ihren Tieren zusammen. Maren Wimmer koordiniert die Tierpatenschaften.
5: Aktuell haben wir tatsächlich 450 Patenschaften und die sind auf 80 verschiedene Tiere aufgeteilt. Also von daher haben wir eigentlich wirklich schöne Anzahl, aber es können gerne mehr werden. Also ich habe kein Problem.
4: Wer eine Patenschaft für ein Tier übernehmen möchte, kann sich beim Tiergarten melden. Aus dem Straubinger Tiergarten, Erich Schemmer.
1: Stadt Bogen aktuell.
6: Einmal absteigen und Radl herzeigen. Dieser Satz fällt hier in Bogen sehr oft. Die Polizei führt gestern eine Schwerpunktkontrolle durch und zieht Radler und E-Scooterfahrer raus. Die Bilanz ist nicht schön. In 29 Fällen werden Verstöße festgestellt. 2 E-Scooter müssen sogar stehen bleiben. Aus Bogen, Tabea Mann.
1: Stadt Landau aktuell.
7: Es hat geklappt. Pünktlich zum Ferienende wird der Geh- und Radweg an der Isarbrücke fertig. Aktuell laufen noch kleine Arbeiten, die sollen spätestens am Montag abgeschlossen sein. Die Sperrung während der Ferien war nötig, um die Sanierungsarbeiten zu beschleunigen. Spätestens ab Mitte Dezember soll die Brücke für den kompletten Verkehr freigegeben werden. Aus Landau, Alexander Kramer.
1: Neues aus der Region.
8: Seit mehreren Tagen grassiert im Landkreis eine Variante des Myxomavirus. Jetzt ist der Erreger erneut bei Feldhasen in Kirchroth nachgewiesen worden. Weitere Fälle gibt es bereits in Packstetten und Eiterhofen. Auch wenn das Virus für Menschen nicht ansteckend ist, ist es besser, die infizierten Tiere nicht anzufassen. Tote oder erkrankte Tiere sollen dem zuständigen Jagdpächter gemeldet werden. Hunde sollen den Kadavern ebenfalls fernbleiben. Aus der Niederbayern-Redaktion Emil Schmidt.
2: Soweit unser News-Update. 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
9: Geblitzt wird in Menkhofen am Ortsausgang, wenn ihr Richtung Straubing fahrt. Mehr entdeckt? Dann schickt uns doch gerne WhatsApp 0800 14 15 800.
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0: James Bay, Hold Back the River. Alles drin im Musikmix seines Lebens. Der volle Rundumschlag, die vollen 360 Grad. 360 Grad, das ist irgendwie komisch, oder?
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0: Warum hat der Kreis 360 Grad? Das will der Tommy aus Minkofen wissen. Leonie Hagen aus der Redaktion hat sich mal um 360 Grad umgeschaut.
2: Da hüpfen wir einmal ganz weit zurück in die Vergangenheit. Irgendwann so zwischen 4000 und 700 vor Christus zu den Babyloniern. Wir heute, wir arbeiten ja mit dem Dezimalsystem, also 10, 20, 30 und so weiter. Die Babylonier damals, die hatten das 60er-Zahlensystem. Finden wir heute tatsächlich auch noch. Eine Stunde hat 60 Minuten, eine Minute 60 Sekunden und so weiter. Jetzt aber zurück zum Kreis. Was genau der Grund für die Einteilung in genau 360 Teile ist, ist wirklich nicht ganz klar. Eine Vermutung geht da in die Geometrie zum gleichseitigen Dreieck. Wir können uns alle noch erinnern, das waren drei gleiche Seiten und drei gleich große Winkel. Die Babylonier, die waren ja mega begeistert von der Zahl 60 und darum haben sie den Winkel in den Dreiecken einfach in 60 Teile geteilt. Ein Teil davon ist dann die Basiseinheit für Winkel, also ein Grad. Ja, und wenn man jetzt 6 von diesen Dreieckswinkeln aneinander legt, gibt das einen Kreis. 6 mal 60 ist 360. Was sich die Babylonier am Ende aber wirklich gedacht haben, keine Ahnung.
0: Mensch, das hätte ich auch gerne in der Schule gelernt. Danke Tommy für deine Frage und danke Leonie fürs Erklären. Wenn euch auch eine Frage unter den Nägeln brennt, dann schickt sie uns gerne an die 0800 14 15 800.
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1: Jetzt heißt es Augen zu und Gänsehaut bekommen. Unser Bonussong ist ein ganz besonderes Cover. Miley Cyrus singt Metallica, Nothing Else Matters.

0: Richtiges Gänsehaut-Feeling. Miley Cyrus covert den Bonussong Metallica, Nothing Else Matters. Nach dem Cover gibt's Sound aus den 80ern. Pat Benatar, We Belong, direkt hinterm News-Update. Wir schauen, was das Wetter macht. Viele Wolken sind am Abend unterwegs, aber die sind harmlos. Die Tiefstwerte in der Nacht so um die 10 Grad. Morgen sehen wir wieder mehr von der Sonne, die Temperaturen steigen. Der Sonntag zuerst sonnig und dann ziehen mehr und mehr Wolken auf. Gegen Abend kann es auch mal regnen.
1: Es ist 9 Uhr. 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
2: Ich bin Helen Martin. Ohne Rentenreform drohen höhere Beiträge und gekürzte Renten. Davor hat Arbeitsministerin Baas im Bundestag gewarnt. Wer nach 45 Jahren abschlagsfrei in Rente gehen will, soll trotz der Reform Vertrauensschutz bekommen. Die Union steht hinter dem Plan. Kritik kommt von AfD, Grünen und Linken und sogar aus der eigenen Koalition. Heute ist der 25. Jahrestag der Terroranschläge vom 11. September 2001. Deshalb gab es in den USA diverse Gedenkveranstaltungen, vor allem an den Orten, die damals angegriffen wurden, als islamistische Terroristen 4 Flugzeuge entführt hatten. Tina Eck berichtet aus den USA.
3: Präsident Trump sprach bei einer Gedenkveranstaltung am Pentagon. Man müsse im Terrorkampf stark und entschlossen bleiben, sagte er. An Ground Zero in New York war Trump mit seiner politischen Rede nicht willkommen. Dort gab es Schweigeminuten, Musik, Gesang, Glockenläuten und das traurige Verlesen der Namen tausender Opfer.
2: Die Vereinigten Arabischen Emirate wollen 10 Milliarden Euro in Bayern investieren. Das Abkommen hat Ministerpräsident Söder nach einem Treffen mit dem emiratischen Präsidenten Muhammad bin Zayed in München bekannt gegeben. Das Geld soll unter anderem in Luft- und Raumfahrt, künstliche Intelligenz und Verteidigung fließen. In letzter Zeit hat es mehrere Hackervorfälle mit künstlicher Intelligenz gegeben. Jetzt hat die EU die verantwortlichen Unternehmen aufgefordert, ihre Modelle unter Kontrolle zu bekommen. Ein Sprecher hat gesagt, es sei höchste Zeit, dass die Anbieter ihren Laden in Ordnung bringen. Bei einem der Vorfälle war Technologie des Anbieters OpenAI ohne menschliche Aufsicht in die Plattform Hugging Face eingedrungen. Bei einem anderen Vorfall hatten sich KI-Agenten geweigert, Anweisungen zu befolgen und eine deutsche Programmierwebsite übernommen. Und dann schauen wir noch zur zweiten Fußball-Bundesliga. Da bleibt der 1. FC Nürnberg weiter ungeschlagen. Daheim hat der Club 2:1 gegen Hannover gewonnen. Somit hat das Team von Miro Klose wieder vorübergehend die Tabellenführung übernommen. Und auch Darmstadt und Bielefeld haben sich 2:1 getrennt.
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2: Haben wir einmal die A7 Fürstenreute Richtung Ulm zwischen Vöhringen und den Dreieck Hittistetten. 4 Kilometer Stau, 20 Minuten dauert es da länger. A8 München Richtung Stuttgart zwischen Adelsried und Zusmarshausen. 4 Kilometer Stau, macht ebenfalls einen Plus von 20 Minuten. Und noch die A96 München Richtung Lindau zwischen Greifenberg und Schöffelding. 6 Kilometer Stau, hier dauert es nochmal eine Viertelstunde länger. Eine gute Fahrt.
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1: Auf gut Niederbayerisch. Der Michael Jackson macht uns heute mit Black or White eine richtig wichtige musikalische Ansage. Hört's einfach auf mit eurem depperten Schublondinger. Er singt, ich hab mein Sportl am Samstag mitgenommen, wir sind eins. Und ganz ehrlich, es ist komplett wurscht, ob schwarz oder weiß. Der Michi meint damit, es ist einfach sowas von egal, woher einer kommt oder wie er ausschaut. Das Wichtigste bei einem Menschen ist nicht die Hautfarbe, die Herkunft oder sonst irgendein oberflächlicher Schmarrn, sondern ob er beim Ausräumen vom Geschirrspüler mit anpackt. Das ist für mich inzwischen der wahre Charaktertest. Na Schmarrn. Aber die Leute, die immer noch so denken wie im 18. Jahrhundert, die ewig gestrigen, die regen mich sowas von auf. Diese Gasmask-Grobmotoriker. Am Ende sind wir doch alle gleich, egal was für eine Hautfarbe das wir haben. Ein bisschen deppert, ein bisschen narrisch, aber die Hauptsache ist, wir haben keine Vorurteile und sind nett zueinander. Und ich bin jetzt auch nett zu euch und trau laut auf. Hier ist der King of Pop mit Black or White.

0: Dann 23 Grad in der Spitze. Sonst auch ähnlich wie heute. Sonne und Wolken im Mix. Und trocken bleibt's.
1: Es ist 9:30. 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
2: Ich bin Helen Martin. Ohne Rentenreform drohen höhere Beiträge und gekürzte Renten. Davor hat Arbeitsministerin Baas im Bundestag gewarnt. Wer nach 45 Jahren abschlagsfrei in Rente gehen will, soll trotz der Reform Vertrauensschutz bekommen. Die Union steht hinter dem Plan. Kritik kommt von AfD, Grünen und Linken und sogar aus der eigenen Koalition. Heute ist der 25. Jahrestag der Terroranschläge vom 11. September 2001. Deshalb gab es in den USA diverse Gedenkveranstaltungen, vor allem an den Orten, die damals angegriffen wurden, als islamistische Terroristen 4 Flugzeuge entführt hatten. Tina Eck berichtet aus den USA.
3: Präsident Trump sprach bei einer Gedenkveranstaltung am Pentagon. Man müsse im Terrorkampf stark und entschlossen bleiben, sagte er. An Ground Zero in New York war Trump mit seiner politischen Rede nicht willkommen. Dort gab es Schweigeminuten, Musik, Gesang, Glockenläuten und das traurige Verlesen der Namen tausender Opfer.
2: Das waren die Nachrichten um 9:30.
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2: Haben wir einmal die A7 Fürstenreute Richtung Ulm zwischen Vöhringen und den Dreieck-Hittistädten. 4 Kilometer Stau, 20 Minuten dauert es da länger. A8 München Richtung Stuttgart zwischen Adelsried und Zusmarshausen. 4 Kilometer Stau, macht ebenfalls einen Plus von 20 Minuten. Und noch die A96 München Richtung Lindau zwischen Greifenberg und Schöffelding. 6 Kilometer Stau, hier dauert es nochmal eine Viertelstunde länger. Eine gute Fahrt.
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1: Auf 8 Grad runter geht's auf dem Thermometer heute Nacht. Der Herbst ist so langsam da. Der Samstagmorgen schaut dann ähnlich aus wie heute der Freitag. 23 Grad in der Spitze und Sonne und Wolken wechseln sich schön ab. Trocken bleibt's auch. Sonntag, ja, da können sich dann ein paar Tropfen mit drunter mischen. Erstmal startet der aber auch freundlich.
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2: Ich bin Gregor Jose Moser. Jeder und jede weiß wahrscheinlich, was er oder sie heute vor 25 Jahren gemacht hat, zumindest wenn man da schon alt genug war. Denn es ist der Jahrestag der islamistischen Terroranschläge vom 11. September 2001. Zu diesem Anlass gab es in den USA diverse Gedenkveranstaltungen, vor allem an den Orten, die damals angegriffen wurden. Am Ground Zero in New York zum Beispiel wurden die Namen aller fast 3000 Getöteten vorgelesen. Nicht gerade gerecht geht es in Deutschland zu, das zeigt eine Studie der Vereinten Nationen. Da heißt es, dass vor allem Frauen, Kinder, Ostdeutsche, Einwanderer und Menschen mit Behinderungen benachteiligt sind. Mehr dazu von Tanja Wagner.
3: Die Einkommens- und Vermögensungleichheit in Deutschland hat seit den 2010er Jahren deutlich zugenommen, heißt es in dem Bericht. Frauen beispielsweise verdienen hierzulande durchschnittlich 16% weniger als Männer. Deutschland müsse mehr Geld in die Kinderbetreuung stecken und die veraltete Infrastruktur erneuern. Dafür sollten Reiche etwa über die Erbschaftssteuer stärker eingebunden werden.
2: Mehr Wohnungen, bezahlbare Mieten und Immobilien, das ist das Ziel von Bund und Ländern. Die wollen dazu das Bauen in Deutschland einfacher und günstiger machen. Zum Beispiel sollen bestimmte Standards und Vorschriften überprüft werden. Die Bauminister der Länder haben bei der Konferenz mit Bundesbauministerin Huberts aber auch kritisiert, dass das Wohngeld gekürzt werden soll. Jetzt am Wochenende könnte es auf den Straßen in Bayern richtig voll werden, denn es ist das letzte Ferienwochenende. Der ADAC rechnet deshalb mit einem starken Rückreiseverkehr, vor allem auf den Routen aus dem Süden und von den Küsten her. Besonders viel Stau kann es demnach unter anderem auf der A3, der A8, der A9 und generell rund um München geben. Und dann schauen wir noch zur zweiten Fußball-Bundesliga. Da bleibt der erste FC Nürnberg weiter ungeschlagen. Daheim hat der Club 2:1 gegen Hannover gewonnen. Somit hat das Team von Miro Klose wieder vorübergehend die Tabellenführung übernommen. Und auch Darmstadt und Bielefeld haben sich 2:1 getrennt.
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2: Hallo auf die Straßen und Vorsicht bitte auf der A6 Heilbronn Richtung Nürnberg und auch in der Gegenrichtung zwischen Öhringen und Neuenstein bzw. zwischen Neuenstein und Öhringen ist die Richtungsfahrbahn komplett gesperrt jeweils wegen einer Unfallaufnahme. Ortskundige Autofahrer werden gebeten, das Gebiet weiträumig zu umfahren. Und wir bleiben da, A6 Heilbronn Richtung Nürnberg zwischen Kreuz Weinsberg und Öhringen, 10 Kilometer Stau, es dauert etwa 90 Minuten länger und die A6 Nürnberg Richtung Heilbronn Gegenrichtung wieder zwischen Kupferzell und Neuenstein. 3 Kilometer Stau, hier dauert es etwa eine Dreiviertelstunde länger. Allen unterwegs eine gute und vor allem sichere Fahrt.
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2: 2014. Die Band Revolverheld landet mit ihrer Ballade Ich lass für dich das Licht an einen Riesenhit. Es ist ihre erfolgreichste Single und eine traumhaft schöne Liebeserklärung. Hier kommt die Hymne für alle frisch Verliebten in Niederbayern. Hier ist Revolverheld mit Ich lass für dich das Licht an.

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1: Naja, jetzt werden wir wieder einstellig in der Nacht. Zwischen 9 und 7 Grad messen wir aktuell. Socken an und unter die Decke einkuscheln. Morgen am Samstag

0: denn es ist der Jahrestag der islamistischen Terroranschläge vom 11. September 2001. Zu diesem Anlass gab es in den USA diverse Gedenkveranstaltungen, vor allem an den Orten, die damals angegriffen wurden. Am Ground Zero in New York zum Beispiel wurden die Namen aller fast 3000 Getöteten vorgelesen. Nicht gerade gerecht geht es in Deutschland zu, das zeigt eine Studie der Vereinten Nationen. Da heißt es, dass vor allem Frauen, Kinder, Ostdeutsche, Einwanderer und Menschen mit Behinderungen benachteiligt sind. Mehr dazu von Tanja Wagner.
1: Die Einkommens- und Vermögensungleichheit in Deutschland hat seit den 2010er Jahren deutlich zugenommen, heißt es in dem Bericht. Frauen beispielsweise verdienen hierzulande durchschnittlich 16% weniger als Männer. Deutschland müsse mehr Geld in die Kinderbetreuung stecken und die veraltete Infrastruktur erneuern. Dafür sollten Reiche etwa über die Erbschaftssteuer stärker eingebunden werden.
0: Das waren die Nachrichten um halb.
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0: Hallo auf die Straßen und Vorsicht bitte auf der A6 Heilbronn Richtung Nürnberg und auch in der Gegenrichtung zwischen Öhringen und Neuenstein bzw. zwischen Neuenstein und Öhringen ist die Richtungsfahrbahn komplett gesperrt jeweils wegen einer Unfallaufnahme. Ortskundige Autofahrer werden gebeten, das Gebiet weiträumig zu umfahren. Und wir bleiben da, A6 Heilbronn Richtung Nürnberg zwischen Kreuz Weinsberg und Öhringen, 10 Kilometer Stau, es dauert etwa 90 Minuten länger und die A6 Nürnberg Richtung Heilbronn Gegenrichtung wieder zwischen Kupferzell und Neuenstein. 3 Kilometer Stau, hier dauert es etwa eine Dreiviertelstunde länger. Allen unterwegs eine gute und vor allem sichere Fahrt.
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Dieses Jahr wird dieser Hit 25 Jahre. Immer noch Kult und jetzt in voller Länge. Train mit Drops of Jupiter.

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1: Auf 8 Grad runter geht's auf dem Thermometer heute Nacht. Der Herbst ist so langsam da. Der Samstagmorgen schaut dann ähnlich aus wie heute der Freitag. 23 Grad in der Spitze und Sonne und Wolken wechseln sich schön ab. Trocken bleibt's auch. Sonntag, ja, da können sich dann ein paar Tropfen mit drunter mischen. Erstmal startet der aber auch freundlich.
0: Es ist 11 Uhr. 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

0: Ich bin Gregor Jusse Moser. Wie gerecht ist Deutschland? Mit dieser Frage hat sich der Menschenrechtsrat der Vereinten Nationen beschäftigt. In dem Bericht kommt der zuständige UN-Sonderberichterstatter zum Ergebnis, dass die Ungerechtigkeit in Deutschland wächst, so seien Einkommen und Vermögen deutlich ungleichmäßiger verteilt als noch vor einigen Jahren. Das geht demnach vor allem zulasten von Frauen, Kindern, Einwanderern und Menschen mit Behinderung. Ein Vorschlag des Menschenrechtsrats ist es, die Erbschaftssteuer anzuheben. Heute ist der 25. Jahrestag der Terroranschläge vom 11. September 2001. Deshalb gab es in den USA diverse Gedenkveranstaltungen, vor allem an den Orten, die damals angegriffen wurden, als islamistische Terroristen 4 Flugzeuge entführt hatten. Tina Eck berichtet aus den USA.
1: Präsident Trump sprach bei einer Gedenkveranstaltung am Pentagon. Man müsse im Terrorkampf stark und entschlossen bleiben, sagte er. An Ground Zero in New York war Trump mit seiner politischen Rede nicht willkommen. Dort gab es Schweigeminuten, Musik, Gesang, Glockenläuten und das traurige Verlesen der Namen tausender Opfer.
0: Ohne Rentenreform drohen höhere Beiträge und gekürzte Renten. Davor hat Arbeitsministerin Baas im Bundestag gewarnt. Wer nach 45 Jahren abschlagsfrei in Rente gehen will, soll trotz der Reform Vertrauensschutz bekommen. Die Union steht hinter dem Plan. Kritik kommt von AfD, Grünen, Linken und sogar aus der eigenen Koalition. Nach dem AfD-Wahlsieg in Sachsen-Anhalt hat die Vorsitzende der israelischen Kultusgemeinde München und Oberbayern, Charlotte Knobloch, eine Morddrohung bekommen. Sie hat deshalb ihre Teilnahme an einer Veranstaltung abgesagt. Ein Zeuge hatte die Drohung gestern auf einer Parkbank im Englischen Garten in München entdeckt. Da war auch konkret auf die AfD Bezug genommen worden. Der Staatsschutz ermittelt nun. Freitagabend heißt auch Fußball-Bundesliga. Zum Auftakt des dritten Spieltags hat Schalke bei Union Berlin mit 3:1 gewonnen. Es ist der erste Sieg seit der Rückkehr in die erste Bundesliga. Und in Liga 2 hat Nürnberg Hannover daheim mit 2:1 geschlagen. Und auch Darmstadt schlug Bielefeld mit 2:1.
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0: Hallo auf die Straßen und Vorsicht bitte auf der A94 München Richtung Passau zwischen Lengdorf und Dorfen. Ein Unfall im Baustellenbereich, der Standstreifen ist hier blockiert. Dann die A6 Heilbronn Richtung Nürnberg, auch die Gegenrichtung Nürnberg Richtung Heilbronn. Zwischen Öhringen und Neuenstein, da ist jeweils die Richtungsfahrbahn gesperrt wegen einer Unfallaufnahme. Ortskundige Autofahrer werden gebeten, das Gebiet weiträumig zu umfahren. Auch Stau gibt es natürlich aktuell. A6 Heilbronn Richtung Nürnberg zwischen Kreuz Weinsberg und Öhringen. 6 Kilometer Stau, etwa eine Stunde dauert es hier länger. Und die A6 Nürnberg Richtung Heilbronn zwischen Kupferzell und Neuenstein. 3 Kilometer Stau, auch hier dauert es gut eine Stunde länger. Allen unterwegs eine gute und vor allem sichere Fahrt.
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1: Naja, jetzt werden wir wieder einstellig in der Nacht. Zwischen 9 und 7 Grad messen wir aktuell. Socken an und unter die Decke einkuscheln. Morgen am Samstag kriegen wir dann 23 Grad in der Spitze. Sonst auch ähnlich wie heute. Sonne und Wolken im Mix. Und trocken bleibt's.
0: Es ist 11:30. 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
2: Ich bin Gregor Jose Moser. Wie gerecht ist Deutschland? Mit dieser Frage hat sich der Menschenrechtsrat der Vereinten Nationen beschäftigt. In dem Bericht kommt der zuständige UN-Sonderberichterstatter zum Ergebnis, dass die Ungerechtigkeit in Deutschland wächst, so seien Einkommen und Vermögen Ungerechtigkeit

0: Gedenkveranstaltung am Pentagon. Man müsse im Terrorkampf stark und entschlossen bleiben, sagte er. An Ground Zero in New York war Trump mit seiner politischen Rede nicht willkommen. Dort gab es Schweigeminuten, Musik, Gesang, Glockenläuten und das traurige Verlesen der Namen tausender Opfer.
1: Das waren die Nachrichten um 9:30.
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1: Hallo auf die Straßen und Vorsicht bitte auf der A94 München Richtung Passau zwischen Lengdorf und Dorfen. Ein Unfall im Baustellenbereich, der Standstreifen ist hier blockiert. Dann die A6 Heilbronn Richtung Nürnberg, auch die Gegenrichtung Nürnberg Richtung Heilbronn. Zwischen Öhringen und Neuenstein, da ist jeweils die Richtungsfahrbahn gesperrt wegen einer Unfallaufnahme. Ortskundige Autofahrer werden gebeten, das Gebiet weiträumig zu umfahren. Auch Stau gibt es natürlich aktuell. A6 Heilbronn Richtung Nürnberg zwischen Kreuz Weinsberg und Öhringen. 6 Kilometer Stau, etwa eine Stunde dauert es hier länger. Und die A6 Nürnberg Richtung Heilbronn zwischen Kupferzell und Neuenstein. 3 Kilometer Stau, auch hier dauert es gut eine Stunde länger. Allen unterwegs eine gute und vor allem sichere Fahrt.
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1: Auf 8 Grad runter geht's auf dem Thermometer heute Nacht. Der Herbst ist so langsam da. Der Samstagmorgen schaut dann ähnlich aus wie heute der Freitag. 23 Grad in der Spitze und Sonne und Wolken wechseln sich schön ab. Trocken bleibt's auch. Sonntag, ja, da können sich dann ein paar Tropfen mit drunter mischen. Erstmal startet der aber auch freundlich.
0: Es ist 12 Uhr. 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
2: Ich bin Gregor Jose Moser. Die USA werden die fast 3000 Todesopfer niemals vergessen. Das hat US-Präsident Trump gesagt in einer Rede anlässlich des 25. Jahrestags der Terroranschläge vom 11. September 2001. Landesweit fanden zahlreiche Gedenkveranstaltungen statt. Trump war bei einer Veranstaltung im Pentagon in Washington, weil er dort eine politische Rede halten konnte und wollte. Bei der zentralen Gedenkveranstaltung in New York ist das nicht üblich. Deshalb hatte er seinen Vize Vance dorthin geschickt. Nicht gerade gerecht geht es in Deutschland zu, das zeigt eine Studie der Vereinten Nationen. Da heißt es, dass vor allem Frauen, Kinder, Ostdeutsche, Einwanderer und Menschen mit Behinderungen benachteiligt sind. Mehr dazu von Tanja Wagner.
3: Die Einkommens- und Vermögensungleichheit in Deutschland hat seit den 2010er Jahren deutlich zugenommen, heißt es in dem Bericht. Frauen beispielsweise verdienen hierzulande durchschnittlich 16% weniger als Männer. Deutschland müsse mehr Geld in die Kinderbetreuung stecken und die veraltete Infrastruktur erneuern. Dafür sollten Reiche etwa über die Erbschaftssteuer stärker eingebunden werden.
2: Wer im Laden, Restaurant oder beim Friseur bezahlen will, soll künftig immer die Wahl zwischen Bargeld und digitaler Zahlung haben. Bundesfinanzminister Klingbeil plant, dass Unternehmen zusätzlich zum Bargeld mindestens eine gängige Bezahlmöglichkeit per Karte, Handy oder Uhr anbieten müssen. Das soll auch für kleine Beträge gelten. Nächsten Dienstag geht in Bayern die Schule wieder los und Kultusministerin Stolz sagt, dass die Unterrichtsversorgung gesichert ist. Allerdings räumt die Freie Wählerministerin auch ein, dass die Situation insgesamt angespannt sei. Zum Schulstart gibt's 20.000 Schüler mehr als letztes Schuljahr, aber keine einzige neu geschaffene Lehrstelle. Hintergrund sind Sparmaßnahmen der Staatsregierung. Der dritte Spieltag in der Fußball-Bundesliga läuft. Im Freitagabendspiel hat Schalke bei Union Berlin mit 3:1 gewonnen. Es ist der erste Sieg seit der Rückkehr in die erste Bundesliga. Und in Liga 2 hat Nürnberg Hannover daheim mit 2:1 geschlagen. Und auch Darmstadt schlug Bielefeld mit 2:1.
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2: Hallo auf die Straßen und wir schauen auf die A6 Heilbronn Richtung Nürnberg. Zwischen Bretzfeld und Öhringen 6 Kilometer Stau. Es dauert hier etwa eine halbe Stunde länger. Hintergrund ist ein Unfall, der beide Fahrtrichtungen betrifft. Die Richtungsfahrbahn kann hier noch gesperrt sein. Ortskundige Autofahrer sollten im besten Fall das Gebiet weiträumig umfahren. Allen unterwegs eine gute und vor allem sichere Fahrt.
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1: Fängt kühl an heute. Einstellig sind wir unterwegs, aber wird heute noch richtig schön. Und trocken bleibt's auch. 20 bis 23 Grad. Der Sonntagmorgen dann erstmal ähnlich. Im Laufe des Tages kann dann aber auch mal Regen aufziehen.
0: Es ist 12:30. 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
2: Ich bin Gregor Jose Moser. Die USA werden die fast 3000 Todesopfer niemals vergessen. Das hat US-Präsident Trump gesagt in einer Rede anlässlich des

0: Ungleichheit in Deutschland hat seit den 2010er Jahren deutlich zugenommen, heißt es in dem Bericht. Frauen beispielsweise verdienen hierzulande durchschnittlich 16% weniger als Männer. Deutschland müsse mehr Geld in die Kinderbetreuung stecken und die veraltete Infrastruktur erneuern. Dafür sollten Reiche etwa über die Erbschaftssteuer stärker eingebunden werden.
1: Das waren die Nachrichten um 12:30.
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1: Hallo auf die Straßen und wir schauen auf die A6 Heilbronn Richtung Nürnberg. Zwischen Bretzfeld und Öhringen 6 Kilometer Stau. Es dauert hier etwa eine halbe Stunde länger. Hintergrund ist ein Unfall, der beide Fahrtrichtungen betrifft. Die Richtungsfahrbahn kann hier noch gesperrt sein. Ortskundige Autofahrer sollten im besten Fall das Gebiet weiträumig umfahren. Allen unterwegs eine gute und vor allem sichere Fahrt.
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1: Heute der Samstag, der schönere Tag vom Wochenende. Sonne und Wolken im Mix, 20 bis 23 Grad. Morgen am Sonntag dann ähnlich, erstmal zumindest. Dann können sich aber hier und da auch ein paar Tropfen drunter mischen.
0: Es ist 1 Uhr. 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
2: Ich bin Gregor Jose Moser. Cash only. Damit soll in Geschäften und Restaurants bald Schluss sein. Finanzminister Klingbeil will Unternehmen verpflichten, neben Bargeld auch mindestens eine digitale Bezahlmöglichkeit anzubieten. Zoe Tassovali mit den Details.
3: Der Handelsverband sagt, gerade kleine Läden müssten Geräte anschaffen und Gebühren zahlen und hätten am Ende mehr Bürokratie. Ganz anders sehen das Fachleute vom Handelsforschungsinstitut Köln. Viele Kunden erwarten Kartenzahlungen inzwischen einfach. Trotzdem bleibe Bargeld gerade für ältere Menschen wichtig. Deshalb hält das Institut die Wahl zwischen beiden für sinnvoll.
2: Mehr Wohnungen, bezahlbare Mieten und Immobilien, das ist das Ziel von Bund und Ländern. Die wollen dazu das Bauen in Deutschland einfacher und günstiger machen. Zum Beispiel sollen bestimmte Standards und Vorschriften überprüft werden. Die Bauminister der Länder haben bei der Konferenz mit Bundesbauministerin Huberts aber auch kritisiert, dass das Wohngeld gekürzt werden soll. Wie gerecht ist Deutschland? Mit dieser Frage hat sich der Menschenrechtsrat der Vereinten Nationen beschäftigt. In dem Bericht kommt der zuständige UN-Sonderberichterstatter zum Ergebnis, dass die Ungerechtigkeit in Deutschland wächst. So seien Einkommen und Vermögen deutlich ungleichmäßiger verteilt als noch vor einigen Jahren. Das geht demnach vor allem zulasten von Frauen, Kindern, Einwanderern und Menschen mit Behinderung. Ein Vorschlag des Menschenrechtsrats ist es, die Erbschaftssteuer anzuheben. Die Vereinigten Arabischen Emirate wollen 10 Milliarden Euro in Bayern investieren. Das Abkommen hat Ministerpräsident Söder nach einem Treffen mit dem emiratischen Präsidenten Mohammed bin Sajid in München bekannt gegeben. Das Geld soll unter anderem in Luft- und Raumfahrt, künstliche Intelligenz und Verteidigung fließen. Zum Sport. Tennisprofi Alexander Zverev hat zum zweiten Mal das Endspiel bei den US Open in New York erreicht. Der 29-Jährige gewann im Halbfinale gegen den Russen Karen Khachanov. Im Freitagabendspiel der Fußball-Bundesliga hat Schalke bei Union Berlin mit 3:1 gewonnen und in Liga 2 hat Nürnberg Hannover daheim mit 2:1 besiegt und auch Darmstadt schlug Bielefeld mit 2:1.
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2: Hallo auf die Straßen und wir schauen auf die A6 Heilbronn Richtung Nürnberg. Zwischen Bretzfeld und Öhringen 2 Kilometer Stau, es dauert hier etwa eine Viertelstunde länger. Und die Gegenrichtung, die A6 Nürnberg Richtung Heilbronn zwischen Kupferzell und Neuenstein 2 Kilometer Stau, Wartezeit etwa 10 Minuten. Hintergrund ist in beiden Fällen ein Unfall. Und dann noch die A93 Hof Richtung Weiden, Ausfahrt Tiersheim. Achtung, Gefahr durch eine Ölspur. Der Verzögerungsstreifen ist hier blockiert. Wir haben hier eine gefährliche Situation in der Ausfahrt. Allen unterwegs eine gute und vor allem sichere Fahrt.
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1: Fängt kühl an heute. Einstellig sind wir unterwegs, aber wird heute noch richtig schön. Und trocken bleibt's auch. 20 bis 23 Grad. Der Sonntagmorgen dann erstmal ähnlich. Im Lauf des Tages kann dann aber auch mal Regen aufziehen.
0: Es ist 13:30. 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
2: Ich bin Gregor Jose Moser. Cash only. Damit soll in Geschäften und Restaurants bald Schluss sein. Finanzminister Klingbeil will Unternehmen verpflichten, neben Bargeld auch mindestens eine digitale Bezahlmöglichkeit anzubieten. Zoe Tassovali mit den Details.
3: Der Handelsverband sagt, gerade kleine Läden müssten Geräte anschaffen und Gebühren zahlen und hätten am Ende mehr Bürokratie. Ganz anders sehen das Fachleute vom Handelsforschungsinstitut Köln. Viele Kunden erwarten Kartenzahlungen inzwischen einfach. Trotzdem bleibe Bargeld gerade für ältere Menschen wichtig. Deshalb hält das Institut die Wahl zwischen beidem für sinnvoll.
2: Mehr Wohnungen, bezahlbare Mieten und Immobilien, das ist das Ziel von Bund und Ländern. Die wollen dazu das Bauen in Deutschland einfacher und günstiger machen. Zum Beispiel sollen bestimmte Standards und Vorschriften überprüft werden. Die Bauminister der Länder haben bei der Konferenz mit Bundesbauministerin Huberts aber auch kritisiert, dass das Wohngeld gekürzt werden soll. Das waren die Nachrichten um 13:30.
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2: Hallo auf die Straßen und wir schauen auf die A6 Heilbronn Richtung Nürnberg. Zwischen Bretzfeld und Öhringen 2 Kilometer Stau, es dauert hier etwa eine Viertelstunde länger. Und die Gegenrichtung, die A6 Nürnberg Richtung Heilbronn zwischen Kupferzell und Neuenstein 2 Kilometer Stau, Wartezeit etwa 10 Minuten. Hintergrund ist in beiden Fällen ein Unfall. Und dann noch die A93 Hof Richtung Weiden, Ausfahrt Tiersheim, A5

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1: Heute der Samstag, der schönere Tag vom Wochenende. Sonne und Wolken im Mix, 20 bis 23 Grad. Morgen am Sonntag dann ähnlich, erstmal zumindest. Dann können sich aber hier und da auch ein paar Tropfen drunter mischen.
0: Es ist 2 Uhr. 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
2: Ich bin Gregor Jose Moser. An diesem Wochenende dürfte es voll werden auf den Straßen in Bayern und auch über den Freistaat hinaus. Wegen des Ferienendes, am Dienstag beginnt ja das neue Schuljahr, rechnet der ADAC mit jeder Menge Rückreiseverkehr. Und zwar besonders auf den Routen aus dem Süden und von den Küsten. Zu den am meisten staugefährdeten Autobahnen zählt der Verkehrsclub die A3, A8, A9, A95 und A96 sowie den Autobahnring um München, die A99. Bundesjustizministerin Hubich will Vermietern künftig stärker auf die Finger klopfen, wenn sie gegen die Mietpreisbremse verstoßen. Bisher müssen sie nur zu viel gezahlte Miete zurückzahlen, das reicht Hubich aber nicht. Eine Expertengruppe prüft jetzt mögliche Bußgelder. Außerdem will die SPD-Politikerin Schlupflöcher bei Kurzzeitvermietungen und möblierten Wohnungen schließen. Ein entsprechender Gesetzentwurf liegt schon im Bundestag. Kinotickets sind teuer geworden, umso mehr lohnt sich dieses Wochenende für Kinofans und Sparfüchse. Beim sogenannten Kinofest kann man viele Kinofilme für nur 5 Euro schauen. Mehr von Ronny Thorau.
3: Mehr als 700 Kinos in ganz Deutschland machen mit beim Kinofest. Teilweise mit Sondervorstellungen von Filmklassikern, Previews kommender Filme und extra bunten Aktionen drumherum. Auch wer große Sommerblockbuster wie die Odyssey oder den neuen Spider-Man-Film oder gehypte Horrorhits wie Obsession noch nicht gesehen hat, kann das jetzt für 5 Euro.
2: Wer im Laden, Restaurant oder beim Friseur bezahlen will, soll künftig immer die Wahl zwischen Bargeld und digitaler Zahlung haben. Bundesfinanzminister Klingbeil plant, dass Unternehmen zusätzlich zum Bargeld mindestens eine gängige Bezahlmöglichkeit per Karte, Handy oder Uhr anbieten müssen. Das soll auch für kleine Beträge gelten.